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0: die Zeit. 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
2: Im Studio Jana Klonikowski. In der schwarz-roten Koalition ist eine neue Debatte ums Rentenpaket ausgebrochen. Die Ostministerpräsidenten hatten gefordert, die Rente mit 63 für alle, die 45 Jahre eingezahlt haben, beizubehalten. Unionsfraktionschef Frei hat dagegen klargemacht, er will am Reformkompromiss der Rentenkommission festhalten. SPD-Chefin und Arbeitsministerin Baas hat dagegen Verständnis für den Ostvorstoß. Sie sagte im ZDF:
3: In der Tat ist dieses Kommissionsergebnis jetzt kein Paket, wo man sich einzelne Dinge rausnehmen kann, sondern da passt vieles zusammen. Auf der anderen Seite verstehe ich den Gedanken, das hat die SPD auch immer vertreten, und das ist auch richtig, dass Menschen, die sehr, sehr lange eingezahlt haben, die früh angefangen haben, auch die Möglichkeit haben müssen, auszusteigen.
2: US-Präsident Trump setzt im Krieg mit dem Iran offenbar wieder auf Gespräche statt auf neue Angriffe. Schon heute sollen neue Verhandlungen starten. Wo genau und mit wem gesprochen wird, hat Trump aber noch nicht mitgeteilt. Im Berliner Tiergarten haben mehrere tausend Menschen an die Opfer des CSD-Anschlags erinnert. Am Tatort gab es eine Mahnwache. Bei dem islamistischen Anschlag war letzte Woche eine Frau getötet worden, 31 weitere Menschen wurden verletzt. Der Bundesopferbeauftragte hat schnelle finanzielle Hilfen für die Betroffenen angekündigt. Waldbrände halten Einsatzkräfte weltweit weiter in Atem. Besonders schlimm ist es aktuell in Griechenland. Westlich von Athen kämpfen Feuerwehrleute weiter gegen riesige Feuer. Uwe Schimonek berichtet.
4: Mehrere Orte mussten geräumt werden, hunderte Häuser sind zerstört. Tragisch, zwei Löschhubschrauber sind bei einem Einsatz zusammengestoßen, dabei kamen zwei Piloten ums Leben. Auch in den USA spitzt sich die Lage zu. Ein großer Waldbrand hat die Stadt Spokane im Bundesstaat Washington erreicht. Tausende Menschen mussten ihre Häuser verlassen, hunderte Gebäude wurden zerstört. Zumindest etwas Entspannung gibt's dagegen in Spanien und Frankreich.
2: Hitze und Trockenheit machen auch dem Rhein weiter zu schaffen. Unter anderem in Köln und Bonn haben die Pegel neue Tiefststände erreicht. Wegen des außergewöhnlichen Niedrigwassers können Frachtschiffe nur deutlich weniger Ladung transportieren oder gar nicht mehr fahren. Auch Touristendampfer sind da betroffen.
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5: Mit KI-Support. Klar ist es erstmal und meist trocken, später kommen mehr Wolken rein und im Südwesten können vereinzelt kräftige Gewitter aufziehen, später auch Richtung Mitte. Dazu wird es richtig heiß, die Höchstwerte liegen zwischen 30 und 37 Grad. Morgen geht's mit Sonne und Wolken weiter, ab und zu mit Schauern und Gewittern, maximal bis 38 Grad.

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0: Bob Telden sang das Ding in Deutsch, ne? Berlin erwacht. So kennen den wahrscheinlich auch viele, viele, viele. Ich kenne einen Radiosender, da wird das jeden Morgen gespielt, kurz vor fünf. Ja, ja, ja, ja. Nee, bei mir nicht. Nee. Kann man machen, könnte man machen, mache ich aber nicht. Herzlich willkommen, ihr Lieben, ihr habt alles richtig gemacht. Schönen guten Morgen und hier ist die Sendung
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0: Geht los, der olle Montag ist mal wieder da. Ja, Montag, der 3. August. Herzlich willkommen im August. Ja, Freitag hatte ich euch auch verabschiedet. Im Juli, die letzte Sendung am 31. Eben habe ich noch ein bisschen gehört, ja, wie ich mich da so wie immer mir ein schönes Wochenende gewünscht habe und so. Ja. Ja, der hat aber gut reden am Freitag, der Gernot, ne? Der weiß ja nicht, was hier Montag früh ist. Na gut. Aber es geht heute einigermaßen ganz so mumpflig bin ich heute nicht, ne? Sondern eher, ja, gut gelaunt und frisch in die neue Woche. So soll es sein. Hat ja auch ein schönes Wochenende gehabt. Ja, der Freitag, der war noch sehr anstrengend. Da war ich im Bulettenland bei so ein paar Kundgebungen oder Demonstrationen oder wie ihr das auch mal nennen müsst. Also nee, da fällt ja nichts mehr ein. Die Jugend hat nur Knete im Kopf. Die lernen nichts und weil sie nichts gelernt haben, wissen sie auch nicht, was in der Vergangenheit so passiert ist. Die wollen Sachen, da sind wir Alten zufrieden, dass wir die los sind und die wollen das wieder haben. Da ist wirklich Hopfen und Malz verloren, weil die in der Schule nichts lernen. Das ist das Problem, ne? Und in der Schule wird auch nicht die Vergangenheit erzählt. Nur diese komischen 12 Jahre, die werden da ständig erzählt. Aber das, was vor 20, 30, 40 Jahren so war, das wird nicht erzählt. Das ist das Problem. Na gut, wie auch immer. Zur vollen Stunde Nachrichten, Sport und Wetterbericht kompakt. Dann in der 20. Sendeminute gibt es einen kleinen Beitrag. Um halb hören wir die Wetteraussichten und 10 nach halb gucken, weil wir heute Geburtstag hat. Musikalischerseits wie immer der stete Wechsel von deutsch nicht deutsch gesungenem Lied gut. Dazwischen die aktuelle Uhrzeit, 6 Uhr und 9 Minuten, 9 Minuten nach 6. Und dann ist die Sendestunde so ziemlich durch. Meine Sendung gibt es montags bis freitags von 6 bis 9 Uhr live und von 3 Uhr in der Nacht bis 6 Uhr ran. Immer die Wiederholung vom Vortag. Heute ist der 3., ne? Das sagte ich ja. Zwar Montag, aber ich sagte das Datum nicht, ne? Der 3., der 3. August 2026. Und nach Jacques Dutronc, ja, hören wir Bernd Spier. Das war mein schönster Tanz. Ich find's schön, dass ihr da seid und sag schönen guten Morgen.

0: ganz mit dir. Der gute Bernd Spier ist am 6. April 1944 in Ludwigslust geboren. Ja? Ludwigslust liegt in Mecklenburg-Vorpommern. Ja? Im Jahr 2017 ist er dann verstorben. Tja, ja, ja, Ossis können singen, wa? Das wollte ich damit gesagt haben. Guck an, Gerlot, baust du schon wieder eine Mauer auf? Nee, ich wollte es nur erwähnt haben, dass nicht alle Musik aus dem Westen kommt. Nee, nee, nee, Bernd Spier ist ein waschechter Ossi. Und dass er singen kann, hat er eben bewiesen. Wir haben 6 Uhr und 13 Minuten, 2 Minuten vor 6:45. Gary Asband singt New Orleans.
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0: Gary Aspand, New Orleans. Ja, die Nummer haben schon etliche gesungen, ne? Hier mal in der Variante mit dieser Formation. 6 Uhr und 16 Minuten, eine Minute nach Viertel 7. Jetzt hören wir Claudia Jung, ja? Die hat sich ja eine Zeit lang zurückgezogen gehabt. Ihr Lebensgefährte, ihr Mann ist gestorben vor gar nicht so langer Zeit. Und da hatte sie dann mal sich ein bisschen zurückgezogen. Jetzt ist aber wieder da, hat sie im Interview gegeben und hat auch das erste Konzert schon von sich gegeben. Frauenherzen. Hören wir jetzt, gleich in wenigen Sekunden.
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0: Claudia Jung und Frauenherzen um 26 Minuten, ganz genau 10 Minuten vor 6:30 ist es in der Zwischenzeit. Jetzt gibt's den versprochenen Beitrag und dann Erasure mit A Little Respect, Musik aus den Good Old 80s. Makaber, Bonus für überrollte Blinde. In Australien darf ein äußerst makabres Computerspiel verkauft werden. Bei Camerdown werden die Spieler dafür belohnt, wenn sie blinde Passanten überfahren. Bei diesem Spiel kommt es darauf an, möglichst viel Unheil im Straßenverkehr anzurichten und andere Menschen zu überfahren. Extrapunkte bekommt, wer einen Blinden überfährt und im Rückwärtsgang die Leiche nochmals überrollt. Im benachbarten Neuseeland wurde das Computerspiel verboten. Armageddon ist ein biblischer Begriff, der auch als Symbol für Katastrophen verstanden wird.
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0: auch noch bekannt ist der Titel Sometimes von Erasure und hier A Little Respect. Das stimmt. Sollte man vielleicht jedem seiner Mitmenschen gegenüber geben, war, das wäre schon mal nicht schlecht. Na gut, wie auch immer. Ihr Lieben, wir haben es 6 Uhr und 25 Minuten, 5 Minuten vor 6:30. Drafi Deutscher ist ja bekannt. Logisch, ne? Wer den nicht kennt, der hat irgendwas mit Musik irgendwie falsch gemacht, ne? Unter anderem hat er sich auch mit dem einen oder anderen Künstler zusammengetan. Hier in diesem Fall mit Oliver Simon und nannte sich dann Mixed Emotions, ne? Und einer seiner Titel bei dieser Zusammenkunft hieß Sweetheart, Darling, My Dear, ne? Lisa, My Love. Und das Ding ziehen wir uns jetzt in Deutsch ran. Mel Jersey singt ihn und singt Lisa immer für dich. Da ist er.
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0: im Original von Drafi Deutscher und Oliver Simon als Mixed Emotions und hier in der deutschen Fassung mit Mel Jersey, Lisa. 6 Uhr und 30 Minuten, ganz genau 6:30 haben wir es. Ihr hört die Sendung Der Morgen mit Gernot. Und da gibt es jetzt die Wetteraussichten. Ein paar Verbrauchertipps können sich anschließend und dann, ach guck einer an, ich habe wirklich manchmal das Gefühl, als wenn mein Programm hier mir zuhört. Das ist aber nicht KI gesteuert, ne? Und das würde ich auch nicht haben wollen, ne? Egal, wie auch immer. Jedenfalls vorige Woche, da sagte ich noch, dass es diesen Titel auch von Shaken Stevens gibt, ne? Als ich ihn von Rocky Burnett gespielt hatte. Und du guck an, hier ist er, von Shaken Stevens. Tarot of Turn the Line, nach dem Wetter.
1: Mit KI-Support. Klar ist es erstmal und meist trocken, später kommen mehr Wolken rein und im Südwesten können vereinzelt kräftige Gewitter aufziehen, später auch Richtung Mitte. Dazu wird es richtig heiß, die Höchstwerte liegen zwischen 30 und 37 Grad. Morgen geht's mit Sonne und Wolken weiter, ab und zu mit Schauern und Gewittern, maximal bis 38 Grad.

0: Eigentlich wollte ich ja gucken, wer das Ding als erstes gesungen hat, aber ich bin mir, naja, fast sicher. Ich würde mal sagen, Rocky Burnett hat das Ding als erstes gesungen und Shaken Stevens nach, ne? Andersrum war nicht allzu oft, ist aber nicht so schlimm, denn ihr wisst ja, Shaken Stevens hat's echt drauf, gute Laune Musik zu verbreiten, beziehungsweise zu singen. Wir haben 6 Uhr und 35 Minuten, 5 Minuten nach 6:30. Jetzt wird's ein bisschen mit Herzschmerz und so ein bisschen romantischer Art, ja. Roger Whittaker singt Du, du bist nicht allein. Ach, was schön. Mucke fürs Herz. Wie war das damals schön in den 80er, 90er Jahren, wo er noch in der Hitparade beim Dieter Thomas Heck aufgetreten ist. Ja. Der wurde immer gut angesagt vom Dieter. Dieter hat immer gesagt, oh, guck mal hier und da und gerade hier landet und so. Hey, da hört immer hin, wie, wo, was. In Tempelhof, damals war der Flughafen ja noch aktuell. Da haben kleine Flugzeuge, sind dort gelandet, ne? Nicht die großen, sondern die kleinen. Und Roger Whittaker ist tatsächlich des Öfteren von Kenia aus, denn das ist sein Heimatland gewesen, bis hier rüber nach Berlin-Tempelhof mit seinem eigenen Flugzeug geflogen. Ne? Und dann später auch dann aus Frankreich, da hat er ja auch ein Häuschen gehabt, ne? Roger Whittaker, du bist nicht allein.
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Na, gucken wir mal, wer heute Geburtstag hat oder hätte. Heute am 3. August, ja, 1770, Friedrich Wilhelm III. Ja, das hat aber mit dem anderen Friedrich dann nichts zu tun. Wobei der sich manchmal so benimmt, wa? Gernot, der Nächste. Hertha Feiler, ja, die langjährige verheiratete Frau von Dingens. Wer ist Dingens? Na, hier Heinz Rühmann. Ah ja, die hätte heute auch Geburtstag gehabt. 1916 geboren. Na? Wen haben wir noch? Tony Bennett, ja, der US-amerikanische Jazzsänger und Entertainer. Wen gibt's noch? Der Schauspieler Tarzan, ja, Gordon Scott unter anderem. Ja, hat er nicht nur Johnny Weissmuller, sondern der hier auch, ne? Der hat dann auch gespielt. Der hätte heute auch Geburtstag gehabt, 1927 geboren. Und wen haben wir noch? Sally Oldfield, die irische Sängerin und Komponistin. Ja? Die feiert heute ihren 79. Geburtstag. Guck an. Und, naja, dann lassen wir sie mal singen, wa? Was singt sie? Mirrors. Kennen wir den Titel, habe ich auch sonst das ein oder andere Mal schon gespielt. Und hier ist er nochmal. Herzlichen Glückwunsch auch allen anderen Geburtstagskindern des 3. Augusts.

0: Dies Geburtstagskind vom heutigen 3. August, Sally Oldfield, ja, mit Miros, hier in meiner Sendung, der Morgen mit Gernot. 6:45 Uhr, haben wir es ganz genau, 6:45 Uhr oder auch 6:45 Uhr. Alle, die jetzt los müssen zur Maloche, wünsche ich einen schönen Start in die neue Woche, in die neue Arbeitswoche. Wir hören uns dann morgen am Dienstag wieder, ja? Genau, es gibt viele, die tatsächlich die letzte Wiederholungsstunde so von 5 Uhr hören bis 6 Uhr ran und dann noch ein bisschen so bis kurz jetzt so ungefähr. Und dann müssen sie los. Ich sehe es an den Hörerzahlen, die sinken dann nämlich, weil sie weg sind. Und dann kommen sogar gegen 7:30 wieder ein paar reichlich mehr dazu. Genau, wir hören jetzt Andrea Berg und den Feuervogel. In wenigen Sekunden erscheint sie uns hier. Nee, erscheinen ist ja falsch, wa? Das wäre ja dann was zum Sehen. Erhören wir sie. Was für ein Ding?
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0: Andrea Berg. Andrea Berg besang den Feuervogel. Und ihr wisst ja, wo Andrea Berg singt, ist eine Helene Fischer nicht weit. Zumindest ist bei mir in der Sendung Der Morgen mit Gernot. Die lassen wir jetzt auch singen. Und damit der Fairness-Filter nicht streikt, lassen wir sie einfach in Englisch singen. Wir kennen den Titel in Deutsch von ihr. Lass mich in dein Leben. You're my destination. Hören wir in Englisch von Helene Fischer.
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0: 6:52 Uhr, 8 Minuten vor 7.

Helene Fischer, You're My Destination, kennen wir im Deutschen mit der Titelzeile Lass mich in dein Leben. Einen habe ich noch, bis ran an die Nachrichten, Sport, Wetterbericht und kompakter Variante. Wir haben 6 Uhr und 56 Minuten, 4 Minuten trennen uns vor der 7.

0: Uhrmarke. Im Englischen kennen wir die Nummer von der Kelly Family, An Angel. Ja, schöner, bekannter Song, denke ich mal. Und hier in der deutschen Fassung mit Lea Liebig, Ein Engel. Den hören wir uns noch an und dann melde ich mich zur zweiten Stunde wieder. Bis gleich, ihr Lieben. Schön artig bleiben und nicht mit dem Kaffee kleckern.
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2: Im Studio Jana Klonikowski. Die marokkanische Regierung macht Fehlinformationen für den Flüchtlingsansturm auf Ceuta verantwortlich. Eine gesteuerte Aktion war das Ganze demnach nicht. Mehr dazu von Tim Britztrup.
3: Falschinformationen in den sozialen Medien, wonach die Grenzen zu der spanischen Exklave offen seien, haben demnach dazu geführt, dass sich zehntausende Menschen auf den Weg gemacht haben. Das deckt sich mit Aussagen von Migranten. Viele berichten, dass sie sich nach entsprechenden TikTok-Videos auf den Weg gemacht hätten. Nach spanischen Angaben sind über 70 Menschen bei dem Versuch gestorben, nach Ceuta zu schwimmen. Marokko spricht von 11 Toten.
2: Beim Hitzeschutz will die Bundesregierung jetzt einen Gang hochschalten. Umweltstaatssekretär Flassbart hat im ZDF angekündigt, bis zum nächsten Sommer soll es da einen bundesweiten Aktionsplan geben. Seit Beginn des Jahres hat es in Deutschland schon fast 10.000 Hitzetote gegeben. Dazu sagt Flassbart:
4: Wenn das ein Hochwasser gewesen wäre, dann wäre die Situation ganz sicher eine andere. Es gibt übrigens viele Orte, das will ich auch sagen, in Deutschland, wo das gut läuft. Städte, die sich frühzeitig darauf eingerichtet haben, noch haben das nicht alle gemacht. Und das gilt es eben in nächster Zeit zu verbessern, damit eben alle Städte, alle Gemeinden darauf eingestellt sind und ihren Bürgerinnen und Bürgern helfen.
2: In der schwarz-roten Koalition ist eine neue Debatte um das Rentenpaket ausgebrochen. Konkret geht es um das Ende der Rente mit 63. Da hatten sich die Ostministerpräsidenten dagegen ausgesprochen. Die Unionsspitze will an den Plänen festhalten. Arbeitsministerin Baas zeigt sich dagegen gesprächsbereit. Die USA und der Iran wollen heute offenbar über ein Ende des Krieges verhandeln. Das hat zumindest US-Präsident Trump angekündigt, ohne konkreter zu werden. Am Wochenende hatte Trump bereits gesagt, dass die USA und Israel den Iran vorerst nicht mehr angreifen würden. Teheran bestreitet das allerdings. Diese Woche wird auf den Straßen häufiger geblitzt. Bis Sonntag kontrolliert die Polizei beim sogenannten Blitzermarathon verstärkt das Tempo, vor allem an Unfallschwerpunkten, auf Landstraßen sowie vor Schulen und Krankenhäusern. Nur Bayern, das Saarland und Sachsen machen diesmal nicht mit.
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5: Mit KI-Support. Sonnig ist es gerade und erstmal sieht das richtig nach Sommer aus. Im Laufe des Tages schieben sich dann mehr Wolken rein. Nur im Norden bleibt's länger freundlich. Dazu kann es vereinzelt kräftige Gewitter geben. Zuerst im Südwesten, später auch in der Mitte mit Starkregen und Hagel. Die Höchstwerte liegen bei 30 bis 37 Grad. Morgen gibt's wieder viel Sonne, später mehr Wolken und maximal bis 38 Grad.

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0: Rocklastige Klänge mit der Formation Smoke. My Friend Jack war der Opener der zweiten Stunde meiner Sendung.
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0: Montag, der 3. August 2026. Ihr hört die zweite Stunde der Sendung Der Morgen mit Gernot. Die gibt's live montags bis freitags von 6 bis 9 und unlive von 3 Uhr in der Nacht bis 6 Uhr ran. Immer die Wiederholung vom Vortag. Meine Sendung ist strukturiert. Die Sendestunde zur vollen mit den Nachrichten, Sport und Wetterbericht. In der 20. Sendeminute gibt's einen kleinen Beitrag. Um halb dann die Wetteraussichten und 10 nach halb gucken wir, wer heute Geburtstag hat. Musikalischerseits, wie immer, der stete Wechsel von deutsch in nicht deutsch gesungenem Liedgut und dazwischen die aktuelle Uhrzeit. Nenn ich Fairnessfilter, denn ihr wisst ja, wir haben so viele deutsche Künstler, die möchten ja auch irgendwo eine Plattform haben, wo sie ihre Musik dann zum Besten geben können. Und nicht nur hier, dass ihr denkt, ja, bei mir da Sendung gibt es 3 Stunden lang Inselaffenmusik. Nicht mit dem Commander. 7:08 haben wir es, 8 Minuten nach Simon, nach Smoke. In Englisch gibt es was Deutsches, und zwar den Karneval in Rio. Besungen, na klar, von dem Mann, der die meisten Tonträger in Deutschland verkauft hat. Und das ist Heino. Ja, wollte der Dieter Bohlen sagen, wa? Nee, ist er nicht.

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0: Genau, Heino hier bei mir in der Sendung, der Morgen mit Gernot und Karneval in Rio. 7:11, 7:04. Was gibt's jetzt Schönes? Aha, guck an, hier ist er. Huey Lewis and the News und Do You Believe in Love? Rocklastige Klänge in manchmal auch Balladenform von ihm.
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0: Hui Luis and the News, do you believe in love? 7 Uhr und 15 Minuten, ganz genau, Viertel 8 haben wir es oder auch Viertel nach 7. Jetzt gibt es eine schöne Nummer, die ist eigentlich, was heißt eigentlich, sie ist von Gigi Anderson geschrieben, allerdings für Melanie Sanders, ne? Wenn ich träume. Und noch kennen wir die Melodie von Toni Marshall, gesungen als Titel Jim und Andy. Und Gigi Anderson hat das Ding auch in Englisch geschmettert. Jim and Andy. Und jetzt hören wir das Ding mit der gleichen Melodie von Roland Kaiser. Wenn ich träume. Sehr selten gespielte Variante im deutschen Radio.
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0: Die Melanie Sanders ist tatsächlich berühmter geworden mit dem Song, wie er damals rauskam. Und als Jim und Andy kennen wir natürlich selbstverständlich vom Meister persönlich in Deutsch und Englisch gesungen. Jim und Andy, Roland Keil, Gigi Anderson, ne? Aus der Feder von ihm stammt die Nummer. Wir haben 7:20, 10 Minuten vor 7:30. Jetzt gibt's den angesagten kleinen Beitrag und dann die Kinks mit Appman.
1: Mit 46 Kaffeelöffeln im Bauch ist ein 45-jähriger Italiener ins Spital von Taormina auf Sizilien eingeliefert worden. Wie aus Spitalkreisen verlautete, hatte der offenbar nicht ganz zurechnungsfähige Mann außerdem zwei Feuerzeuge und eine Metallklemme zur Tischdeckenbefestigung verschluckt. Insgesamt habe er 2,5 Kilo Metall- und Plastikobjekte im Bauch gehabt. 12 der Kaffeelöffel waren aus Silber. Das ist ein so außergewöhnlicher Fall, dass ihn zu einer wissenschaftlichen Untersuchung vorgeschlagen werde, sagte der Chirurg, der den Mann operiert hatte.
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The Kings mit Die Kings, wollte ich sagen, mit K. Ja, also nicht Kings, Könige, sondern die schlechten Menschen, die bösen Menschen und Appman. Ihr Lieben, der nächste Song ist eigentlich eher bekannt von, habe ich vorhin gespielt, ne? In der ersten Stunde fällt mir gerade ein, na klar. Genau, New Orleans, ne? New Orleans kennen wir, ne? Von Gary Us Band bzw. Harley Quinn, die haben das, haben es auch gesungen. Und wir hören zur deutsche Fassung mit gleicher Melodie von Rudolf Rock und die Schocker. Ost-Berlin heißt die Titelzeile.

0: Rudolf Rock und die Schocker, Ost-Berlin. Ja, schöne Nummer mit Rock, lass den klingen, wie es gehört, ne? Rock'n'Roll aus deutschen Lande. 7:30 Uhr, ganz genau Halbzeit meiner kompletten Sendung, der Morgen mit Gernot. 7:30 haben wir's. Jetzt gibt's wie immer an der Stelle die Wetteraussichten. Ein paar Verbrauchertipps können sich anschließen. Und dann gibt's Gary Puckett and the Union Grub und Young Girl. Aber erst das Wetter.
1: Mit KI-Support. Sonnig ist es gerade und erstmal sieht das richtig nach Sommer aus. Im Laufe des Tages schieben sich dann mehr Wolken rein. Nur im Norden bleibt's länger freundlich. Dazu kann es vereinzelt kräftige Gewitter geben. Zuerst im Südwesten, später auch in der Mitte mit Starkregen und Hagel. Die Höchstwerte liegen bei 30 bis 37 Grad. Morgen gibt's wieder viel Sonne, später mehr Wolken und maximal bis 38 Grad.

0: Gary Puckett and the Union Grap und Young Girl um 7 Uhr und 34 Minuten, 4 Minuten nach halb 8. Was gibt's jetzt wieder schön? Ach ja, Mensch, nee, da ärgere ich mich jedes Mal, wenn ich den sehe. Nee, eigentlich nicht über den Künstler, sondern dass ich keine Karte habe. Ich möchte so gerne mal beim Konzert hingehen. Ich glaube, der gibt gar keine Konzerte. Der macht immer nur so Einzelauftritte, ne? Wenn irgendwelche Großveranstaltungen sind, dann geht er rauf auf die Bühne, singt ein, zwei, drei Titel, zack, ist er wieder weg. Die Rede ist vom ehemaligen Frontsänger der Ace Cats, ja? Seines Zeichens Jürgen Weber, ja, bürgerlicher Name, und mit Solokarriere Lars Vegas genannt. Sunshine Babe, hören wir ihn jetzt. Wer besorgt mir eine Karte? Kann auch ein Clubkonzert sein.
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0: Lars Vega, Sunshine Babe. Ihr wisst, ich habe ja reichlich Titel von ihm bei mir in der Sendung Der Morgen mit Gernot und auch auf meinem Radiosender. Da läuft er auch, ne? Übrigens, wem die Musik hier gefällt, die ich immer so von mir gebe, mache, tue und lasse, oder? In meinen, was machen wir jetzt? Schon fast 7 Jahre, ne? Die Sendung hier. Dem sei gesagt, die gleiche Musik, exakt dieselbe gleiche Musik, nicht in der gleichen Reihenfolge, hört ihr bei mir auf dem Sender, ne? Ja, mit dem Vorteil, ihr müsst das blöde Quatsche von mir nicht hören. Schön, oder? Jetzt gibt's CCR mit Proud Mary, ja, Creedence Clearwater Revival und das Ganze um 7 Uhr und 38 Minuten, 8 Minuten nach 7:30.
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Na, gucken wir mal. Wer hat am 3. August Geburtstag? Ich nicht. Aber 1770 hat Friedrich Wilhelm III. Geburtstag gehabt. Ja, der preußische König. Ja, also praktisch Vorfahre von dem Friedrich, der jetzt dran ist. Was? Gernot. Naja. Aber der Friedrich Wilhelm III., der hätte jetzt, glaube ich, besser regiert. Jetzt ist aber genug. Na gut, des Weiteren hat am 3. August 1916 die Hertha Feiler, die hätte Geburtstag gehabt, die Frau von Heinz Rühmann. Ne? Wissen wir, kennen wir, ja, ist nicht mehr unter uns, macht aber nichts, trotzdem hätte sie heute Geburtstag gehabt. Des Weiteren Tony Bennett, der US-amerikanische Jazzsänger und Entertainer, ja, der hätte heute auch Geburtstag gehabt, ist aber auch nicht mehr unter den Atmenden. Des Weiteren gibt es noch Sally Oldfield, ja, die irische Sängerin und Komponistin. Die hat heute Geburtstag und wird 79 Jahre alt. Habe ich in der ersten Stunde schon ein Titelchen gespielt von ihr. Jetzt widmen wir, gibt es noch eins zu erwähnen? Hier, guck mal, zeig mal, mach mal, ich guck mal schnell, nochmal, guck mal ganz, ganz schnell. Ach hier, so ein Grünpolitiker. Nein. Die wollten Brandmauer, werden sie auch nicht erwähnen, kriegen sie Brandmauer von mir zurück. So einfach ist das, ne? Wie gewünscht, so geliefert. Aber an einen ganz großen möchte ich erinnern. Und zwar an Manfred Zexhauer. Wer ist das? Ganz einfach. Manfred Zexhauer war ein Moderator. Ne? Letztens dran meistens gesehen im Fernsehen bei Bremen. Ne? Im Bremen TV. Dort hat er die Sendung Die legendäre Musikladen gemacht. Ne? Vielleicht können sich einige an euch entsinnen. Und dem werden wir jetzt würdigen. Nein, ich spiele jetzt nicht die Titelmelodie von Musik vom Musikladen, sondern er selber singt, ja, mit seinen beiden Berufskollegen, mit, wie heißt der Ingo, der Moderator, wie heißt er, Frank, Entschuldigung bitte, Frank Laufenberg, er ist ein Radiomoderator und Thomas Gottschalk zusammen, ne? Also Frank Laufenberg, Thomas Gottschalk und Manfred Zexhauer singen zusammen den ersten deutschen Rap, den es gab. Zusammen haben sie sich genannt GLS United und Rappers Deutsch. Herzlichen Glückwunsch auch allen anderen, die heute Purzeltag haben.

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0: Ja, ihr habt richtig gehört. GLS war das. GLS United und Rapper's Delight im Original Englischen. Ja, richtig. Und hier Rapper's Deutsch, ne? Mit Frank Laufenberg, ein Star-Radiomoderator ist das. Thomas Gottschalk und Geburtstagskind Manfred Sexhauer. Genau, der da vom Musikladen. Richtig. Ihr Lieben, wir haben 7 Uhr und 49 Minuten, 4 Minuten nach 7:45. Jetzt gibt's TNN, na, mit La Cucamacha. Ja, das ist so ein Mitklatscher, Mitjodler und vor allen Dingen, den kann man doch nach dem dritten Bier immer noch mitsingen. Was? Gerne, verführst du hier gerade deine Hörer zum Alkohol trinken? Nein, würde ich niemals machen. Aber so eine Hopfenkaltschale oder Hopfenblütentee oder sowas, das ist schon nicht schlecht. Kalt muss es sein.
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0: Schluss aus Ende. TNN und La Cucamacha. Ja, kennt man. Zum Mitsingen total geeignet. Und das Ganze um 7.54 Uhr, 6 Minuten vor 8. Ihr Lieben, die zweite Stunde haben wir auch rumbekommen. Aber ihr wisst ja, wie viele Dinge so im Leben sind. Ne? Alle guten sind drei. Deswegen gibt es auch drei Stunden der Morgen mit Gerlot. Du, das riecht schon wieder nach Eichellaub hier. Ich sag's euch. Wir werden uns gleich in der dritten Stunde wieder hören. Freue ich mich drauf. Bis ran an die Nachrichten hören wir noch Gunter Gabriel. Und der besingt ohne Moos nichts los. Wie recht er doch hat, wa? Schade, dass der nicht mehr unter uns ist. Schade. Er hat ja nicht nur für sich, sondern auch für viele seiner Mitkollegen Musik geschrieben. Zum Beispiel für Elke Best oder auch für Juliane Werding. Ne? Und bei dem einen oder anderen Song von Juliane Werding ist er ja auch im Background-Chor zu hören. Ne? Genau, wenn du denkst, ja, da singt er ja auch mit, unter anderem. Jetzt, wie gesagt, ohne Moos, nichts los. Bis gleich, ihr Lieben, schönartig dranbleiben, mir Kaffee einschenken und nicht blöde kicken, ne? Ja, ein bisschen lächeln, sonst selbst Abzug in der B-Note. Bis gleich, dranbleiben!
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2: Im Studio Jana Klonikowski. Marokko hat sich zu dem Flüchtlingsansturm auf Ceuta geäußert und macht Fake News in den sozialen Medien dafür verantwortlich. Demnach wurde bei TikTok und Co. behauptet, die Grenzen zur spanischen Exklave seien offen. Zehntausende Migranten hatten sich daraufhin auf den Weg dorthin gemacht. Nach spanischen Angaben sind über 70 Menschen gestorben, als sie versuchten, über den Grenzzaun zu klettern bzw. um ihn rumzuschwimmen. Marokko spricht von 11 Toten. Wird das Rentenpaket der Bundesregierung jetzt doch wieder aufgeschnürt? Die Ostministerpräsidenten haben mit ihrem Vorstoß zur Rente mit 63 zumindest eine Debatte darüber ausgelöst. Sie wollen, dass Arbeitnehmer mit 45 Versicherungsjahren auch künftig ohne Abzüge in Rente gehen können. Unterstützung gibt's aus der SPD. CSU-Chef Söder machte im ersten dagegen klar:
3: Ich glaube, in der Sache muss man aufpassen, dass man da nicht hier das ganze Rentenpaket aufschnürt, denn sonst am Ende, wenn wir für diese wichtige Frage der demografischen Entwicklung keine Antwort haben. Eines steht nämlich fest, wir müssen auf die Herausforderung der Demografie eine langfristige Antwort haben und die Rentenreformkommission hat da gute Arbeit geleistet, deswegen unterstützen wir das Konzept.
2: Die Bundesregierung will beim Hitzeschutz nachlegen. Umweltstaatssekretär Flassbart hat im ZDF angekündigt, dass es bis zum nächsten Sommer einen bundesweiten Aktionsplan geben soll. Flassbart sagt, bei der Stadtplanung müsse mehr mitgedacht werden, zum Beispiel mit mehr Schatten und Grünflächen. Das Hin und Her im Iran-Krieg geht weiter. US-Präsident Trump hat für heute neue Verhandlungen angekündigt. Schon vorgestern hatte er gesagt, dass es erstmal keine weiteren Angriffe geben soll. Der Iran und andere Golfstaaten hätten darum gebeten. Das bestreitet der Iran allerdings. Alleine die Ankündigung neuer Gespräche hat dafür gesorgt, dass der Ölpreis wieder etwas fällt. Hacker haben hochsensible Daten der Regierung in Liechtenstein gestohlen. Es geht dabei um eine Liste mit Namen, die hinter Stiftungen und Treuhandgesellschaften stecken. In dem Fürstentum wurde ein Krisenstab eingerichtet.
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4: Mit KI-Support. Sonnig ist es gerade und erstmal sieht das richtig nach Sommer aus. Im Laufe des Tages schieben sich dann mehr Wolken rein. Nur im Norden bleibt's länger freundlich. Dazu kann es vereinzelt kräftige Gewitter geben. Zuerst im Südwesten, später auch in der Mitte mit Starkregen und Hagel. Die Höchstwerte liegen bei 30 bis 37 Grad. Morgen gibt's wieder viel Sonne, später mehr Wolken und maximal bis 38 Grad.

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0: zugegeben recht seltsam, der Titel, aber es war tatsächlich Cool and the Gang, ja, die man von Cherish dann kennt. Ja, ja, so Funky Music eigentlich, ne? Aus der Ecke kommen die. Na gut, Jungle, Boogie, nicht ganz so häufig gespielt. Aber ich denke mal, die Fans werden zufrieden sein bei der Funky Mocke. Das war zumindest der Opener der dritten Stunde meiner Sendung.
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0: Montag, der 3. August ist heute, 2026. Ihr hört wie immer die Sendung Der Morgen mit Gernot, die es montags bis freitags 6 bis 9 Uhr live gibt und unlive von 3 Uhr in der Nacht von bis 6 Uhr ran die Wiederholung vom Vortag. Zur vollen Stunde, wie es gewohnt seid, Nachrichten, Sport und Wetterbericht in kompakter Variante in der 20. Sendeminute. Ein kleiner Beitrag, um halb dann die Wetteraussicht und den Wetterbericht komplett mit mir verlesen. Und die Daten vom Wetterfrosch Kurt aus Berlin, Tegel. Dann 10 nach halb circa die Geburtstagskinder des Tages und musikalischerseits der Städtewechsel von deutsch in nicht deutsch gesungenem Liedgut. Und dazwischen die aktuelle Uhrzeit. 8 Uhr und 8 Minuten, 8 Minuten nach 8 und nach Cool and the Gang. In Englisch hören wir was Deutsches. Cindy und Bert, wenn die Rosen erblühen in Malaga. Schön, dass ihr da seid. Und viel Spaß, ja, mit diesem immer nörgelnden und rotzfrechen Kerl hier an den meinen Mikrofonen. Ich stelle mich nochmal vor und dann singen Cindy und Bert.
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0: Olé! Cindy und Bert, wenn die Rosen erblühen in Malaga, da kriegt er der Gernot ein Grinsen im Gesicht. Ja, ja, auf so eine Mucke steht er. Ja, ja, ja, ich weiß, ihr hört hier nicht die Charts. Das sollte euch bewusst sein, ne? Die Sendung der Morgen mit Gernot weckt euch mit guter Unterhaltungsmusik, mit gestandener Unterhaltungsmusik. Nicht die Top 100 rauf und runter gedudel. Das machen tausende andere Sender, können sie auch gerne tun. Hier gibt's Musik, die man auch in 100 Jahren noch weiß, wer das war. Ne? Gernot, du bist wieder so zynisch. Ja, das stimmt schon, das stimmt schon. Ihr Lieben, jetzt wird ihr knutscht. Jetzt wird ihr knutscht und zwar mit Sir Tom Jones und Art of Noise. Kiss!
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0: Cheers!
1: Sir Tom Jones zusammen mit Art of Noise und Kiss hieß der Titel. Na siehst du, so jetzt ist es nur geknutscht. 8 Uhr und 16 Minuten haben wir es, eine Minute nach 8:45. Gigi Anderson hatte ich vorhin schon kurz genannt, aber nicht gespielt. Eine Insel für uns beide singt er jetzt. Nach dem, ja warte mal, den hier nicht, Moment mal, ich muss das mal hier schnell umfummeln. So, jetzt hier, so, da, so, ja, nee, das stimmt hier nicht, warte mal, das muss hier gelöscht werden. Life is life. Tja. So, jetzt geht's aber los. Gigi Anderson, eine Insel für uns beide.
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0: Der Tausendsasser und Hitschreiber Gigi Anderson. Eine Insel für uns beide hier in der Sendung Der Morgen mit Gernot. Wir haben es 8 Uhr und 20 Minuten, ganz genau 10 Minuten vor 8:30. Jetzt gibt es den versprochenen Beitrag und dann mal wieder die rollenden Steine mit Start Me Up, The Rolling Stones.
1: Ein Autodieb ist in Kiel an der Technik des Trabis gescheitert, wie Polizeisprecher Wolf Schmidt am Donnerstag in Kiel mitteilte, hat ein unbekannter Dieb gegen Mitternacht versucht, einen Trabant zu stehlen. Doch nach rund 200 Metern sei die Fahrt im geklauten Auto zu Ende gewesen, berichtete Schmidt. Ein Zeuge hatte den Angaben zufolge einen Menschen vom Auto weglaufen sehen und die Polizei informiert. Die Beamten stellten fest, dass der Dieb offensichtlich nicht wusste, dass dieser Autotyp eine abstellbare Benzinleitung besitzt, ja, Benzinhahn, die der Eigentümer auch vorschriftsmäßig zudreht. Nach wenigen Metern kam es aus diesem Grund zu einem akuten Treibstoffmangel, so dass der Täter den Wagen unverrichteter Dinge zurückließ. Der Kommentar des Polizeisprechers: eine einfache, aber wirkungsvolle Diebstahlsicherung.
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0: Gestandene Unterhaltungsmusik mit den Rolling Stones und Start Me Up hier in der Sendung Der Morgen mit Gernot um 8 Uhr und 25 Minuten, 5 Minuten vor 8:30. Jetzt singt die, die ihre Karriere beendet hat. Ja. Und auch die Beziehung zu einem 26-jährigen jüngeren Mann, ne? Wo ich auch ganz schön neidisch war, wollte ich mal wirklich sagen. Ja? Hätte sie mal mit mir was angefangen, aber will sie ja nicht. Du, nee, du, das Beste steht genau vor ihr und sie nimmt so einen Jüngling. Tja, ja. Naja, egal, wie auch immer. Die Rede ist von Michelle und sie besingt die große Liebe und dann schauen wir gemeinschaftlich auf die Wetterdaten.
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0: Michael und große Liebe und Worte, die dann doch so auf einmal unterm Tisch gekehrt waren. Ne? Okay, zum Trennen gehören immer zwei. Wir wollen ja nicht komplett die Schuld geben. Ne? Der Herr dort, der 26 Jahre jünger war wie sie, na gut, der hat wahrscheinlich seins dazu getan, dass sie sich wieder getrennt haben. Ihr Lieben, lange ist egal, unwichtig. Trotzdem, ich gönne ihr alles Liebe, denn singen konnte sie ganz gut und die Fans bestätigen ihr das regelmäßig, ne? Auch auf ihren sozialen Plattformen, so nennt man das ja heutzutage. Ne? 8:30 Uhr haben wir es gleich, paar Sekündchen fehlen noch, dann ist es 8:30. Wir wenden uns jetzt den Wetterdaten zu. Ach so, siehst du ja, warte mal, dann kann ich ja das Live is Live, das komische KI-Wetter, erstmal wegmachen. Weg ist es. Und nun wenden wir uns, ihr wisst schon, der Kurt, der liebe Kurt aus Berlin-Tegel, der schanzt mir ja immer die in alphabetisch aufgereihten Temperaturen der 16 Landeshauptstädte unter 16 Bundesländer zu. Geht los, wie immer, mit B, weil es so ziemlich am Alphabet Anfang steht. A gibt's ja keine. Eine Landeshauptstadt. Eine Landeshauptstadt, sagte ich. Okay, Berlin 18 Grad und sonnig. Bremen 18 Grad, wechselnd bewölkt. In Dresden 19 Grad, sonnig. Düsseldorf 20 Grad, wechselnd bewölkt. In Erfurt haben wir 16 Grad und bewölkt. Hamburg 17 Grad bewölkt. Hannover 17 Grad und sonnig. Kiel 16 Grad, wechselnd bewölkt. In Magdeburg 17 Grad, sonnig. Mainz, wie es singt und lacht, 23 Grad und sonnig. München meldet 21 Grad, wechselnd bewölkt. In Potsdam haben wir 18 Grad und sonnig. Saarbrücken 23 Grad, sonnig. Schwerin 13 Grad, heiter. Entschuldigung. 18, hatte mich versprochen, ne? 13 gibt's nicht, so kalt gibt's hier nicht in Deutschland. Schwerin, 18 Grad, heiter. Stuttgart, 23 Grad, einzelne Schauer möglich. Und in Wiesbaden, wie immer zum Schluss, 23 Grad und Sonne pur. Des Weiteren das Wetter. Heute wird es in Deutschland überwiegend heiß bis sehr heiß. Höchsttemperaturen meist zwischen 28 und 35 Grad, lokal auch darüber. In vielen Regionen scheint zunächst die Sonne, später bilden sich deutlich Quellwolken. Vor allem am Nachmittag und Abend können sich regional kräftige Gewitter mit Starkregen, Hagel und Sturmböen entwickeln. Der Deutsche Wetterdienst warnt in Teilen Deutschland vor starker Hitzebelastung. Trinken Sie ausreichend, meiden Sie die Mittagshitze und achten Sie besonders auf Kinder, ältere Menschen und Haustiere. Wie nett doch der Wetterdienst ist, wa? Ja, so vor 40, 50 Jahren gab es so eine Hinweise nicht. Da hat man gesagt, Achtung, Sommer, fertig aus, Ende. Ja, da waren Temperaturen 30 Grad, der ist normal. Heute Klimawandel, Achtung, Klimawandel, um Gottes Willen. Ich kann euch ja sagen, wie ihr den Klimawandel also reduzieren könnt. Ja? Ihr müsst nur mehr Steuern zahlen an den deutschen Staat. Dann ändert sich schlagartig das Klima.
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0: Billy Ocean, Caribbean Queen. Um 8.36 Uhr. Das ist schon in Richtung 37 geht's schon. Okay, wir nehmen wie immer die zukunftsträchtige Zeit. 7 Minuten nach 8:30. Jetzt gibt's Theater. Ich sag's euch. Ja, hast du auch verdient, Gernot, mit deiner großen Fresse. Den ganzen Klapp. Den ganzen Tag müsstest du Theater kriegen. Halt! Warte doch mal. Ich meine das richtige Theater. Ja. Aber Donnerwetter und Theater hättest du jeden Tag verdient. Und zwar rund um die Uhr. Richtig. Nee. Diesmal ist es richtige Theater. Genau. Und besungen wird's von Katja Epstein. Und dann gucken wir mal, wer heute alle die Geburtstag hat.
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Ja, gucken wir mal, wer am 3. August Geburtstag hat oder hätte. Ne? Friedrich Wilhelm III., der preußische König, der hätte heute Geburtstag gehabt. Na gut, biologisch ist es nicht möglich, aber trotzdem, ihr wisst ja, es stehen in Deutschland etliche Statuten rum mit seinem Konterfei, hätte ich beinahe gesagt. 3. August 1770 geboren, Friedrich Wilhelm III. Des Weiteren die österreichische Schauspielerin Hertha Feiler, seines Zeichens auch Ehefrau von Heinz Rühmann. Die hätte heute auch Geburtstag gehabt. 1916 geboren, verstarb sie 1970 im Alter von 54 Jahren. Des Weiteren Tony Bennett, der US-amerikanische Jazzsänger und Entertainer. 1926 geboren, verstarb 2023 im stolzen Alter von 96 Jahren. Wen haben wir hier noch zu sehen? Ah ja, guck an. Fritz Egner, der deutsche Hörfunk- und Fernsehmoderator, ja, der hätte heute auch Geburtstag. Entschuldigung, der hat heute Geburtstag. So ein Quatsch. Zeile verrutscht. 3. August 1949 geboren und wird heute 77 Jahre alt. Und last but not least, Sally Oldfield, die irische Sängerin und Komponistin, die hat heute auch Geburtstag und wird 79 Jahre alt. Herzlichen Glückwunsch auch an allen anderen, die heute ihren Geburtstag feiern. Und musikalisch wird das jetzt unterstützt mit Sally Oldfield und Mirrors.

0: Mit starker Unterstützung ihres Bruders Mike Oldfield hörten wir den Titel Mirrors von Geburtstagskind Sally Oldfield. 8:45, ganz genau 8:45, oder auch 8:45 genannt. Was haben wir heute vergessen? Die Freunde der Country- und Leidensmucke zu verwöhnen. Machen wir doch sofort mit einem duften Medley. Arizona Hit Medley von den Jungs südlich von Hamburg gelegen, Maschen. Mit einer eigenen Autobahnabfahrt. Ja, nee, ist klar.
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Die Blue Monkeys. Und mit dem Titel vom alten Plattenschrank. Damit verabschiede ich mich jetzt. Monika und Ruth und das Columbia Quartett. Und das Orchester Günter Gollasch. Musik aus der ehemaligen Wir hören uns morgen am Dienstag früh ab 6 Uhr wieder. Wer es nicht aushalten kann, wie immer, ab 3 Uhr schon die Wiederholung dieser Sendung hörbar und auch buchbar. Was gibt's noch zu sagen? Nicht mehr. Tschüss. Ich wünsche euch einen tollen Start in die neue Woche. Und wie immer die zünftige Verabschiedung. Diener nach links, Diener nach rechts. Tschüss, tschüss ihr Lieben, macht's Schmugge. Euer stets gut gelaunte Gernot aus dem wunderschönen, sonnendurchfluteten Märkisch-Oderland. Mann, haut der auf den Putz. Ja, tschüss.

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2: Im Studio Jana Klonikowski. In den Bundesländern wächst der Widerstand gegen Teile der geplanten Rentenreform. Auch die SPD-Regierungschefs im Saarland und in Bremen sprechen sich gegen die Abschaffung der Rente mit 63 aus, genau wie die CDU-Ministerpräsidenten aus Ostdeutschland. Unionsfraktionschef Frei stellt sich bei Welt TV gegen seine Parteikollegen. Er sieht keinen Verhandlungsspielraum.
3: Ich sehe auch nicht, dass wir klüger sein sollten als die Wissenschaftler und Politiker, die in der Alterssicherungskommission mitgearbeitet haben. Und deswegen würde ich es auch inhaltlich für einen großen Fehler halten, jetzt einzelne Bausteine da rauszubrechen, das dann am Ende auch das Gesamtgefüge zum Scheitern bringen könnte.
2: Die Bundesregierung bereitet offenbar einen neuen Zivildienst vor. Laut Bild fragt sie Sozialverbände, wie viele potenzielle Wehrdienstverweigerer sie aufnehmen könnten, mit offenbar positiven Rückmeldungen. Hintergrund ist eine mögliche Rückkehr der Wehrpflicht, falls die Bundeswehr nicht genug Freiwillige findet. Die Spritpreise sind im letzten Monat deutlich gestiegen. Der ADAC fordert deswegen Konsequenzen. Fabian Hoffmann hat die Details.
4: Der Automobilclub sagt, die Preise sind im Juli drastisch nach oben gegangen. Vor allem Diesel wurde teurer. Ein Liter kostete Ende Juli im Schnitt 2,23 Euro. Zum Monatsbeginn, also kurz nach Ende des Tankrabatts, waren es noch unter 2 Euro gewesen. Obwohl der Rohölpreis demnach zuletzt deutlich gefallen ist, haben die Tankstellen das nicht weitergegeben. Im Gegenteil, der ADAC fordert deshalb das Bundeskartellamt auf, die Raffinerie- und Großhandelspreise kritisch zu überprüfen.
2: Die USA und der Iran verhandeln nun offenbar doch wieder über ein Ende des Krieges. Das behauptet zumindest US-Präsident Trump. Demnach sind am Abend Gespräche angelaufen. Bisher ist dazu aber noch nichts Offizielles durchgesickert. Dass neue Verhandlungen anstehen, hatte der Iran zuletzt noch bestritten. Hitze und Trockenheit machen den Flüssen in Deutschland weiter massiv zu schaffen. Zuletzt hatte etwa der Rhein neue Tiefstände gesehen. Zur aktuellen Lage will der neue Verkehrsminister Bilger übermorgen mit Experten und Verbänden sprechen. Das Niedrigwasser bringt zum Beispiel die Industrie in Bedrängnis.
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5: Mit KI-Support. Wolkig ist es gerade und vor allem im Osten sind schon am Morgen Schauer und Gewitter unterwegs. Später kommen erst mehr Wolken dazu, dann gibt es verbreitet kräftige Gewitter mit heftigem Regen und Hagel. Am Abend schiebt der Südwesten nochmal neue Gewitter nach. Dazu wird es heiß mit 30 bis 38 Grad. Morgen weiter Sonne und Wolken, im Osten ab und zu Schauer oder Gewitter, maximal bis 35 Grad.

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0: The Kings und All Day and All the Night machten den Opener meiner Sendung
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0: Dienstag ist heute. Dienstag, der 4. August 2026. Ihr hört die Sendung Der Morgen mit Gernot. Das ist meine Wenigkeit hier hinter den beiden Mikrofonen, der die nächsten knapp 3 Stunden für euch da ist und euch durch die Sendung führt. Montags bis Freitags gibt es die Sendung immer live von 6 bis 9 und unlive von 3 Uhr in der Nacht bis 6 Uhr ran immer die Wiederholung vom Vortag. Zur vollen Stunde hört er bei mir Nachrichten, Sport und Wetterbericht in kompakter Variante. In der 20. Sendeminute gibt es einen kleinen Beitrag, um halb dann die Wetteraussichten. Und 10 nach halb gucken wir mal, wer heute Geburtstag hat. Musikalischerseits wie immer der stete Wechsel von deutsch in nicht deutsch gesungenem Liedgut. Das nenne ich Fairness-Filter. Ne, damit also mir nicht 3 Stunden lang nur englisches Gedudel von sich geht. Nein. Wir haben so ein schönes deutsches Kulturgut und das möchte auch irgendwo eine Plattform haben. Hier in der Sendung Der Morgen mit Gernot Seil sind die genau richtig. Die deutschen Künstler oder die deutsch singenden Künstler. So, legen wir los, wa? Legen wir los. Nach den Kings in Englisch gibt's was Deutsches. The King of Rock'n'Roll, Mr. Elvis Presley, hat den Titel gesungen im Englischen, der da hieß You're the Devil in the Sky. Und das Ding ziehen wir uns in Deutsch rein von keinem Geringeren als von Rex Gildo. Schön, dass ihr da seid, ihr Lieben. Moin, moin. 6 Uhr und 8 Minuten. 8 Minuten nach 6.
4: Du

0: Rex Gildo, Liebe kälter als Eis, hier um 6 Uhr und 11 Minuten, 4 Minuten vor Viertel 7 haben wir es in der Zwischenzeit. Den Titel Candida, den kennt man in Deutsch vom Bata Illich, ne? Das Original aus dem Englischen, das gibt's von Dawn and Tony Orlando. Candida, na bitteschön.
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0: Candida, Don Antonio Orlando, hier in meiner Sendung, der Morgen mit Gernot. Die haben ja einige Projekte zusammen gemacht und dann auch wieder solo, einzeln, ja, kommt immer, oder kam für mich immer was Gutes bei raus. 6 Uhr und 14 Minuten, eine Minute vor Viertel 7. Jetzt wird geklopft, jetzt machen wir das umgedreht. Ha, im wahrsten Sinne des Wortes. Down hatte tatsächlich einen Titel in Englisch, Knock Three Times. Und das Ding ziehen wir uns jetzt in Deutsch rein. Ja? Also nochmal ähnliche Melodie, aber nicht Candida, sondern Knock Three Times. Und das in Deutsch vom unvergessenen Bernd Spier.
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0: Jetzt haben wir praktisch mehr oder weniger zweimal Down bzw. Tony Orlando hintereinander gehört. Einmal mit Candida und einmal mit Knock Three Times. Nur, dass Knock Three Times hier in Deutsch gesungen wurde. Klopf dreimal von Bernd Spier. 6 Uhr und 19 Minuten haben wir es. Eine Minute. Ja, ich falle immer wieder drauf ein. Eine Minute vor 20 vor oder so. Nein, natürlich nicht. 4 Minuten nach Viertel 7. Ja? 4 Minuten nach Viertel 7 ist es. Ne? Oder 11 Minuten vor halb 7. Okay, das können wir so gelten lassen. Wir schauen nach Ösiland, ne? Da gibt es ja auch viele, viele, viele Interpreten, unter anderem die Formation Joy. Ne? Und die hatten damals so einen riesen Erfolg mit dem Titel Touch by Touch. Das Ding ziehen wir uns jetzt rein. Das ist Disco-Mucke in Rheinkultur, hier in der Sendung Der Morgen mit Gernot. Zuvor allerdings der Beitrag.
1: Im Jahre 1998 bekamen die drei Schwestern Carrie Lane, Mary Ann und Jennifer McBean aus American Fork in Utah am gleichen Tag ein Baby. Die älteste Tochter Caroline gebar um 7.18 Uhr einen Sohn. Dann folgte die zweitälteste, die 27-jährige Mary Ann. Das Schlusslicht bildete die 24-jährige Jennifer, die um 20.58 Uhr eine Tochter gebar. Die Chancen für ein solches Ereignis lagen bei 1 zu 50 Millionen.
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0: Und war das gut oder war das gut? Meine ich doch, ne? Joy aus dem Ösiland. Die beiden haben es echt drauf, schöne tanzbare Rhythmen zu gestalten. Touch by Touch. 6 Uhr und 24 Minuten. 6 Minuten vor 6:30. Jetzt gibt's den abgedankten König von Mallorca. Den habe ich ja auch des Öfteren im Programm mit verschiedensten Titeln. Jetzt versucht er uns einen Regenbogen zu schenken. Jürgen Drews, die Kultfigur in Sachen Unterhaltungsmusik. Deutsche Unterhaltungsmusik. Das muss man ja mal so sagen.
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0: Der gute Jürgen hier in der Sendung Der Morgen mit Gernot. Jürgen Drews und ich schenke dir einen Regenbogen. Naja, solange nicht der Regenbogen fade ist, da komme ich mit klar, ne? Einen echten Regenbogen, ne? Der also bei Nässe, wenn man in Richtung Sonne guckt, dann in Richtung Licht kickt, dort erscheint. Ja, der ist in Ordnung, das ist das richtig, ne? Denn wir wissen ja, am Ende des Regenbogens, da erwartet uns ein Goldschatz. So die Legende. Hat nur noch nie jemand gesehen, wo das Ding endet. Das ist das Problem. Den Anfang sieht jeder. Gernot, du schwafelst. Ja, ja. Mach ich. Montag bis Freitag von 6 bis 9. Live hier in der Sendung Der Morgen mit Gernot. 6 Uhr und 29 Minuten. Eine Minute trennt uns vor der 6:30 Marke. Wir hören die Wetteraussichten jetzt. Ein paar Verbrauchertipps können sich wie immer anschließen. Und dann gibt's Helene Fischer. Und die singt erneut in Englisch. Hatten wir gestern schon, ne, dass er in Englisch gesungen hat. Mitten im Paradies. Und die Nummer in Englisch heißt Everything I Need. Das Ding ziehen wir uns rein. Und damit die Andrea Berg-Fans nicht anfangen zu heulen, abwarten. Es kommt geballte Kraft dann anschließend. Aber erstmal Wetter, bitte.
1: Mit KI-Support. Wolkig ist es gerade und vor allem im Osten sind schon am Morgen Schauer und Gewitter unterwegs. Später kommen erst mehr Wolken dazu, dann gibt es verbreitet kräftige Gewitter mit heftigem Regen und Hagel. Am Abend schiebt der Südwesten nochmal neue Gewitter nach. Dazu wird es heiß mit 30 bis 38 Grad. Morgen weiter Sonne und Wolken, im Osten ab und zu Schauer oder Gewitter, maximal bis 35 Grad.

Genau, mitten im Paradies hier mal in der englischen Fassung mit dem Star persönlich in Englisch gesungen. Helene Fischer. 6 Uhr und 34 Minuten haben wir es gleich. 4 Minuten nach 6:30. Ich sagte ja eingehend schon oder warnte ja sogar schon vor, dass die Andrea Berg-Fans ja auch auf ihre Kosten kommen. Sonst gibt es hier wieder Anrufe bzw. jede Menge Mails und Meldungen. Ja, die Helene spielst du und Andrea nicht. Und auch umgedreht war es auch schon alles da, ne? Leider, ich versuche die aber so ein bisschen zusammenzupacken, ne? Ja, Fairness wird ja bei mir definitiv groß geschrieben, zumindest in der Abfolge. Das war eine Mücke. Die musst jetzt mal eine kriegen. Gernot, du bist ein Mörder. Ja, bei Mücken schon. Andrea Berg besingt den Schwerelos-Hit-Mix. Na bitteschön, Medley.

Ja, gucken wir mal, wer heute Geburtstag hat. Heute am 4. August, kann ich euch sagen, 1961 geboren und wird heute 65 Jahre alt. Der ehemalige US-amerikanische Politiker und 44. Präsident der USA, Barack Obama. Tatsächlich, heute hat er Geburtstag. Na, wer weiß, die Zeichen stehen ja irgendwo, dass er nochmal antreten will. Na, gucken wir mal, was denn da noch passiert in dieser Richtung. Wen haben wir noch? Die gibt ja so viele, muss man aufpassen. Florian Silbereisen, das wäre erwähnenswert. Guck an, der hat mit Barack Obama zusammen. Na, kannst du mal sehen, ja? Deutsche Fernsehmoderator und Sänger, ne? Ach, singen tut er auch? Guck an, ja, ja, wissen wir ja. Florian Silbereisen wird heute 45 Jahre alt. Baujahr 81 ist er. Des Weiteren Ben Zucker wird heute 43 Jahre alt, 1983 geboren. Wen haben wir noch? Wen haben wir noch? Und dürfen nicht vergessen? Ach hier, Mensch, hier unten, genau, den dürfen wir nur gar nicht vergessen. Ne? Und zwar, der ist ja nur mehr bekannt aus der Werbung mit dem, ihr wisst schon, Benzinkanister da, laufend da, ich kann die Firma nicht nennen da von der Tankstelle, ne? Aber ihr wisst schon, I'm walking und so, die Richtung. Ne? Louis Armstrong, ne? Der hätte heute auch Geburtstag gehabt, am 2., was steht denn hier? Er wurde, was für ein Ding? Was ist denn hier? Also manchmal, also das Internet, da steht hier wirklich wortwörtlich. Louis Armstrong hätte heute Geburtstag gehabt. Er wurde am 2. September geboren, verstarb 1971 im Alter von 69 Jahren. Das steht hier. Da hat der nun heute Geburtstag oder ist er am 2. September geboren? Was denn du? Heute ist der 2. September? Das müssen wir doch mal üben, wa? Ach, nee, und ich lese den Quatsch auch noch vor. Wir hören ihn jetzt mal trotzdem und ich kümmere mich mal darum, ob das stimmt oder nicht stimmt. Ne? Louis Armstrong, What a Wonderful World. Bitte.

0: So, jetzt habe ich das mal schnell recherchiert. Das war hier also ein Fehler von dieser Geburtstagsseite, wo ich da mal die Informationen herholen. Ne? Er hat tatsächlich heute, hätte vielmehr heute Geburtstag gehabt. Er hat ja den Spitznamen Setschmo gehabt. Ne? Setschmo ist eine Verkürzung und heißt so ungefähr abgekürzt in Deutsch Schulranzenmund. Ja, könnte man sagen, denn er hat ja auch gut Trompete gespielt. Tatsächlich. Scheunentormund, das ist aber gemein. Schöpflöffelmund auch noch. Naja, das ist alles die gleiche Bedeutung, ne? Setschmo. Louis Armstrong, A Wonderful World. Schöne Nummer, wie wir ja wissen. Und hat noch ein paar mehr Sachen, so auf der Pfanne. Hello Dolly zum Beispiel, kann ich entsinnen. Das war auch eine tolle Nummer. Was gibt's jetzt Schönes? Erstmal die Uhrzeit, ist klar. 6 Uhr und 44 Minuten, eine Minute vor 6:45. Alle, die los müssen jetzt auf Maloche, wünsche ich einen schönen Dienstag. Wir hören uns dann morgen wieder zur gewohnten Zeit. Einen tollen Arbeitstag wünsche ich, einen entspannten. Schwitzt nicht so viel, ne? Und alle anderen hören jetzt 7000 Rinder, Kinder, Kinder, Kinder und sowas alles, ja, ja, ja. Singst du denn auch mit, Gernot? Ja, mache ich, aber ich lasse den Mikrofonregler unten, nicht oben.
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0: Der Jodelkönig, Peter Hinnen mit 7000 Ritter, 6 Uhr und 48 Minuten, 3 Minuten nach 7:15. Jetzt haben wir eine schöne Nummer aus den, waren die 90er, Jolika? Das könnte mich jetzt mal ein bisschen, nee, es waren doch noch die 80er. Gut, aus den 80ern, wie ihr habt, The Stranglers und Skin Deep. Na bitte.
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0: und, na klar, die Nummer kennen wir aus dem Englischen. Da heißt sie nämlich, na, wie heißt sie? Some Broken Hearts Never Mend. Und hier ist er in Deutsch zu hören, wenn auch die Jahre vergehen, mit Megastar Peter Alexander.
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Some Broken Hearts Never Mend in Deutsch, unter anderem von Peter Alexander gesungen, von vielen anderen auch, mit verschiedenen anderen Texten sogar. Und hier, wenn auch die Jahre vergehen. 6 Uhr und 56 Minuten, 4 Minuten bleiben uns noch bis zur 7 Uhr Marke, dann hören wir die Nachrichten, Sport und Wetterbericht, wie immer in kompakter Variante zur vollen Stunde, so soll es sein. Und bis ran an die solchen gibt's noch Tanja Thomas und Dance Little Lady Dance. Ihr wisst, das ist Michelle, ne? Ist klar. Wir hören uns dann zur zweiten Stunde wieder. Ich würde mich freuen, wenn ihr dran bleibt. Bis gleich, ihr Lieben.

0: die Zeit. 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
2: Im Studio Jana Klonikowski. Unionsfraktionschef Frei sieht keinen Verhandlungsspielraum bei der geplanten Abschaffung der Rente mit 63. Bei Welt TV warnt Frei, Änderungen könnten das gesamte Rentenpaket gefährden. Widerstand kommt da von den CDU-Ministerpräsidenten in Ostdeutschland und inzwischen auch aus dem Westen. Die SPD-Regierungschefs aus dem Saarland und Bremen wollen die Regelung ebenfalls beibehalten. Saarlands Ministerpräsidentin Rehlinger sagte im ZDF,
3: es geht gar nicht darum, das Paket in Gänze in Frage zu stellen. Da sind ja auch viele richtige Dinge drin. Aber eben an dieser einen Stelle, wo es um die Lebensleistung und um den Respekt von vielen Arbeitnehmerinnen und Arbeitnehmern geht, da kann man diesen Vorschlag nicht ohne weiteres akzeptieren. Ich tue das zumindest nicht.
2: Die Bundesregierung bereitet offenbar einen neuen Zivildienst vor. Das berichtet die Bild. Mehr dazu von Finn Riebesell-Freundlieb.
4: Demnach hat das Bundesfamilienministerium große soziale Träger bereits gefragt, wie viele potenzielle Wehrdienstverweigerer sie im Ernstfall aufnehmen könnten und ab wann das möglich wäre. Hintergrund ist eine mögliche Rückkehr der Wehrpflicht, falls die Bundeswehr nicht genügend Freiwillige findet. Dann würde auch der Ersatzdienst wieder eingeführt werden, so der Plan. Laut Ministerium haben fast alle angefragten Verbände ihre Bereitschaft signalisiert. Die genauen Pläne sollen nach der Sommerpause vorgestellt werden.
2: Der Streit um den Massenansturm in Ceuta beschäftigt heute die EU-Innenminister. Auf einer Sondersitzung geht's um das weitere Vorgehen. Zehntausende Menschen waren letzte Woche von Marokko aus in die spanische Exklave an der nordafrikanischen Küste gekommen. Ein Großteil von ihnen ist inzwischen wohl wieder zurück. Die USA und der Iran verhandeln offenbar wieder über Frieden. Das behauptet zumindest US-Präsident Trump. Er fordert, dass die Straße von Hormuz wieder geöffnet wird und er droht, dass die Gespräche die letzte Chance für den Iran seien. Der Haushaltsdiscounter McGuides macht voraussichtlich 50 Filialen dicht. Welche genau, darüber soll im Herbst entschieden werden. Das Unternehmen hatte im Mai Insolvenz angemeldet. Zurzeit gibt es gut 180 McGuides-Filialen in ganz Deutschland.
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5: Mit KI-Support. Sonnig ist es am Morgen erst noch, aber das kippt ziemlich schnell und es schieben sich viele Wolken rein. Im Osten sind auch schon Schauer und Gewitter unterwegs. Später wird es dann verbreitet kräftig mit Gewittern, Starkregen und Hagel. Am Abend kommen von Südwesten nochmal neue nach. Dazu werden es 30 bis 38 Grad. Morgen geht's mit Sonne und Wolken weiter. Dazu maximal 35 Grad.
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0: Chris Andrews war das, ja? Nicht nur I'm a Yesterday Man, nein, auch Long Life Love. Das war der Opener der zweiten Stunde meiner Sendung.
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0: Dienstag, der 4. August 2026. Ihr hört die Sendung Der Morgen mit Gernot. Dies Montags bis Freitags immer live gibt von 6 bis 9 Uhr und von 3 Uhr in der Nacht bis 6 Uhr an immer die Wiederholung vom Vortag. Ihr wisst ja, meine Sendestunde ist strukturiert, so soll es sein im Radio. Na, selbstverständlich zur Vollen hören wir die Nachrichten, Sport und Wetterbericht in kompakter Variante, wie sie es gehört. In der 20. Sendeminute gibt es einen kleinen Beitrag bei mir, um halb dann die Wetteraussichten. Und 10 nach halb schauen wir, wer heute Geburtstag hat. Wie immer ist der Fairnessfilter scharf geschaltet, bedeutet in musikalischer Ausrichtung, dass ich immer einen deutschsprachig gesungenen, gefolgt von einem nicht deutschsprachig gesungenen Titel spiele. Das immer im Wechsel und dazwischen logisch in einer Morgensendung die aktuelle Uhrzeit. 7 Uhr und 7 Minuten, 7 Minuten nach 7 haben wir es und nach Chris Andrews in Englisch gibt's was Deutsches. Mein Girl ist Gold wert. Ja, sagt eigentlich gar nichts, ne? Nee, ist eine Dingensversion. Was? Der Dingens ist immer gut, ne? Eine deutsche Coverversion, ne? Bob Blumen singt das Ding Red Hot in Englisch und hier hören wir die Nummer mit Rudolf Rock und die Schocker. Mein Girl ist Gold wert. Genau. Schön, dass ihr da seid, ihr Lieben, und ich freue mich auf die nächsten knapp 50, ne, guten 50 Minuten euer Gastgeber zu sein. Zumindest für diese Stunde. Los geht's! Achso, ihr müsst noch Kaffee einschenken, ja? Ja, guck mal auf meine Tasse. Ich bin ja gespannt, wann der faule Micha aufsteht und mir endlich Kaffee nachschenkt. Und vor allen Dingen, wann der endlich hier in meinem Mischpult erscheint, ja? Was, Gernot? Was redest du wirr? Naja, dazu vielleicht später mehr. Wenn er sich meldet, dann kläre ich das auf. Sonst bleibt das mein Geheimnis.
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Rock'n'Roll aus deutschem Lande mit Rudolf Rock und die Schocker. Mein Girl ist Gold wert. 7:11, 7:04, 8:15 haben wir es in der Zwischenzeit schon. Jetzt gibt es eine schöne rocklastige Ballade vom Boss. Genau, Mr. Bruce Springsteen on the Street of Philadelphia.

0: Der Boss sang The Street auf Philadelphia. Bruce Springsteen hier in der Sendung Der Morgen mit Gernot. 7 Uhr und 15 Minuten, ganz genau Viertel 8 oder Viertel nach 7 genannt. Jetzt hören wir wieder den Bernd. Den mag ich ja sehr gerne. Viele kennen ihn durch Der Junge mit der Mundharmonika. Genau, den meine ich. Der hat aber auch ganz andere Klänge. Unter anderem Disco- und tanzlastige Mucke. Die wir jetzt hören. Der ganz normale Wahnsinn. Na, den kennt ihr ja, ne? Montag bis Freitag von 6 bis 9. Bernd Klüver. Gleich.
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0: Der unvergessene Junge mit der Mundharmonika, Bernd Klüver, der ganz normale Wahnsinn um 7 Uhr. Und naja, da fehlen noch ein paar Sekündchen, dann ist es 20, ja? Also gleich in wenigen Sekunden ist es 10 Minuten vor halb 8. Wir hören jetzt den Beitrag, wie ich ihn versprach. Und dann gibt es eine schöne Formation, die sich Lobo nennt, ja? I'd love you to want me. Die Nummer gibt's doch auch in Deutsch. Wer singt das? Ah ja, ihr wisst, Michael Holm, genau. Baby, du bist nicht alleine. Hier das englische Original, aber zuvor der Beitrag. Die New Yorker Polizei hat am Freitag einen Beamten vom Dienst suspendiert, der Alkoholsünderinnen zum Striptease aufgefordert haben soll. Drei Frauen hatten berichtet, als Gegenleistung fürs Ausziehen soll der Hüter des Gesetzes davon abgesehen haben, sie wegen betrunkenen Fahrens anzuzeigen. Eine 27-Jährige sagte, sie habe nur mit Unterwäsche und Schuhen bekleidet im Schnee nach Hause gehen müssen.
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0: schöne Melodien, weich gespült, für Freunde, die langsam aufwachen. Genau das Richtige. Lobo, I did love you, do want me. Hier in meiner Sendung Der Morgen mit Gernot. Damit ihr aber nicht alle jetzt einschlaft hier, werden wir mal die Schlagzahl um ein Vielfaches nach oben korrigieren. Mit richtig dufter, flotter Country-Music. Und ein Garant dafür ist unter anderem Larry Schuber und seine Mannen Western Union aus Berlin. Gott sei Dank ist endlich wieder Sommer. 7 Uhr und 25 Minuten, 5 Minuten vor 7:30.
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0: Country Music aus Berlin-Brandenburg mit Larry Schubert und Western Union. Gott sei Dank ist endlich wieder Sommer. Die Nummer singt ja auch in Englisch, ne? Habe ich auch schon mal gespielt. Er höchstpersönlich ein. Wir haben 7 Uhr und jetzt gleich 30 Minuten. Ein paar Sekündchen fehlen noch. Dann ist es 7:30. Und das 7:30 oder die 7:30 Marke vielmehr, die bedeutet doch gleichzeitig die Halbzeit meiner kompletten Sendung. Wir hören jetzt gleich die Wetteraussichten und wie immer können sich ein paar Verbrauchertipps anschließen. Und dann gibt es eine schöne Nummer mit Dusty Springfield in Private. Aber irgendwas will mir da nicht so richtig in den Kopf. Da ist doch, da stimmt doch was nicht. Ich glaube, naja, glauben sollte ich mal lieber in der Kirche, ne? Ja. Irgendwas will da nicht so richtig. Da fehlt was. Irgendwie fehlt da was. Ich gucke mir das mal während des Titels an. Aber erst das Wetter.
1: Mit KI-Support. Sonnig ist es am Morgen erst noch, aber das kippt ziemlich schnell und es schieben sich viele Wolken rein. Im Osten sind auch schon Schauer und Gewitter unterwegs. Später wird es dann verbreitet kräftig mit Gewittern, Starkregen und Hagel. Am Abend kommen von Südwesten nochmal neue nach. Dazu werden es 30 bis 38 Grad. Morgen geht's mit Sonne und Wolken weiter. Dazu maximal 35 Grad.

0: genau, da war nämlich was. Die Pet Shop Boys, das fehlte mir zur Information. Die haben das Ding ihr auf den Leib geschrieben. Das ist die Springfield in Private, geschrieben von den Pet Shop Boys. 7 Uhr und 35 Minuten, 5 Minuten nach 7:30 haben wir es in der Zwischenzeit. Wir gucken gleich, wer heute Geburtstag hat. Zuvor schauen wir nochmal einen schönen Titel uns an von der Julia Lindholm. Sie ist nämlich eine Schwedin und singt viele, nicht alle, aber viele bzw. einige ABBA-Titel in Deutsch nach. Hier hören wir jetzt den Titel Fernando in Deutsch von ihr gesungen und der Himmel war zum Greifen nah. So heißt der Song. Und dann gucken wir, wer Geburtstag hat.
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Am 4. August, sprich heute, hat bzw. hätte Geburtstag gehabt, aber hat in diesem Fall Barack Obama, ja, der US-amerikanische Politiker und 44. Präsident der Vereinigten Staaten von Amerika, wird heute 65 Jahre alt. Guck eine an, herzlichen Glückwunsch zum Purzeltag. Des Weiteren, 1981 geboren, wird heute 45 Jahre alt Florian Silbereisen, deutscher Fernsehmoderator und Sänger. Deutscher Schlagersänger Ben Zucker hat heute Geburtstag. Er wird, also beziehungsweise heute am 4. August, 43 Jahre alt, 1983 geboren. Wen haben wir noch auf der Pfanne? Ich guck mal. Hier, Mr. Satchmo. Genau, habe ich also geklärt. Tatsächlich, das steht hier falsch drin, macht nichts. Ne? Er ist tatsächlich 1901 geboren. Richtig, am 4. August. Er ist ein Trompetenvirtuose gewesen und vor allen Dingen mit dem Titel Wonderful World super bekannt geworden. Nicht nur mit dem, sondern unter anderem. Ne? Hello Dolly fällt mir übrigens auch noch ein. Wir hören What a Wonderful World jetzt mit Louis Armstrong. Ja? Wird englisch ausgesprochen mit S hinten aussprechen. Ne? Louis Armstrong. Ja? Nicht zu verwechseln mit dem anderen Armstrong da, der irgendwo auf dem Mars hin wollte und aber auf dem Mond zwischengelandet ist. Gernot. Hier ist der Song.

0: was schön. Louis Armstrong und What a Wonderful World, wie wir ja wissen. Schöne Nummer, ne? Mal gucken, ob ich nächste Stunde den Hello Dolly noch finde auf der Rasche. Dann kann ich ja den auch mal spielen. 7 Uhr und 44 Minuten in der Zwischenzeit. Eine Minute vor dreiviertel acht. Jetzt wird es ein bisschen flotter. Hallo Klaus, ich will nur zurück zu dir. Oder zurück heißt das ja hier an der Stelle. Mit Knickerbocker und Biene. Flotte Mucke zum Wachwerden, nix zum Einschlafen hier. Hören wir gleich in wenigen Sekunden.
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0: Knickerbocker und Biene, hallo Klaus, ich will nur zurück zu dir. Genau. 7 Uhr und 49 Minuten, in der Zwischenzeit 4 Minuten nach 7:45. Albert Hammond, der Tausendsasser, ist mal wieder dran. Der schreibt auch viele, viele Songs für viele, viele andere, nicht nur für sich selber. Everything I Want to Do hören wir jetzt vom Meister.
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Schön, wa? Roger Whittaker, lass mich bei dir sein. Ja, welch gefühlvolle Klänge und Texte. Ja, unvergessen vom Roger. Ihr Lieben, wir haben es geschafft. Auch die zweite Stunde ist durch. Einen habe ich noch, einen kurzen noch vom King of Rock'n'Roll. Spielen wir den oder spielen wir den? Warte mal, ich guck mal. Wir könnten noch die Conway Twitties spielen. Nee, pass mal auf, wir tauschen den aus hier. Den Elvis, den nehmen wir als erstes. Nee, gerne. Das Erstgedachte ist immer das Richtige. Wir spielen den King und dann ist gut. Ha, stuck on you. Und dann haben wir ja die Conway Twitties dann zum, als ersten Titel in der dritten Stunde. 7:57 damals, 8:03. Und wie schon eben erwähnt, bis ran an die Nachrichten, den King. Und dann würde ich mich freuen, wenn wir uns zur dritten und letzten Stunde weiter hören können. Bis gleich, ihr Lieben. Dranbleiben.

0: die Zeit. 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
2: Im Studio Jana Klonikowski. In den Bundesländern wächst der Widerstand gegen Teile der geplanten Rentenreform. Auch die SPD-Regierungschefs im Saarland und in Bremen sprechen sich gegen die Abschaffung der Rente mit 63 aus, genau wie die CDU-Ministerpräsidenten aus Ostdeutschland. Unionsfraktionschef Frei stellt sich bei Welt TV gegen seine Parteikollegen. Er sieht keinen Verhandlungsspielraum.
3: Ich sehe auch nicht, dass wir klüger sein sollten als die Wissenschaftler und Politiker, die in der Alterssicherungskommission mitgearbeitet haben. Und deswegen würde ich es auch inhaltlich für einen großen Fehler halten, jetzt einzelne Bausteine da rauszubrechen, das dann am Ende auch das Gesamtgefüge zum Scheitern bringen könnte.
2: Schwarz-Rot bereitet offenbar das Comeback des Zivildienstes vor. Das berichtet die Bild. Mehr dazu von Tim Pritztrup.
4: Es geht dabei um das Szenario, dass die Bundeswehr nicht genug freiwillige Rekruten findet und dann die Wehrpflicht wieder aktiviert wird. Wer dann den Dienst an der Waffe verweigert, muss einen Ersatzdienst leisten. Dazu hat die Bundesregierung jetzt 23 Verbände wie das Rote Kreuz oder den NABU abgefragt, wie ihr möglicher Bedarf aussieht und was sie den jungen Leuten anbieten können. Die Pläne sollen nach der Sommerpause vorgestellt werden.
2: Nach dem Anschlag auf den Berliner CSD geht es neben der Aufarbeitung auch um mögliche Konsequenzen. Der Innenausschuss des Bundestags kommt heute deswegen zusammen. Neben Bundesinnenminister Dobrindt sollen auch Vertreter von Sicherheitsbehörden dabei sein. Wie geht's weiter nach dem Massenansturm auf Ceuta? Darüber sprechen heute die EU-Innenminister auf einer Sondersitzung. 22 Mitgliedstaaten hatten gefordert, dass sich so ein Vorfall nicht wiederholt. Zehntausende Menschen waren zeitgleich in der Exklave an der nordafrikanischen Küste angekommen. Kurz vor der neuen Saison in der Fußball-Bundesliga hat der DFB die Strafen für das Abfackeln von Feuerwerk im Stadion angepasst. Gefährliche Pyrotechnik wie Böller oder Raketen wird härter bestraft. Dagegen fallen die Strafen in Zukunft milder aus, wenn es um in der Hand gehaltene Bengalos geht.
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5: Mit KI-Support. Sonnig ist es am Morgen erst noch, aber das kippt ziemlich schnell und es schieben sich viele Wolken rein. Im Osten sind auch schon Schauer und Gewitter unterwegs. Später wird es dann verbreitet kräftig mit Gewittern, Starkregen und Hagel. Am Abend kommen von Südwesten nochmal neue nach. Dazu werden es 30 bis 38 Grad. Morgen geht's mit Sonne und Wolken weiter. Dazu maximal 35 Grad.

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0: Conway Twitty, habe ich ja schon fast angekündigt gehabt, ne, zum Ende der zweiten Stunde meiner Sendung, die da heißt...
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0: Da ist er wieder, der Unhold der Woche, hätte ich beinahe gesagt. Oh, ich muss mal das Fenster da hinten an der einen Seite da mal verdunkeln, denn es blendet hier im Monitor. Ich kann da was nicht sehen am Programmablauf, das ist ja schlecht, macht nichts. Sieht man auch auf dem Foto, ich habe gerade dem unterstützenden Kollegen Andreas aus dem südlichen DDR-Gebiet, ehemaligen, dem habe ich gerade einen... Bild geschickt, da sieht man es auch drauf, da. Ja. Die Sonne blendet auf dem Display. Macht nichts. Egal, wie auch immer, herzlich willkommen zur dritten Stunde der Sendung Der Morgen mit Gernot, die es Montag bis Freitag von 6 bis 9 Uhr live gibt und von 3 Uhr in der Nacht bis 6 Uhr ran immer die Wiederholung vom Vortag. Ihr wisst, meine Sendenstunden, die drei sind strukturiert, ne, immer gleich, damit da also eine gewisse Regelmäßigkeit auch drin stattfinden kann. Und das ist auch so. Auch im professionellen Bereich ist das so. Also sprich auch bei mir. Boah, das riecht jetzt wieder. Zur vollen Stunde hört ihr Nachrichten, Sport und Wetterbericht in kompakter Variante. In der 20. Sendeminute, da gibt es einen kleinen Beitrag in meiner Sendestunde um halb dann den ausführlichen Wetterbericht und speziell mit mir gesprochen. Und der Wetterfrosch Kurt aus Berlin-Tegel, der gibt mir den. Ne? Und 10 nach halb gucken wir, wer heute Geburtstag hat. Musikalischerseits der stete Wechsel von deutsch in nicht deutsch gesungenem Liedgut und dazwischen die aktuelle Uhrzeit. 6 Uhr, Entschuldigung, umgedreht. 8.06 Uhr wollte ich sagen, aber ist es ja gar nicht. 8.07 Uhr ist es in der Zwischenzeit, 7 Minuten nach 8. Wir hören nach den Conway Twitties mit Hey Little Lucy in Englisch was Deutsches. Aus der neuen deutschen Wellezeit die Fräulein Menke und die besingt ihre hohen Berge. Gernot, hast du eben gesagt, dass Fräulein Menke Hohe Berge... Nein, habe ich nicht gesagt. Diese besingt den Titel Hohe Berge. Hat nichts mit ihrem Aussehen zu tun. Fräulein Menke, schön, dass ihr da seid, ihr Lieben. Ich stelle mich vor und dann singt das Fräulein.
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0: Die hohen Berge, besungen von Fräulein Menk aus der schönen, tollen Neuen Deutschen Wellezeit. Ach, da war die Welt noch in Ordnung. Ich sag's euch, das war noch schön. 8:11 in der Zwischenzeit, 4 Minuten vor 8:45. Diesem Andreas da aus dem ehemaligen Süden von der DDR, den werde ich wahrscheinlich mit einem Anwalt verklagen müssen. Ne? Ich sag euch auch warum. Ja, der schickt mir hier Bilder von seinem Frühstück. Das ist, nennt man seelische Grausamkeit. Gibt's da noch ein paar Paragraphen schon für? Wenn nicht, müssen wir den auf jeden Fall einführen. Ne? Kann ja nicht sein, dass der mir sein Frühstück schickt und ich muss hier darsten, ja? Ich, wo ich so ein schmales Hemd bin, ja? Zart wie ein Reh. Oder warte mal, wie hieß das Tier mit dem Rüssel?
1: Dieser Typ mit seiner Moderation macht mich noch völlig wahnsinnig.
0: Paul Anka besingt Es so besser. Andreas, liebe Grüße. Hier aus dem schönen Märkisch-Oderland in das nicht so schöne Sachsenland. Boah, der war gemein, wa? Aber Treffer und versenkt. Wer will schon in Sachsen sein? Wobei, warte mal, da gab's doch noch ein lieber Spruch, ne? Sachsen, wo die schönen Mädchen an den Bäumen wachsen. Na gut, hab ich wieder gerettet, wa? Ha!
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0: Der in Kanada geborene Mr. Paul Anka und Esso Besso That Kiss hier in der Sendung. Der Morgen mit Gernot sorgt für gute Laune Musik. Etwas flotter, ihr könnt zumindest mit dem linken und dem rechten großen Zeh leicht mitwackeln, wenn ihr dann möchtet. 8:14 haben wir es, 8:09. Was gibt's jetzt Schönes? Ah ja, die Lena Andersson. Ja? Vom Namen würde man dann gleich sofort an Schweden denken und richtig, richtig, richtig. Sie singt einen ABBA-Titel und zwar Hasta Mañana. Das Ding ziehen wir uns rein und zwar in der Deutsch. Gleich in wenigen Sekunden geht's los.
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0: Lena Andersen und Hasta Manjana. Schöne Nummer von aus dem Hause ABBA, wie wir ja wissen. 8 Uhr und 19 Minuten. Eine Minute. Nee, wieder falsch. 11 Minuten sind es. 11 Minuten vor halb 9. Ne? In einer Minute hören wir den Beitrag. So wollte ich sagen. Aber erstmal muss ich was richtigstellen. Da habe ich den armen Andreas. Da hilft der mir schon. Ja? Die 154 Sender. Sprich, meine Sendung wird bei 154 Sendern ja verteilt derzeit und der hilft mir, die zu verteilen und ich stecke den völlig falsch in die Ecke. Muss ich mir revidieren, ne? Also muss ich mir entschuldigen für, der wohnt nicht in Sachsen, sondern in Schmölln und das liegt in Thüringen. Ha! Schmölln ist eine Stadt im thüringischen Landkreis Altenburger Land und liegt an der Sprotte. Also nicht die Fischgeschichte, sondern das ist ein Fluss, ne? In der historischen Landschaft des Osterlands. Bekannt geworden ist sie vor allem durch die Knopf- und die Zahnbürstenindustrie im 19. Jahrhundert. Ach, die haben die Zahnbürsten erfunden. Gernot, dünnes Eis, sehr dünnes Eis. Ja. Also der liebe Andreas, der mir da immer hilft, ja, nicht nur er, ne, aber unter anderem, der wohnt also in Thüringen im Zahnbürstenkreis. Gernot? Jetzt ist hier noch. Ja. Andreas, lass dir das Frühstück schmecken. Und vergesst dir nicht, anschließend die Zähne zu putzen. Jetzt gibt's den Beitrag und anschließend Giorgio Moroder und Reach Out.
1: 5 beschädigte Gräber, 3 umgestürzte Grabsteine, 2 Verletzte, 6 beschädigte Autos und insgesamt rund 20.000 Euro Sachschaden sind die Bilanz der Amokfahrt einer 26-Jährigen in Fulda. Wie die Polizei der nordhessischen Stadt am Mittwoch mitteilte, hatte die als Randaliererin bereits behördlich bekannte Frau am späten Dienstagabend einen 75-jährigen Rentner vor dessen Garage zu Boden geschlagen, ihm das Auto weggenommen und war davongeprescht. Auf ihrer Amokfahrt streifte sie 3 parkende Fahrzeuge, durchbrach dann den Haupteingang des Zentralfriedhofs, raste rücksichtslos über Gräber und verließ die Totenstätte durch einen ebenfalls verschlossenen Nebenausgang. Kurze Zeit später stieß die offenbar Betrunkene frontal auf einen bei Rot wartendes Auto. Nachdem sie von der Polizei gestellt worden war, warf sie mit einem Pflasterstein die Windschutzscheibe des Streifenwagens ein. Der in Leder gekleideten Blondine, die den Tathergang zugab und sich in der Vernehmung als Alkoholikerin bezeichnete, wurde der Führerschein entzogen.
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0: Giorgio Moroder und Paul Engelmann. Engelmann? Ja, so würde ich eher sagen, ne? Reach Out. Völlig richtig. So, ihr Lieben, wir gucken uns gleich die Wetterdaten an, aber warte, ich muss mal hier was umfummeln. Das geht so nicht. Wir werden jetzt den Drafi hören. So, aber wieder richtig gemacht. Wir brauchen ein bisschen Zeit zum Schwatzen. Und der malt ein Bild. Und zwar von Cindy Lou. Nein, für Cindy Lou. So ist richtig. Heute male ich dein Bild, Cindy Lou. Wer auch immer Cindy Lou ist, aber die hat Glück. Die wird jetzt gemalt von Drafi Deutscher. Und das um 8 Uhr und 26 Minuten, 4 Minuten vor 8:30.
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0: Na siehste, geht doch, wa? Geht doch. Davy Deutscher, und der malte ein Bild von Cindy Lou. So, ihr Lieben, jetzt guck ich mal, ob denn der Kurt schon fleißig war. Ich guck mal. Ja, wo ist er? Ja, das ist der Kurt. Ja, ist er. Mann, ist der wieder fleißig. Ich sag's euch. Hat er mir gerade geschickt. Ich werde ihm mal gleich antworten. Zack, dass ich das gelesen habe. Das ist ja wichtig, ne? So, denn jetzt gibt's nämlich die Wetterdaten mit Wetterfrosch Kurt. Oder von, vielmehr. Der schickt mir immer die aktuellen Temperaturen der 16 Landeshauptstädte und der 16 Bundesländer. Und danach gibt es dann den Wetterbericht direkt gelesen, den kompletten, und da fangen wir an. Geht los, Onkel Gernot macht sich das größer, ne? Ich bin ja nicht mehr der Jüngste, kann ich ein bisschen aufzoomen, ne? Bin zu faul, Lesebrille aufzusetzen. Geht ja mit dem Handy, kann man ja auch größer machen, wie ihr wisst, ne? Aufzoomen, ne? Geht los, Berlin 22 Grad und stark bewölkt, in Bremen 20 Grad stark bewölkt, Dresden 25 Grad wechselnd bewölkt, in Düsseldorf 23 Grad auflockernde Bewölkung, in Erfurt 22 Grad und bewölkt, Hamburg 19 Grad stark bewölkt, Hannover meldet 21 Grad stark bewölkt, Kiel hat 19 Grad, wechselhaft mit Schauern. Magdeburg 23 Grad, einzelne Schauer möglich. Mainz 22 Grad, wechselnd bewölkt. In München 25 Grad und sonnig. Potsdam 23 Grad, einzelne Schauer möglich. Guck an, Regenschirmwetter. Saarbrücken 22 Grad bewölkt. In Schwerin 19 Grad und böiger Wind und starke Gewitter derzeit sogar. Guck an, Stuttgart 25 Grad und sonnig, und in Wiesbaden werden 22 Grad mit wechselnder Bewölkung gemeldet. Danke, Kurt. Und nun die Wetteraussichten, und da sieht es wie folgt aus. Höchstwerte meist zwischen 30 und 35 Grad, örtlich auch darüber. Zunächst vielerorts sonnig bis leicht bewölkt. Im Tagesverlauf steigt vor allem in einigen Regionen die Gewittergefahr. Lokal sind Starkregen, Hagel und stürmische Böen möglich. Guck an, der Deutsche Wetterdienst warnt in Teilen Deutschlands vor starker bis extremer Hitze. Besonders ältere Menschen, bin ich ja mit gemeint, wa? Kinder, bin ich auch wieder mit meint. Und Personen mit Vorerkrankungen sollten ausreichend trinken und direkte Mittagssonne meiden. Könnt ihr mal einen Moment warten, ihr Lieben? Ich wollte mal an den Kühlschrank gehen und ein kaltes Bier holen. Hier steht, ich soll viel trinken. Nicht? Gott, das war der Wetterbericht. Danke, ihr Lieben, fürs Zuhören. Danke auch Kurt. Und nun, was gibt's jetzt? Ah ja, Jay Busters und Loop the Love. Bitte.
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0: Jay Busters und Loop D. Love. Schöne, flotte Mucke zum Mitklatschen und gute Laune bekommen. So soll es sein. 8 Uhr und 35 Minuten, 5 Minuten nach 8:30. Jetzt hören wir Tony Holiday mit Samba. Nee, nicht tanze Samba mit mir. Nein. Sondern Samba, Olé, Rumba, okay. Und dann gucken wir mal, wer Geburtstag hat. Ich nicht.
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Na, gucken wir mal, wer am 4. August Geburtstag hat oder hätte, wie auch immer. Der eine ist ja noch da, der andere ist nicht da. Der hier ist noch da. Barack Obama, der US-amerikanische Politiker und 44. Präsident der Vereinigten Staaten von Amerika, wird heute 65 Jahre alt, ne? Baujahr 61. Ja. Der nächste im Bunde, den ich vorlesen wollte, ist Frank. Nicht Frank. Nein. Es wird Zeit, dass ich Feierabend habe. Ich merke schon langsam. Es ist Feierabendzeit. Florian Silbereisen, der deutsche Fernsehmoderator und Sänger, wird heute 45 Jahre alt. Dieser Jungspund kann er mein Sohn sein. Deutscher Fernsehmoderator und Sänger, 81 geboren. Ben Zucker, der deutsche Schlagersänger, ebenfalls schon fast mein Enkel sein. Mann, bin ich ein alter Sack, wenn ich das hier so sehe, mal lese. 43 Jahre wird er heute. Herzlichen Glückwunsch zum Purzeltag auch für ihn. Und dann habe ich ja noch, auch in der letzten Stunde, schon den Louis Armstrong, ne, gewürdigt. Ne? Trompetenvirtuose im wahrsten Sinne des Wortes. Wir hatten gespielt What a Wonderful World. Und ich hatte ja gesagt, eventuell suche ich euch mal den Titel Hello Dolly raus. Ja? Und der zeichnet sich besonders aus durch sein markantes Zeichen, ne? Nämlich seine raue Stimme, tiefe raue Stimme, Hello Dolly. Genau, und das Ding ziehen wir uns jetzt rein. Alle anderen Geburtstagskindern, selbstverständlich heute, die heute Purzeltag haben, einen schönen Tagesablauf und feiert schön. Ne? Und ihr wisst ja, wie immer, trinkt einen mit im Namen der Ortsgruppe Goldbrand. Hier ist Louis Armstrong und Hello Dolly.

0: Oh, der war ja so kurz. Aber das muss noch einen nachgeben, wa? Wollen wir noch einen? Einen noch? Einen noch? Was Besonderes. Pass auf, jetzt. Wir lassen jetzt die Gabi singen. Alle, die Gabi heißen, die können jetzt mal aufmerksam zulauschen, ne? Die kleine Gabriele, die singt jetzt mit Onkel Stetschmo zusammen. Genau, das Geburtstagskind des Tages, Louis Armstrong, singt zusammen mit Gabi. Ich hab doch schon immer gewusst, für Gabis tue ich alles. Onkel Stetschmos Lullaby. Hören wir gleich in wenigen Sekunden.
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0: Siehst du, doppelt hält besser. Denn ich sprach ja auch immer, dass Louis Armstrong ein Trompetenvirtuos ist. Das haben wir jetzt eben auch nochmal mitbekommen. Hier mit Onkel Satchmos Lullaby und der kleinen Gabriele. Ja, guck an, wer auch immer das war. Ich kann immer nachforschen, vielleicht finde ich das raus. Jetzt gibt es jedenfalls die Schlagzahl etwas flotter, dass ihr mir nicht einschlaft hier ganz zum Schluss, kurz vor der Sendungsende. 8.48 Uhr haben wir es, 3 Minuten nach 8:45. Die Ace Cats singen ihren berühmtesten Song. Die Linda wird jetzt besungen.
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0: Die Legende lebt. Ich sag's euch. The Ace Cats und Linda. Und der Frontsänger, den spiele ich ja des Öfteren bei mir in der Sendung, der morgen mit Gernot seines Zeichens nennt er sich jetzt Lars Vegas, wie ihr wisst. Ne? Habt ihr vergessen, ihr sollt mir eine Karte besorgen. Eine Konzertkarte. Ach, der macht keine Konzerte, nur Clubs. Ja gut, dann Clubauftrittkarte. Wisst ihr Bescheid. Ne? Einfach melden. Ha! 8 Uhr und 52 Minuten, dann war es 8 Minuten vor 9. The Coasters spielen jetzt mal einen kurzen 1,49 nur. Aber flotter am flottesten. Ne? Jackety Jack heißt der Titel. Ne, bitte.
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2: The Coasters und Jackie the Jack war der vorletzte Titel meiner Sendung Der Morgen mit Gernot. Der vorletzte, genau. Somit habe ich noch einen im Original von den Bellamy Brothers, Crossfire. Kennen wir? Das macht jetzt das Abschlusslicht, allerdings in Deutsch, von Hoffmann und Hoffmann. Und die besingen Himbeereis zum Frühstück. Das wäre doch mal ein echter Ernährungstipp, wa? Zum Frühstück, nicht? Nee? Na gut, wie auch immer. Wir haben es 8 Uhr und 55 Minuten, 5 Minuten vor 9. Das war's wieder für heute. Für heute schließe ich die Pforten, beide Seiten. Genau, freue mich, wenn es morgen früh ab 6 Uhr wieder heißt. Der Morgen mit Gernot und ihr seid dann mit dabei. Wer es nicht aushalten kann, wie immer, die Wiederholungssendung ab 3 Uhr. Und wenn ihr meine Musik gut gefunden habt, würde ich mal so sagen, dann könnt ihr gerne bei mir auf dem Sender weiterhören. Da kommt nämlich dieselbe Musik, die ihr hier gehört habt, nur ohne die Quatsche des Moderators. Das ist ein Angebot, ne? Viel Spaß mit den folgenden Sendungen jetzt, die ihr hört auf den verschiedenen Sendern. Und ich mache jetzt wie immer einen Fisch, schwimm davon. Passt ein bisschen auf euch auf, soll ja wettertechnisch da eventuell bei dem einen oder anderen gefährlich werden. Ich, wie immer, die zünftige Verabschiedung. Diener nach links, Diener nach rechts. Tschüss, tschüss, ihr Lieben. Macht's Schmugge. Euer stets gut gelaunter Gernot aus dem wunderschönen Märkisch-Oderland. Moment, sonnendurchfluteten, habe ich vergessen. Tschüss, bis morgen, ihr Lieben.

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1: Und damit hallo und herzlich willkommen zur 14. Ausgabe von C60 mit Musik, die früher wirklich im Radio lief. Und dafür habe ich den Beweis, denn alle Titel, die wir heute hören, die befinden sich auf einer Kassette mit Musik, die ich im August des Jahres 1978 aus dem Radio mitgeschnitten habe. Und den Anfang macht Johanna von Kotschian, deren größter Verkaufserfolg 1977 der Titel Das bisschen Haushalt war. Dies Jahr war der Nachfolgehit, platziert in der Funkhitparade im Jahre 1978. Ein Titel, dem ich persönlich nicht zustimmen kann. Er heißt Aufstehen ist schön.

Dieser Herr kam aus Holland und er hatte 9 Hits bei uns, aber nur der erste war 1974 auch in den Verkaufscharts platziert. Der hieß In the Still of the Night und davon war dies hier die deutsche Version, Ist die Liebe vorbei? Und ich glaube, dass Carlo von Tiedemann den Titel damals im Radio gespielt hat. So auch den nächsten, der nicht ganz unähnlich klingt, der Nummer 1 Hit aus England aus dem Jahr 1960. Hier ist Roy Orbison und Only the Lonely.

Auch dies hier war eine Nummer 1 und das nicht nur in England, sondern in vielen Ländern im Jahre 1973. Tony Orlando und Dawn und Tie a Yellow Ribbon Round the Old Oak Tree. Petula Clark kam zwar aus England, aber sie hat Aufnahmen in verschiedenen Sprachen gemacht, zum Beispiel diese hier im Jahre 1970, ein Nummer 10 Hit im Münzautomat. Er heißt Melody Man.

Im Jahr 1975 aufgenommen von der Gruppe Show Waddy Waddy, doch dies hier das Original aus dem Jahr 1960, ein Nummer 1 Hit in den Singlecharts in England, das war Eddie Cochran und Three Steps to Heaven. Und jetzt ein Hit von der 70er Jahre Inkarnation der Drifters, der Titel Down on the Beach Tonight aus dem Jahr 1974, aber wir hören ihn in der deutschen Version der Gruppe Blue Box, über die ich leider gar nichts herausgefunden habe. Die Liebe kommt über Nacht.

Musik aus Italien aus dem Jahre 1978 und als die Platte damals im Radio lief, da war es ein aktueller Hit für Umberto Tozzi, sein zweiter, um genau zu sein. Und der heißt Two. Mary Rose nahm 1972 erfolgreich teil am Eurovision Song Contest mit dem Titel Nur die Liebe lässt uns leben. Und zwei Jahre später, da hat sie sich wieder beteiligt an der deutschen Vorausscheidung zu dieser Veranstaltung. Diesmal musste sie aber Joy Fleming den Vortritt lassen. Ihr Beitrag erreichte nur den dritten Platz. In den Charts erreichte er die Nummer 50 und er lief im Jahre 1978 im Radio. Nur die Liebe lässt uns leben.

Ich glaube, wenn man jemandem den Begriff Schnulze erklären muss, dann kann man diesen Titel hier sehr gut als Beispiel herannehmen. Das war der erste und größte Hit bei uns für Uli Martin, ein Nummer-2-Erfolg im Jahre 1971, ein Lied über Monika. Und ich habe den Titel als Kind wirklich sehr gemocht, was vermutlich einiges erklärt. Um den nächsten Titel auf meine Kassette zu bekommen, da habe ich mir damals die Single meiner Schwester geborgt, vermutlich ohne deren Wissen, aber irgendwie hat mir der Titel schon damals gut gefallen. 1975, ein Nummer-11-Hit in den Singlecharts in Amerika, Nummer 1 in Kanada. Hier ist Carol Douglas und ein Lied über Doctor's Orders.

Dies hier war der erste Hit in den deutschen Singlecharts für Ingrid Peters aus Duttweiler. Die erreichte im Jahre 1976 damit die Nummer 29 und der Titel heißt »Komm doch mal rüber«. Der nächste Herr, der heißt Mario Aita und er war 1976 25 Jahre alt. Das zumindest habe ich über ihn in Erfahrung bringen können. Er hat Mitte der 70er Jahre mindestens 6 Singles veröffentlicht und dies hier war die letzte. Der Titel stammt vermutlich aus Frankreich, denn er wurde geschrieben von Michel Mallory und Johnny Hallyday und auch von dem aufgenommen unter dem Titel Hey Lovely Lady. Dies hier die deutsche Version und die heißt nur Lovely Lady.

Und wieder Musik aus Italien. Der erste und größte Hit bei uns für Raffaella Cara. Der erreichte 1977 die Nummer 4. Da heißt A Fall'amore, comincia tu. Und er trägt den Untertitel Liebelei. So, und jetzt wieder ein Titel, der damals ganz aktuell war. Eine Gruppe aus Holland mit ihrem einzigen Hit bei uns. Die Surfers und Windsurfen.

Erwin-Kader von Tiedemann am Mikrofon war, dann gab es damals immer auch Musik aus den 50er und 60er Jahren zu hören. Hier zwei Beispiele. Das war aus dem Jahre 1957 Johnny Ray mit einem Titel, den Ray Conniff produziert hat. Das war Yes Tonight Josephine. Und jetzt eine Aufnahme, die zwar aus Deutschland stammt, aber 1960 die Nummer 13 erreichte in den Singlecharts in Amerika. Das sind Ivo Robic und die Songmasters und Morgen, ein Titel, der bei uns die Nummer 2 erreichen konnte. Morgen!

Ich glaube, wir werden an dieser Reihe auch noch die deutsche Version des Titels von Rex Gildo hören, aber dies hier war das Original. Der zweite und größte Hit bei uns für John Paul Young aus Australien. Anfang 1978, Platz Nummer 3 in den deutschen Singlecharts. Das war Love is in the Air. Tja, und das war's dann für diese Ausgabe von C60. Die nächste Ausgabe folgt in einer Woche. Und bis dahin sage ich Tschüss.

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2: Sie hören die Radioreise mit Alexander Tauscher. Ich grüße Sie. Diesmal rufen uns die Berge, denn es geht ins Rauhrisser Tal im Nationalpark Hohe Tauern. Wir erleben eine der schönsten Wanderregionen des Salzburger Landes, die Heimat der Geier unter anderem. Hühner und Pferde spielen auch eine Rolle und wir besuchen die Goldwäscher. Wir erleben die Sonnenwendfeier auf den Bergen und echte Gastfreundschaft mit diesen Gästen dieser Show.
3: Theo Huber, ich bin hier der Goldwäscher von Rauhrisser Tal.
4: Hans Nagelmeier, ich bin in den Alpen als Ranger unterwegs gewesen.
5: Hallo, grüß euch, ich bin die Huber Sandra vom Schattergut in Rauris.
6: Hallo, ich bin Hans Wieser vom Landespferdezuchterband in Salzburg und auch von der Salzburger Pferdeamtgenossenschaft Chris Wies.
7: Dobrý deň, volám sa Peter Križan, pochádzam zo Slovenska, tu v Raurise už robím 20 rokov vystúpenia.
8: Servus, ich bin der Herbert Hormuser von der Bergrettung Rauris.
9: Also ich bin die Theresa.
10: Hi, ich bin der Manni, ich bin der Hüttenwirt mit der Theresa.
2: Jeder hat seine Geschichte, die wir aufrollen werden. Gleich geht's los, viel Spaß.

0: dass es die Radioreise, die neue Horizonte öffnet und damit Reiselust wecken soll. Im Studio Alexander Tauscher, herzlich willkommen hier bei uns in dieser Show. Es gibt in den österreichischen Alpen ganz sicher nicht mehr sehr viele Geheimtipps. Die Region, die wir heute vorstellen, die kennen vielleicht aber noch nicht alle, das Raurisser Tal. Es ist das Tal mit mehr als 300 natürlichen Quellen, mit Bächen und Wasserfällen. Wir befinden uns in einer Kulisse der höchsten Berge Österreichs im Nationalpark Hohe Tauern und an dessen Rand. Das Raurisser Tal hat etliche Nebentäler, die jedes für sich Geschichten erzählen können. Ein paar der Täler stellen wir vor, wie zum Beispiel das Krummeltal als Tal der Geier. Durch dieses Tal führt Hans Nagelmeier als ehemaliger Nationalpark-Ranger heute Gäste auf seinen Wanderungen. Hans gibt uns zunächst mal einen Überblick über das Raurisser Tal und eben seine Nebentäler.
1: Das Raurisser Tal ist flächenmäßig die größte Gemeinde im Land Salzburg. Es ist die viertgrößte Gemeinde von der Fläche her in ganz Österreich. Natürlich heraus, wo die Leute intensiv wirtschaften, da kann nicht Nationalpark sein, aber dann die hinteren Täler, wo es eigentlich ja, ruhig ist, wo von Menschen eigentlich nur die Almwirtschaft betrieben worden ist, da ist überall auch Nationalpark und es geht rauf bis in die 3000er Region, wo eben noch Gletscher und Gletschervorfeld und alles, was heute vom Gebirge her zu sehen ist.
0: Wo wir speziell auch über das Krummeltal sprechen, eine Leidenschaft, das Tal der Geier. Wollen wir noch ein paar andere Täler vorstellen, Hans? Das Raurisser Tal hat mehrere Seitentäler. Beginnen wir mal dem Hüttwinkeltal, Tal des Goldes.
1: Ja, das ist das Hüttwinkeltal oder wir sagen dazu auch Kolmseigurn. Das Kolmseigurn ist ein uralter Name aus der Sprache der damaligen Knappen. Und Kolm heißt an und für sich, da ist mit den Kolben ist das Golderz zerschlagen worden. Also es ist mehr oder weniger gepocht worden, damit dass das an einen ganz kleinen Teil, also fast staubförmig. Und dann konnte dieses Gold erst aus dem Muttergestein herausgelöst werden. Und Saigurn, früher hat man gesagt Sorchen, früher geheißen, ja heute regnet es wieder. Und wenn man da in Kolm-Saigurn herinnen ist, Bergflanken überall, kommt da Wasser herunter. Und das haben die Bergleute gesagt, es sorgt praktisch das Wasser da in mehr oder weniger eine Grube. Hinein.
0: Und ums Goldwaschen wird es ja auch in der Radioreise gehen, Hans. Ein weiteres Tal wird auch als Tal der Säumer bezeichnet.
1: Ja, das Seidelwinkeltal ist ja ein unheimlich lang gestrecktes Tal. Also man muss sich das vorstellen, das Seidelwinkeltal ist so ein Haupttal wie im Oberpinzgau oben diese Täler sind, die aus den Tauern herauskommen. Und darum macht es auch die Fläche von Rauris so groß. Seidelwinkeltal ist schon uralt bekannt, also es waren da schon die Kelten unterwegs und es waren auch die Römer unterwegs und die Römer haben dann auf den keltischen Pfaden eben dann ihre römischen Straßen gebaut, damit das die Römer halt möglichst schnell in das Noricum halt reisen haben können, weil das Noricum, da sind immer wieder einheimische Stämme gewesen, die den Römern eben die Hörner hingestellt haben und da hat sich eben auch Rom dann mit Legionen oft einmal wehren müssen und damit das schnell gegangen ist, haben die ordentliche gute Straßen braucht, also 3,10 Meter breit, dass 5 Mann nebeneinander ordentlich marschieren können. Und ist ja faszinierend, also die Römer, das weiß man auch, die haben ja Gewaltsmärsche gemacht mit ihrem ganzen Gepäck, was ja so ein römischer Krieger tragen hat müssen, also die sind bis zu 30 Kilo und die sind bis zu 30 Kilometer an einem Tag marschiert. Und die haben dann auch über die Tauern geführt, also die Tauern war ja praktisch die Grenze zum Noricum. Ist ja faszinierend, wenn man heute da noch unterwegs ist, da drinnen, weil wir können sehen, wo da diese Trassen sind, da sind behauene Steine und wir können da immer noch unsere Exkursionen durchführen auf Geländeteilen, auf Straßenteilen, die vor 2000 Jahren mit Menschenhand gemacht worden sind. Da muss man aber den Hut ziehen, wir haben die damals Straßenbau gemacht, die Römer.
0: Das, Hans, ist wirklich so gewesen in der Geschichte, also keine erfundene Sache. So war das bei den Römern damals gewesen. Im Vergleich zum Tal der Sagen, so wird ja auch das Geisbachtal bezeichnet.
1: Geisbachtal, das ist eigentlich ein kleinerer Teil eines Tales hinein, wunderschön. Geht dann eigentlich relativ schnell ins Gebirge hinauf, also es sind Almen drinnen. Großartig, auch von der Bewirtschaftung her muss man heute ein bisschen geländegängig sein in dem Geisbachtal.
0: Und das andere ist das Tal der Ursprünglichkeit, wobei ja alles ursprünglich ist hier, das Forsterbachtal. Oder hat es eine gewisse besondere Ursprünglichkeit aus deiner Sicht?
1: Forsterbach da ist genau gleiches wie alle anderen Seitentäler, die auch landwirtschaftlich genützt sind. Also nicht nur, dass da drinnen also Almwirtschaft betrieben wird, sondern auch die Forstwirtschaft und natürlicherweise auch Jagdwirtschaft gemacht. Und das Forsterbach da ist relativ ein ruhiges Tal und daher hat auch das Wild noch irgendwo seine Möglichkeiten, dass es den normalen Ablauf, wie halt das Wild es gewohnt ist, halt machen kann.
0: Deswegen gilt ja auch die Region noch so als Geheimtipp, noch nicht so übertouristisch wie andere Regionen möglicherweise im Salzburger Land?
1: Ja, wir versuchen natürlich, dass wir unsere Gäste ein gutes Wanderprogramm anbieten, wo die Wanderungen eben geführt werden, dass einfach die Besucherströme ein bisschen gelenkt werden, dass nicht jeder irgendwo in der Gegend unterwegs ist, sondern dass man einfach eine Lenkung vorfindet. Und natürlicherweise, wenn der Gast dann mit diesen geführten Exkursionen, Wanderungen mitgeht, ist er für den auch interessant, weil er ja sehr viel mehr erfährt. Meine Intentionen sind immer, was gibt es denn links und rechts des Weges? Also wenn wir jetzt hören, da hinten dabei singt da oben die Mönchsgrasmücke und der Chip-Chap ist dort oben. Also das sind lauter Sachen, die man aber nachher nach dem Gast einfach vermitteln kann. Wenn er alleine unterwegs ist, logischerweise, woher soll er das haben? Kann er es nicht wissen.
0: Übrigens, die geführten Wanderungen sind mit der Raurisser Tal- und Taxenbach-Gästekarte oder auch mit der Nationalpark-Sommercard kostenlos. Weitere Infos zu aktuellen Touren gibt es beim Tourismusverband Rauris und auch Taxenbach.
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0: Das Rauhrisser Tal im Salzburger Land. Heute hier in der Radioreise mit Alexander Tauscher. Im Rauhrisser Krummeltal, da ziehen die Könige der Lüfte ihre Kreise. Steinadler, Gänsegeier und Bartgeier sind mit etwas Glück und Fernglas in freier Wildbahn bei Wanderungen zu beobachten. Zu verdanken ist dies unter anderem einem Projekt zur Wiederansiedlung der Bartgeier in den Alpen. Mitte der 1980er Jahre waren hier die ersten Jungtiere in die Wildnis freigelassen worden. Auch Gämse, Murmeltiere und Steinwild kann man hier in freier Wildbahn beobachten. Ab dem Parkplatz führt der Almweg stetig bergauf bis zu einer Hütte, von der man zu zwei Wasserfällen weiter wandern kann. Und auch landschaftlich hat das Krummeltal einiges zu bieten. Steile Felswände und viele Wasserfälle und im Ende des Tales entgegen dann halt der Blick auf die, ja wirklich vergletscherte Nordflanke des Hocharm. Wanderführer Hans Nagelmeier erklärt uns einmal, wie das Tal die Namen, nämlich den Namen Tal der Geier, bekam.
1: Der Bartgeier ist ja damals von den Menschen als riesiger Vogel immer wieder angesehen worden. Und wenn so ein großer Vogel irgendwo bei einem abgestürzten Tier, ob das ein Schaf, ein Rind, ein Pferd war, dann haben die Leute geglaubt, dass dieser große Vogel mit seinen Schwingen dieses Tier heruntergeschlagen hat. Aber sei dort ist ein kompletter Blödsinn, weil der Bartgeier ist ein Nahrungsspezialist. Er hat in der Natur eine Nische gefunden, wo er keine Nahrungskonkurrenz hat. Er ist nämlich ein sogenannter Knochenbrecher, Knochenfresser und kann Knochenstücke auf einmal schlucken, die an die 30 cm lang sind. Also ein Oberschenkel von einer Gämse oder von einem Schaf, das kann der Bartgeier auf einmal schlucken. Und genauso ist es mit einem Rinderwirbel. Der Rinderwirbel, der so 13, 14 cm im Durchmesser hat, also den kann der Bartgeier auf einmal schlucken. Und es ist faszinierend, dass ein Vogel eben aus den allerletzten Resten von einem Kadaver eigentlich gut leben kann. Das führt er noch weiter. Er hat einen relativ schwachen Schnabel, aber eine große Mundöffnung, einen kurzen Hals und dann einen großen, dehnbaren Magen, wo eben diese sperrigen Knochensubstanzen eben Platz haben. Und dann muss man wieder nachdenken, ja, wie kann denn der Vogel überhaupt diese Knochen zerlegen? Ja, er muss unheimlich scharfe Magensäfte haben. Und als Vergleich dazu, die Magensäfte eines Bartgeiers sind ungefähr so scharf oder so sauer wie die Säure von einer Autobatterie. Und mit dem kann er eben seine Nahrung dann eben zerlegen und von dem kann er eben leben.
0: Das erzählst du ja auch den Gästen, die mit dir durchs Krummeltal laufen. Was erleben die konkret mit dir, wenn die durch das Tal laufen? Schaut ihr, sucht ihr nach Geiern?
1: In Deutschland muss alles gelaufen werden. Ich laufe in die Schule, ich laufe in die Apotheke, ich laufe in die Kirche. Wir in Österreich, wir gehen.
0: Nicht? Das heißt, Laufen hat euch was Hektisches. Ja,
1: Laufen ist immer hektisch und das macht auch den Unterschied zwischen den Leuten, die eben oberhalb der Weißwurstgrenze sind. Nicht? Und ich sage das an meinen Gästen immer wieder, wir gehen gemütlich und wir schauen, dass wir links und rechts des Weges auch alles aufnehmen können und wir laufen nicht vorbei und irgendwo, ja, ich muss in 10 Minuten dort sein und ich muss heute noch, weiß ich, 25 Kilometer laufen. Wir machen das gemütlich und das sollte auch den Gast hinüberkommen.
0: Also ihr geht dann ganz gemütlich, wobei das Wort Laufen muss man zu Entschuldigung, auch der Nordbewohner sagen, ja, Laufen auch das Gemütliche sein kann. Laufen ist eben nicht nur Ausdauerlauf und Schnelllauf und Hürdenlauf. Laufen kann auch Schlendern sein. Bei dir ja auch. Du wirst erklären, ihr werdet nach Geiern Ausschau halten.
1: Ja, das ist auch einmal zum Aufklären. Also viele Leute glauben, der Nationalpark ist ein Zoo oder ein Tiergarten.
0: Also keine Garantie für irgendwas.
1: Wir haben keine Garantie bei den Exkursionen, dass einmal kann passieren an einem Tag, wo überhaupt nichts zum Sehen ist. Also sonst ist das Krummeltal für mich auch was von den schönsten Seitentäler noch zur Exkursion, weil einfach alles drinnen ist. Man kann geologische Sachen eben den Leuten präsentieren, man kann über die Botanik erzählen. Drinnen im ganzen hintersten Teil ist noch Landwirtschaft, das heißt, dort ist Almwirtschaft. So kriegt das Ganze ein Bild. Und dann natürlich das Tüpfchen auf dem I ist dann, wenn wir wirklich dann eines von den großen Greifern sehen. Der Bartgeier, Weißkopf oder Gänsegeier und nachher ist der Kuttengeier oder der Mönchsgeier, das ist überhaupt der größte Geier. Der ist nur einzeln mit denen unterwegs und es ist immer wieder faszinierend, solche Sachen auch sehen zu können, wie sie oben kreisen und wenn man dann auch ein bisschen weiß, wie das Flugverhalten ist, dann kann man diese Tiere ganz gut auseinanderhalten. Und da ist eben gut, wenn diese Exkursionen begleitet sind, damit dass man auch den Leuten dann die Hintergründe, die Besonderheiten eben erzählen kann.
0: Und das fasziniert vielleicht auch mehr als das reine, ich sehe jetzt den Geier. Ja, also wenn du erklärst und wenn du die Hintergründe erzählst, macht das auch die Faszination dann aus?
1: Ja, wenn die Leute schon in das Krummeltal reingehen, auch mit dem Hintergrund, ja, Tal der Geier, dann sind die meisten eben dabei, die wollen einen Geier sehen. Und nachher ist auch einfach wichtig, dass die Leute die Information bekommen, ja, was ist denn überhaupt das Leben von einem so einem Geier?
0: Du bist ja seit Jahren, um nicht zu sagen seit Jahrzehnten, Hans, unterwegs hier in den Bergen, gerade im Nationalpark. Gibt es eine besondere Begegnung in der Natur, die dir bis heute noch in Erinnerung bleibt?
1: Ja, da gibt es so viele und man muss einfach mit offenen Augen, mit offenen Ohren in die Natur gehen und ich werde oft einmal gefragt, ja, ist dir das nicht mehr langweilig? Jetzt bist du schon, weiß ich, 200 Mal im Krummeltal gewesen oder du bist schon 150 Mal auf der Hagener Hütte oder auf dem Niedersachsenhaus gewesen. Nein, es ist mir nie langweilig, weil jeder Tag anders ist. Es ist das Wetter anders, es ist das Erleben, wenn man draußen ist, geht um die Kleinigkeiten. Ob das jetzt eine Kreuzotter ist, ob das jetzt ein besonderer Heuschreck ist, wie zum Beispiel die Keulenheuschrecke, die eigentlich aus Sibirien ist. Und dass man sowas mal anfängt, ist was Großartiges. Oder dann hört man wieder mal die Vögel singen und horcht mal auf sowas hin. Das ist so vielfältig. Man kommt Frühjahrsvegetation und Sommervegetation zusammen. Das macht das alles spannend. Man braucht nur ein bisschen hinschauen, ein bisschen sein Hirn einschalten, dann kann man das alles erkennen.
0: Also mit offenen Augen durch die Natur laufen und vielleicht mal etwas weniger aufs Handy schauen. Denn die Natur hat oft mehr zu bieten als das Phone.
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0: Berge sind stille Meister und machen schweigsame Schüler. Das stellte einmal Altmeister Johann Wolfgang von Goethe fest. Und wir folgen dieser Weisheit weitgehend. Nur schweigen können wir leider nicht, denn hier ist die Radioreise mit Alexander Tauscher, heute aus dem Raurisser Tal. Die Greifvögel kann man im Krummeltal mit etwas Glück auf Wanderungen sehen. Aber garantiert erlebt man sie in dieser Region auf der Greifvogelwarte. Im Sommerhalbjahr bietet Falkner Peter Krijan täglich zweimal eine packende Flugshow mit Adlern, Bussarden, großen Eulen und eben auch Falken. Er beschreibt anschaulich das Verhalten und auch die Lebensgewohnheiten dieser teilweise bedrohten Tierarten. Seit dem Jahr 2006 ist er gebürtige Slowake hier im Raurisser Tal.
1: Davor war ich auf der Burg Hohenwerfern und auf der Schloss Rosenburg.
0: Also mit Greifvögeln schon seit Jahrzehnten vertraut.
1: Genau, ich habe mit 14 Jahren angefangen mit den Greifvogelarbeiten. Bei uns in der Slowakei, das ist wahrscheinlich die einzige Schule in Europa, wo kann man Falknerei lernen. Das ist eine Forstmitterschule und dort ist in der 3. Klasse das ganze Jahr Falknerei und Jagd unterrichtet. Und da, wenn schafft der Student von beiden Einzelhabern, dann kriegt automatisch Jagdschein und Falknerschein. Ohne Prüfung.
0: Hier oben auf der Hochalm präsentierst du ja deine Flugshow mehrmals am Tag. Allein schon der Ausblick ist es wert, hier hochzukommen, wenn du es kurz beschreibst, auf was wir alles schauen.
1: Auf die andere Seite sehen wir jetzt der Massiv Hochkönig und hinter diesem Horizont ist jetzt genau Gasteinertal. Und wenn würden wir bei uns ganz hoch fahren, dann sehen wir die andere Seite Großglockner.
0: Vor dieser Kulisse hast du deine Show hier am Nachmittag und auch davor. Was erlebt der Besucher?
1: Da wird viel erzählt über zum Beispiel Historie von Falknerei und dann über jeder Greifvogel, was wir zeigen. Und dann lassen wir die Greifvogel auch fliegen.
0: Der Vogel fliegt über die Köpfe der Besucher direkt?
1: Ja, das ist immer unterschiedlich, was für Vogel. Die Falken sind extrem schnell. Ja. Die werden auf ein Federspiel trainiert. Federspiel ist eine Beuteattrappe. Da ist ganz wichtig, dass die Leute wirklich sitzen bleiben und tun nicht aufstehen, weil die Falken sind extrem schnell. Dann werden zum Beispiel ein Harrishawk geflogen, der fliegt ganz knapp über die Köpfe, ja, und hin und wieder ein bisschen kreist und dann kommt wieder zurück. Und dann auch ein großer Königsbussard und dann zum Schluss ein Adler immer fliegt.
0: Was hat dich fasziniert, mit 14 Jahren die Falknerei zu lernen und seitdem auch ununterbrochen mit diesen tollen Tieren, diesen majestätischen Tieren zu arbeiten?
1: Ja, ich bin hauptsächlich zum die Forstschule gegangen, weil ich wollte Forstwirtschaft studieren, aber dort habe ich erst einmal das Falknerei gesehen und das hat mich gleich fasziniert und von dem Zeit bin ich dabei geblieben.
0: Gibt es da einen Vogel, der einen besonderen Charakter hat?
1: Ja, mein Lieblingsvogel ist immer der Steinadler. Mit dem tue ich ganze Herbst und Winter dann jagen. Der ist extrem persönlich. Der würde zum Beispiel zum Fremden nicht kommen. Ja. Der kann wirklich eine große Beute fangen auch.
0: Wie wichtig ist der Schutz dieser Tiere heute?
1: Eigentlich alle Greifvögel sind geschützt. Nur jetzt mittlerweile ist schon so, dass bei manchen Greifvögeln gibt es wirklich genug. Zum Beispiel, es gibt zu wenig noch Sackerfalken, aber das ist nur ein Problem, dass die Beute nicht da ist. Und das sind die Zieseln, das sind die kleinen Nageltiere, das schaut wie kleine Mummertiere aus. Nur durch diese intensive Landwirtschaft sind die Zieseln weg. Jetzt gibt es mehrere Projekte, wo tun zuerst die Zieseln einsiedeln und wenn die Zieseln da sind, dann kommt automatisch der Sackerfalke auch.
0: Die Falknerei hat ja in den arabischen Ländern gerade auch am Golf, Abu Dhabi, eine ganz besondere Bedeutung. Ja, da ist ja der Vogel Teil der Familie, reist auch im Flugzeug mit, bekommt einen eigenen Seat beim Boarding.
1: Ja, Saudi-Arabien oder auch die alle arabischen Länder, da ist die extreme Tradition. Die tun hauptsächlich die Falken trainieren. Da ist aber jetzt schon mehr Problem, dass die haben fast keine Beute da. Richtig mit traditioneller Falknerei hat das nicht mehr viel zu tun. Ja.
0: Deswegen gut, dass du hier bist. Und auch du musst ja ein Vertrauensverhältnis aufbauen zu den Greifvögeln. Wie geschieht das einfach durch diese lange Zeit? Oder hast du eine besondere Methodik?
1: Es sind Greifvögel, welche sind wirklich schon 10. Generationen gezüchtet. Das sind keine wilde Tiere mehr. Von Anfang an schon haben diese Vertrauen zum Mensch, dass die gut fliegen oder dass die gut jagen. Das muss man alles dann trainieren, weil im Natur lernen das von den Eltern. Das Einzige, was ist, wir können die Vogel das nicht zeigen. Ja, im Natur, die Eltern fliegen vor und dann fliegt der Junge nach, aber das können wir nicht. Ja.
0: Aber können wir etwas lernen von den Greifvögeln, vom Verhalten jedenfalls, wir Menschen?
1: Hauptsächlich ist das Ausdauer und die Ruhe. Oft ist so, dass so ein großer größere Greifvogel wie Steinadler kann 4 Wochen ohne Nahrung bringen. Und der muss dann oft extrem lange irgendwo warten auf seine Beute oder ist ganz normal, wenn irgendwo in Bergen 2 Wochen schlechtes Wetter ist. Der muss wissen, ich muss jetzt sitzen bleiben und warten, bis bessere Wetter kommt. Ja, das ist normal. Und das, wenn wir lernen auch, dass wir müssen so Ausdauer haben und warten, bis bessere Zeiten kommen, dann tun wir auch etwas gewinnen mit dem.
0: Na, dann wäre die Welt nicht so stressig und ab und zu würden wir so leise quieken wie der im Hintergrund, aber ja, genau. Diesen Zeichen, ihm geht es wohl.
1: Genau, ja, wenn der schreit so, dann heißt es, das passt alles. Meistens, wenn der ganz leise ist und schaut so komisch, dann irgendwas stört ihn. Aber wenn der schreit so ganz gemütlich, dann passt alles.
0: Dann wünsche ich dir, dass die oft so ganz gemütlich schreien, dass du immer stabiles Wetter hast. Auch heute hoffen wir, dass kein Regenschauer kommt, dass du eine tolle Show hast hier und immer glücklich bist und die Menschen glücklich machst mit den Greifvögeln hier.
1: Ja, das Wetter ist für uns besonders wichtig.
0: Dekuem.
1: Ja, Dekuem auch.
0: Greifvögel hautnah, ein unvergessliches Naturschauspiel, das man hier als Besucher auf der Terrasse der Hochalmhütte erleben kann.
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0: Hier ist Rias. Raurisser Tal ist angesagt. Alexander Tauscher mit der Radioreise aus dem Salzburger Land. Die bewirtschafteten Almhütten und Berggasthöfe der Region, sie machen die Wanderungen so richtig schmackhaft. Meist kommen da selbstgemachte Bauernprodukte auf den Tisch, von der Buttermilch über frisches Bauernbrot bis zur würzigen Speck- und Käsejause. Im Raurisser Tal Sommerführer, echtes Sommergefühl, da sind alle Almen und Hütten aufgelistet. Ich sprach mit Manuel Ese, den man hier im Tal einfach Mani nennt, und seiner Freundin Theresa, die das Raurisser Tauernhaus bewirtschaften, eine über 500 Jahre alte Alm.
1: Das Raurisser Tauernhaus ist ein sehr geschichtsträchtiger Ort eigentlich. Das sind auch komplette Grundmauern, sind aus Stein und das Holz, was man eben oberhalb sieht. Das ist eben auch alles eigentlich im Originalzustand, also über 500 Jahre alt. Natürlich auch keine Stromversorgung, haben es nie gehabt und wir haben dann eine PV-Anlage drauf gemacht, dass wir überhaupt etwas sehen, auch in der Küche oder im Vorhaus, ist ja ein Riesenvorhaus. Wir haben auch noch eine alte Rauchküche, also die ist im Originalzustand. Da sind ganz viele verschiedene Sachen eigentlich drinnen, wo uns sagst, was man zum Kochen braucht hat. Ein Butterfass, ganz alte Schüsseln, Holzbesteck, was man sich eigentlich gar nicht mehr vorstellen kann. Wenn du da reingehst, nachher bist du sofort zurückversetzt.
0: War das schon die ganze Zeit durchgehend als Almhütte in Betrieb?
1: Also früher war es eigentlich eine Raststätte für die, was über den Tauern rübergegangen sind, nach Heiligenblut, weil es war eigentlich mehr oder weniger ein Säumerweg. Runtergebracht haben sie Gold, also was halt in den Pinzgauer Alpen mehr oder weniger abgebaut wurde, und rauf haben sie dann eben Wein, Seide, und es war Pferdewechselstation, und dann haben sie einfach übernachtet, und das war eigentlich immer schon ein schöner, naturbelassener Ort, wo immer Gastfreundschaft willkommen eigentlich war.
0: Es ist ein wenig abgeschieden, man kommt also nur zu Fuß oder mit dem Bike zu euch hoch. Wie erreicht man euch?
1: Im Hochsommer fährt auch ein Telebus oder mit dem Bike. Ist eine sehr schöne Strecke, der Weg ist fast wie eine Autobahn, kann man sagen. Und wenn du da nachher noch etwas konsumieren auch kannst, ist das einfach ganz eine coole Atmosphäre.
0: Das war ja, Manuel, sicher auch der Grund, warum du mit der Freundin Theresa dich entschieden hast, das zu pachten. Es ist ja eine Herausforderung, sicher herausfordernder als einfach eine Gastwirtschaft im Ort hier zu betreiben.
2: Also die Herausforderung war am Anfang extrem hoch und mittlerweile ist auch noch hoch, aber wir sind ein eingespieltes Team. Also von dem her, es ist jeden Tag wieder schön.
0: Was macht ihr alles selbst und wer hilft euch auf der Hütte?
2: Die Produkte beziehen wir von den örtlichen Bauern, Metzger, also Speck, Käse haben wir aus dem Ort. Brot und Kuchen macht die Therese selber. Und
0: also ihr steht in der Küche, bedient die Gäste auch, all das?
2: Ja, also von A bis Z. Bei schönem, schlechtem Wetter, wir sind immer da.
0: Seid ihr nur im Sommerhalbjahr da oder auch im Winter?
2: Von Ende Mai bis Ende September sind wir da.
0: Was macht ihr im Winter? Habt ihr noch andere Jobs?
2: Teils. Also Therese ist in der Gastronomie und ich bin im Winter wieder back to the roots, meine alte Lehre. Schreiner.
1: Ich sage immer, wir arbeiten da eigentlich, wo andere Urlaub machen. Und das Schönste ist eigentlich, wenn der Tag dann vorbei ist, auch wenn er stressig war oder nicht. Und dann setze ich halt manchmal 5 Minuten einfach hin und genieße einfach die Ruhe, das Rauschen vom Bach und die Geräusche von den Kühen. Das ist einfach dann so beruhigend. Gibt sehr Kraft. Wieder Mut und einen Anspann für den nächsten Tag.
0: Manuel und Theresa, die eine Alm hoch über dem Raurisser Tal betreiben. Und im Tal, da traf ich ein junges Pärchen, das einen Bauernhof betreibt, das Schattergut. Sandra und Ottmar Huber. Und da Otti gerade im Stall zu tun hatte, sprach ich mit Sandra.
3: Ich selber bin aus St. Johann und habe die Tourismusschule in Bischofshofen besucht, genauso wie der Otti, mein Mann. Und da haben wir uns kennengelernt und dann haben wir gemeinsam das Gasthaus zuerst geführt vom Schwiegervater. Und dann hat mein Mann doch ein bisschen die Liebe zur Landwirtschaft entdeckt und da hat er mich dann mitgezogen. Die haben einen zweiten Bauernhof und das haben wir eben dann angefangen zu pachten.
0: Du beschreibst, was ihr alles macht. Mein Landwirt ist eine riesen Arbeit, da hat man Respekt. Das ist ja nicht nur die Ernte, das ist ja das ganze Jahr über da zu sein.
3: Ja, schon, ja, weil die Tiere, die brauchen einfach jeden Tag Betreuung. Wir müssen jeden Tag die Eier rausholen natürlich, sonst geht alles über.
0: Und auch wir hören gerade einen Traktor, zwischendurch muss auch mal, ja, das genau. Stroh und die Strohballen hier weggefahren,
3: genau,
0: werden.
3: Das Heu, genau, muss auch weggepresst werden, dann wieder in die Brücke gefahren werden, alles verstaut werden.
0: Ihr seid Direktvermarkter, was bedeutet das?
3: Wir haben am Hof einen kleinen Hofladen, wo die Kunden hinkommen können und sich da eben die Produkte von uns kaufen können.
0: Wie entstand die Idee zur Direktvermarktung?
3: Ja, also mein Mann hat dann neben dem Gasthaus schon ein paar Hühner gehalten. Ich glaube, 40 Stück haben wir da circa gehabt. Und das hat ihm dann so gut gefallen. Und dann hat man halt immer mehr und mehr gemacht.
0: Wie sieht so ein typischer Tag als Landwirt aus auf dem Bauernhof?
3: Für mich beginnt es mit den Kindern, für meinen Mann mit den Tieren.
0: Was ist einfacher?
3: Ich glaube, die Tiere.
0: Ja, die gehorchen wenigstens, ja?
3: Ja, genau.
0: Und sind froh, wenn man ihnen was zu essen gibt. Dann sind sie ruhig, haben nicht solche Sonderwünsche.
3: Das Aufstehen ist immer schwierig. Meistens höre ich dann von jedem beim Wecken, na, ich will nicht in die Schule gehen. Ja, mein Mann geht dann zu den Hühnern und dann im Winter müssen wir auch die Kühe versorgen. Und dann sortieren wir meistens die Eier vom Vortag, ja, was so ansteht. Füttern, ausmisten.
4: Zwischendurch kommen die Kinder aus der Schule zurück.
3: Ja, genau, dann kommen die zurück, dann muss gekocht werden.
4: Abends weiß man, was man getan hat.
3: Das stimmt, da fällt man dann ins Bett, ganz müde.
4: Was bedeutet die Regionalität?
3: Ja, ich finde es ganz wichtig, dass man sieht, wo das Produkt herkommt, weil die Hühner immer frei rumlaufen und eben frisches Gras immer bekommen. Also die Leute sagen schon, dass man es merkt, den Qualitätsunterschied.
4: Es gibt ja Urlaub auf dem Bauernhof, bietet ihr das an?
3: Nein, im Moment jetzt nicht,
4: Aber es gibt sicher andere Landwirte hier im Rauhrissertal, die das anbieten?
3: Gleich weiter drinnen, das sind Freunde von uns beim Vogelbachhof, die machen das. Da dürfen die Gäste in den Stall gehen und die Pferde striegeln und Pferde reiten, Kühe füttern, Hühner füttern, Eier rausholen.
0: Ja, da grüßte die Kuh. Bei uns gibt es später noch kämpfende Hengste. Wie immer an dieser Stelle, auf Weiterhören.
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0: Richtet auf eure Lauscher, denn hier spricht der Tauscher. Der Alexander grüßt sie alle miteinander und wünscht auf diese Weise eine schöne Radioreise. Unsere heutige Wahl, das Raurissertal im Süden des Salzburger Landes. Ex-Nationalpark Ranger Hans hatte ja zu Beginn der Sendung bereits die Seitentäler dieser Region kurz umrissen, unter anderem auch das Tal des Goldes. Jahrhundertelang galt das Raurissertal nämlich als Zentrum des Goldbergbaus in Österreich. Heute können sich kleine und große Schatzsucher auf die Spuren der vergangenen Goldgräberzeit begeben, nah an einem rauschenden Gebirgsbach. Dort betreibt nämlich Theo Huber den Goldwaschplatz Bodenhaus.
1: Das ist hier der originale Goldwaschplatz. Mein Raues war der größte Goldbergabbau in Europa, 12. bis 18. Jahrhundert. Da war Raues an die Weltwirtschaft 10% des Goldes gedeckt und in Österreich 80% des Goldes gedeckt.
2: Muss ja eine wahnsinnig reiche Gemeinde gewesen sein damals.
1: Naja, reich war da Raues auch nicht so, weil das ganze Gold ist rausgekommen zu den Bischöfen nach Salzburg. Und die haben dann das Gold da veräußert. Also hier wurde es gewonnen, war ein knochenharter Job. 15. Jahrhundert wurde erst der Schießpulver erfunden. Vorher haben die alles mit der Hand rausgehämmert. Und die haben da Stollen reingedreht, die in sich sogar 20, 30 Meter hoch sind. Die Blütezeit ist gegangen also bis 1918, 1920 und dann ist eigentlich erloschen.
2: Wir haben links den richtigen Gebirgsbach, rechts ein kleines Bächlein. Wo wurde damals das Gold gewaschen hier?
1: Waschen haben die Leute dürfen, die sich in Stollen verletzt hatten oder verwitwet waren. Dem das Recht bekommen, Gold zu waschen. Das war so eine Almosensache, kann man sagen. Das Gold wurde gewonnen hier 4 Kilometer weiter am Talende. Und da wurde das Gold in der Höhe von 2000 Meter abgegraben. Und das erste Mal haben schon Gold gegraben, hier vor 2000 Jahren. Und die Römer haben sogar eigene Währung draus gemacht. Also es war ein sehr begehrter Ort, Rauris. Das Gold ist ja im Stein wie eine Ader runtergewachsen. Und da haben sie dann das gebocht, das heißt, das zerkleinert. Und dann wurden die Steine auf 1200 Grad erhitzt und da ist dann das Gold weggeronnen.
2: Durch den Fluss, durch den Bach, ja, schwimmen so kleine Goldteilchen?
1: Naja, die schwimmen nicht, die kommen einfach mit und sondern sich immer an der Innenseite der Kurve ab, weil das Gold ist 20 Mal schwerer als Wasser, 8 Mal schwerer wie der Stein und einmal schwerer wie Blei. Ist das Allerschwerste, was vorkommt. Und da muss man immer suchen, so wo Sandbänke sind und immer Innenseite von der Kurve.
2: Das heißt, man kann heute noch Gold finden. Wie funktioniert das praktisch? Ich komme zu dir, bekomme so eine kleine Schale.
1: Ja, du bekommst dann eine Goldwaschschüssel und mit der kannst du dann waschen. Mit Schütteln, das Gold bleibt dann immer am Boden und das kann ich nie verlieren, weil es eben so schwer ist.
2: Wie lange dauert es, bis ich so ein kleines Stückchen Gold habe, so ein Blättchen?
1: Ah, das dauert nicht lange, denn wenn hier wieder mal ein Gewitter niedergeht, dann kommt eigentlich immer wieder etwas von den Goldwaschblättchen an.
2: Du hast mir jetzt gerade so ein kleines Reagenzgläschen in die Hand gedrückt. Oben klares Wasser und unten winzige kleine Partikel, aber in Summe doch eine Menge. Also jetzt ja, glänzt
1: klein
2: ganz schön.
1: Auch wieder nicht, gell? So ja, klein sind auch wieder nicht. Und das ist jetzt Gold, was hier vorkommt. Das Gold war ein 22 Karat Gold, das heißt 850er Gold. Also sehr hoher Goldanteil. Ja. Gold wird ja immer in 1000 gemessen. 999,999 ist reinstes Gold.
2: Welche Geschichten aus der damaligen Zeit faszinieren dich noch heute, Theo?
1: Faszinierend ist das, was die da gearbeitet haben. Wenn sie auf eine Wasserader gekommen sind, wurden die alle wieder verschüttet mit Wasser. Die haben da weiterarbeiten müssen. Also die Knappen, das waren die Goldgräber, die Namen ist Knappen, sie waren der einzige Zunft, die was auch eine Waffe tragen hat dürfen. Außer weil früher haben nur die Adeligen war denen eine Waffe vorbestimmt und die Goldgräber, also die Knappen, haben auch eine Waffe tragen dürfen. Da ja früher im 12., 13., 14. Jahrhundert hier auch noch Bären unterwegs waren und Wölfe, dass sie sich, wenn ein Notfall gewesen wäre, sich verteidigen konnten. Sie hatten meistens Dolche bei sich oder einen Degen oder so etwas ähnliches.
2: Also schon ein besonderes, tolles Gefühl, hier zu stehen, an dem Ort, an dem damals die echten Goldwäscher waren.
1: Ja, das ist natürlich schon ein Wahnsinn, ja, genau, ja. Das musst du dir vorstellen, 3000 Leute alleine, die Logistik war schon ein Wahnsinn. Aber sie haben knallharte Gesetze gehabt, die haben ein eigenes Gericht gehabt sogar. Und meistens hat es mit denen geendet, dass sie das Tal verlassen mussten. Es war auch so, wenn sich einer verletzt hatte oder verwitwet war und er war nicht vom Tal, musste er das Tal verlassen. Weil zu der Zeit, die haben sie da nicht gratis durchgefüttert.
2: Heute bekommt jeder das Recht, der sich bei dir anmeldet und einen Eintritt zahlt. Wie viel Gold nehmen die meisten mit? So ein Reagenzgläschen, ist da mehr dabei?
1: Ah, das ist verschiedentlich. Einer findet ein bisschen mehr, der andere findet weniger. Für die Leute ist es halt interessant. Und sie sagen fast alles mir, Theo, das ist so schön, da kann man sich so schön entspannen. Man hört den Bach rauschen und man sitzt da und hat ein paar schöne Stunden.
2: Man wird nicht reich davon, aber der Effekt ist es eben und die Natur genießen.
1: Das Gold kann man dann nach Hause mitnehmen, ist eine schöne Erinnerung. Gold bleibt immer gleich, verändert sich ja nicht. Du sagst ja selber, wie es hier herrlich ist. Also ein Paradies kann man fast sagen. Ne?
2: Ja, hier ist wirklich die Talstraße zu Ende und wir blicken auf welche Berge hier?
1: Auf den Hohen Sonnblick, auf den Hochahn und der gesamte Goldberggruppe. Auf den blicken wir jetzt.
2: Ein schöner Arbeitsplatz hin war es. Nicht nur einer, der Gold wert ist, aber auch landschaftlich beeindruckend.
1: Ich bin im Winter Skilehrer. Da mache ich heuer das 50. Jahr.
2: Mein Gott, du siehst so jung aus. Hast du gleich nach der Geburt begonnen?
1: Ja, nein, ich werde in 2 Monaten 73.
2: Siehst du mal, wie das Jungheit einerseits das Goldwaschen und das Skifahren.
1: Ja, genau. Ja.
2: Und im Winter geht man ohnehin nicht hier zum Goldwaschen?
1: Nein, geht gar nicht. Dann ist ja hier überall Eisdecke und alles. Ja, hier ist auf ein paar Meter Schnee hier in dem Talende. Da, wo wir sind, das ist hier Kolmseguren.
2: Also im Sommer, so wie ich heute in Shorts und Tanktop, einfach genießen hier. Vielleicht sogar mal ein wenig baden.
1: Ja, baden kann man bei mir nicht, aber man kann Gold waschen. Ja, genau.
0: Es gilt also, feine Goldfilter aus dem Wasser herauszusuchen, und da ist noch einiges zu finden, denn laut Schätzung sollen noch etwa 120 Tonnen in der Goldberggruppe lagern.
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0: Es ist nicht der Berg, den wir bezwingen, sondern uns selbst. Diese Erkenntnis stammt vom Extrembergsteiger Sir Edmund Hillary. Dem folgen wir hier in der Radioreise mit Alexander Tauscher, heute unterwegs im Nationalpark Hohe Tauern. Das Rauhrisser Tal zieht Wanderer magisch an. Doch wie immer ist die Strahlkraft der Berge für manche einen vielleicht etwas zu stark. Nicht selten nämlich überschätzen Wanderer, gerade Bergsteiger oder Kletterer, ihre Kräfte. Darüber sprach ich mit Herbert Rohrmoser als langjähriges Mitglied der Bergrettung Rauhris, deren Geschichte reicht bis ins Jahr 1901 zurück. Fast zwei Jahrzehnte lang hatte Herbert das Training der Bergretter geleitet. Bis zu 40 Mann stark war sein Team. In Summe ist er mehr als 60 Jahre lang bei der Bergrettung und heute Ehrenobmann.
1: Ich habe schon sehr viele Einsätze mitgemacht, was man halt immer wieder sieht, dass Leute eher von der Ausrüstung her nicht so gut unterwegs sind und was zu achten sind, die Gewitter.
0: Die Gefahr von Gewittern, gerade im Frühsommer, in dieser Phase, wo die Luft schwül ist, wo die Sonne eine lange Einstrahlung hat, also wo sich gerade nachmittags, abends die Gewitter entwickeln. Wo ist es da am gefährlichsten? Auf den Berggipfeln, im Wald? Was beobachtest du, wo da die größten Gefahren lauern, wenn wir jetzt mal über das Thema Gewitter reden?
1: Die größte Gefahr ist sicher am Berg in Gipfelnähe und auch im oberen Waldgebiet, wo einzelne Bäume stehen. Da soll man sie nicht aufhalten, sondern man sollte eher Mulden aufsuchen und sollte sich dann in Mulden zusammenkauern, eben das Gewitter abwarten.
0: Das kann dann ja auch eine Stunde sein, wo man so gekauert in so einer Mulde sitzt oder hockt.
1: Ja, sicher, aber das ist die beste Lösung, weil es bringt nichts, wenn man jetzt vom Gewitter davonläuft. Meistens ist es mit Hagel und Sturm und da ist es sicher am besten, wenn man an einem Ort bleibt und sich zusammenkauert.
0: Klar, die modernen Wetter-Apps sagen eine gewisse Entwicklung voraus und dennoch in den Bergen entstehen die Quellwolken oft sehr schnell. Also ein Gewitter kann auch schneller über einem sein, als es die App voraussagt.
1: Darum ist auch, dass man eben früh unterwegs ist. Und die Gewitter sind ja meistens Nachmittag und so sollte man sich die Bergtour einteilen.
0: Ein wichtiger Punkt ist, du hast bereits anklingen lassen, die Kleidung. Viele gehen zu leger in die Berge. Also ich habe jetzt hier eine kurze Sporthose und Turnschuhe. Wahrscheinlich ist das nicht adäquat, was man tragen sollte.
1: Na, die Bekleidung, wenn eben ein schöner Tag ist, da kann man ruhig mit leichter Bekleidung, aber man sollte unbedingt eben im Rucksack Wetterbekleidung mit haben, mindestens einen guten Anorak, einen leichten Biwaksack vielleicht, wenn es eine größere Hochtour ist.
0: Der Regenschirm tut's nicht, es ist besser eine Regenjacke.
1: Auf alle Fälle, weil bei jedem Gewitter ist ein Sturm dabei und ich glaube, dass da der Regenschirm nicht zweckmäßig ist. Da ist auf alle Fälle ein guter Anorak oder eine Wetterbekleidung.
0: Du bist seit 60 Jahren im Einsatz. Unter deiner Regie ist ja auch die Bergwacht angewachsen auf über 40 Mann. Du hast eine lange Kenntnis. Was ist das, was die Menschen außerdem am meisten unterschätzen in den Bergen?
1: Da schätzen dann meistens ihre eigene Kondition. Sie sind schlecht vorbereitet, hören nicht auf die Hüttenwirte oder auf Einheimische, dass zum Beispiel diese Tour nicht zu machen ist. Meistens ist es im Frühjahr, dass bei den Schneefeldern beim Begehen in der Früh sind die hart und da braucht man schon dann eine Ausrüstung, dass man leichte Grödel mit hat oder einen guten Bergschuh.
0: Wie kann ich mich als Urlauber da passend informieren? Reicht es, wenn ich den Hütten, den Pensions, den Hotelbesitzer frage oder ist es ausreichend ausgeschildert? Sollte ich im Internet recherchieren? Gebt ihr Hinweise? Also wie kann ich das für mich selbst einschätzen, was für mich passend und was nicht passend ist?
1: Es ist schon wichtig, dass man auf den Rat von den Einheimischen oder von den Hüttenwirten hört. Die Leute gehen einfach, solange sie können. Und wenn sie dann oder die Kräfte verlieren, dann haben sie im Hinterkopf, ja, wir brauchen ja nur einen Notruf und wir werden abgeholt mit den Hubschraubern.
0: Das ist diese Vollkasko-Mentalität. Ist der Einsatz mit dem Hubschrauber der häufigste oder müsst ihr auch mit Tragen selber hochspurten in die Berge?
1: Ja, das ist immer wettermäßig abhängig. Wir haben zum Beispiel jedes Jahr sehr schwierige Einsätze vom Sonnenblick, wo zum Beispiel starker Nebel ist oder Sturm, wo der Hubschrauber nichts machen kann. Und da haben wir oft dann teilweise bis zu 9 Stunden, wo wir verletzte Personen ins Tal tragen müssen. Weil wir müssen zuerst aufsteigen. Das braucht auch einige Stunden und dann der Abtransport. Also das sind schon sehr fordernde Einsätze.
0: Das ist ja ein richtiges Sportprogramm. Ich meine, da drängt sich die Frage auf, hast du genug Nachwuchs? Gibt es genug junge Menschen, die sich in der Bergrettung engagieren wollen?
1: Ja, schon. Das ist Gott sei Dank bei uns in Rauris so, dass wir eigentlich einen Mangel an jungen Leuten nicht haben. Weil sie gehen ja privat auch sehr viel Skitouren und am Berg. Und dann kristallisieren sie oft so kleine Gruppen zusammen.
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1: Zum Berg.

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3: Willkommen in der dritten und letzten Stunde. Die Radioreise mit Alexander Tauscher. Entdecken wir mit euch gemeinsam die Welt mit den Ohren.

0: Für alle, die den Tapetenwechsel brauchen, wir renovieren regelmäßig. Heute frisch gestrichen die Kulisse des Nationalparks Hohe Tauern. Alexander Tauscher mit der Radioreise aus dem Raurisser Tal. Jedes Jahr rund um den 21. Juni, also den längsten Tag des Jahres, erhellen im Salzburger Land tausende mystische Feuer die Dunkelheit. Dann brennen auf den Gipfeln der Berge die traditionellen Sonnwendfeuer. Diese Feuer symbolisieren Erneuerung, Fruchtbarkeit und Wachstum. Gefeiert wird das Leben selbst. Bereits in vorchristlicher Zeit sollten die Feuer die Unwetter vertreiben und Wiesen und Feldern Wachstum und Fruchtbarkeit spenden. Oft vermischte sich dieser Brauch mit christlichem Glauben und so kamen die Johannisfeuer auf, die heute oft mit den Sonnwendfeuern identisch sind. Herbert Rohmoser und seine Bergretterkameraden versammeln sich in dieser besonderen Nacht auch vor dem Feuer.
1: Das ist eben dann immer wieder ergreifend, wenn man dann am Berg oben sitzt und die Feuer entzündet und nachher, wenn man eben die Kameradschaft bei einem Bier und bei einem sitzt, das ist einfach das Schönste dann.
0: An so einem Sonnenwendfeuertag, an welchen Orten sieht man euch mit Feuern?
1: Die Bergrettung ist immer ganz oben an den Bergspitzen und an den Graten und da kann man dann vom Tal aus eben die Feuer beobachten.
0: Wie viel Feuer allein hier jetzt im Raurisser Tal sieht man bei gutem Wetter entsprechend an diesen Sonnenwendtagen?
1: Ja, wir alleine von der Bergrettung haben an die 200 Feuer.
0: Das ist eine große Vorbereitung, 200 Feuer zu organisieren. Seid ihr sicher Tage, Wochen davor schon beschäftigt?
1: In einigen Wochen oder mehreren Tagen werden die Feuer hergerichtet und dann machen wir das dann am selben Tag, dass wir am Nachmittag dann am Berg steigen und die einzelnen Feuer dann deponieren und eben dann später anzünden.
0: Das natürlich auch mit Blick auf den Brandschutz muss fachmännisch gemacht werden, also nicht irgendwo ein Feuer entzünden, sondern an designierten Stellen und das unter Aufsicht.
1: Ja, es muss im Dale jetzt Feuer gemeldet werden. Bei uns am Berg oben, man muss nur aufpassen, wenn man irgendwo in Waldnähe kommt. Die Berge werden weniger bewirtschaftet durch die Schafe und dann muss man schon, wenn längere Trockenperioden sind, aufpassen.
0: Wie läuft dann dieser Abend ab? So etwa in der Dämmerung werden die Feuer angezündet? Gibt es dann Musik dazu oder wird gegrillt? Wie muss man sich das vorstellen für jemanden, der das nie erlebt hat in den Bergen?
1: Bei der Bergrettung ist es so, dass wir aufgeteilt sind und die Feuer anzünden und dann treffen wir uns auf der Alm. Und auf der Alm gibt es erst einmal eine zünftige Jause und dann gibt es eben nur ein nettes Beisammensein, nicht wo wir singen oder ein Instrument spielen.
0: Was für Lieder sind das?
1: Das ist meistens nach fortgeschrittener Stunde, aber Bierzeltlieder oder Kameradenlieder. Und
0: auch Salzburger Berglieder?
1: Ja, der Rainer Marsch, den.
0: Der alte gute Marsch aus Salzburg.
1: Ja.
0: Sicher kommen da ab und zu auch Touristen hinzu, Urlauber, die in der Zeit, gerade es ist ja die Zeit Ende Juni hier, schon im Urlaub sind, dann dabei sitzen?
1: Das ist eher dann im Dale, wo an gewissen Punkten Feuer sind. Zum Beispiel wie in Bucheben am Sonnwendbühl, wo Feuer angezündet werden. Da ist zum Beispiel dann die ganze Bevölkerung dabei. Da gibt es auch ein Zelt, wo man dann im Zelt sitzt und mit Musik.
0: Das dann miterlebt. Und es ist ja wirklich ein Brauch, der schon Jahrhunderte alt ist, natürlich jetzt neu gelebt wird und der immer wieder auch eine Faszination ausübt auf die Menschen im Tal und auf euch auch als Bergretter.
1: Durch solche Sachen stärkt man ja die Kameradschaft. Das ist jetzt egal, ob das bei der Bergrettung zum Beispiel das Feuerbrennen ist oder wir stellen auch am 1. Mai den Maibaum auf, die Bergrettung. Und da haben wir dann auch gemeinsam mit der Feuerwehr ein großes Zeltfest und da sind wir dann eben auch voll tatkräftig dabei beim Baumhacken oder beim Baumschlägern und Transportieren und es ist immer eine schöne Sache.
0: Das ist dann auch der Grund, warum du genug junge Menschen hast, die dabei sein wollen, weil das eben mehr ist als nur ein ehrenamtliches Amt. Das ist ja Zusammensein und das auch in einer der schönsten Naturlandschaften, die man sich vorstellen kann.
1: Ja, die Leidenschaft, dass man eben ein Bergretter wird, das ist sicher davon herkommend, dass man eben selbst ein Bergsteiger ist.
0: Und du nun schon wirklich im fortgeschrittenen Alter, aber du wirkst so frisch und fidel und sportlich schlank, auch heute hier mit kurzen Hosen. Also du bist wieder voll im Einsatz, dich hält das jung und du wirst das wahrscheinlich so lange machen, wie der Herrgott dir die Kräfte gibt.
1: Ja, so ist es. Wir sagen aber, wer rastet, der rostet. Wo ich dann oft schon 80 Jahre wäre, dass ich nicht mehr immer an der Spitze vorne bin. Ich schaue auf das ganze Material.
2: Und mit deiner ganzen Expertise, die du hast mit Jahrzehnten im Rettungsdienst.
1: Ich kann ja da sicher sehr viel weitergeben.
2: Ich wünsche dir viel Kraft dabei, viel Erfolg, wenn es nötig ist, aber hoffentlich nicht zu viele Einsätze. Aber auf jeden Fall eine tolle auch gemeinsame Zeit mit deinen Burschen.
1: Danke.
2: Übrigens gibt es auch Mädels.
1: Ja, wir haben jetzt ein Mädel dabei, die passt sehr gut zu uns und wir haben sehr viel Freude mit ihr, weil sie ist nämlich auch eine Spitzenbergsteigerin und fordert uns auch.
0: Also, wenn noch mehr junge Frauen Lust an der Bergrettung haben, die Bergburschen, die freuen sich sehr.
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0: Berge sind stumme Meister mit lautem Echo, das sagte einmal der Bergsteiger Reinhold Messner. Wir sind nicht ganz so sportaktiv, aber lassen auch von uns hören. Hier in der Radioreise mit Alexander Tauscher aus den Alpen im Salzburger Land, nämlich aus dem Raurisser Tal. Nicht nur die Sommerwendfeuer haben eine lange Tradition in dieser Region, auch der jährliche Hengstauftrieb am Bodenhaus. Dabei kämpfen Norica-Deckhengste unter Aufsicht um die Rolle des Leithengstes. Danach werden die Tiere für rund 100 Tage Sommerfrische, kann man sagen, auf die Grieswiesalm getrieben. Der Hengstauftrieb, er gleicht äußerlich einem Volksfest. Um diese Rasenarena versammeln sich hunderte Menschen, es gibt Getränke und Essen. Alle schauen einem Brauch zu, der auf den ersten Blick vielleicht etwas brutal wirkt. Es ist aber für die Sicherheit der Pferde da, die nämlich über den Sommer auf der Alm leben. Äußerst wichtig, dieser Brauch. Und das erklärt uns einmal genau Hans Wieser vom Pferdezuchtverband.
1: Der Auftrieb dient noch nicht der Belustigung. Natürlich ist es sehr, sehr imposant, wenn die Hengste hier voneinander treffen, sondern der Auftrieb hat den Zweck, dass die Hengste gemeinsam einen Almsommer hier verbringen, dass sie gemeinsam die Fläche beweiden und sozusagen eine Erholung von der Decksaison finden, die im Frühjahr stattgefunden hat.
0: Durch diesen Kampf wird ein Leithengst ermittelt jeweils?
1: Eine Gruppe braucht in der Natur eine Rangordnung. Und es wird immer ein Tier geben, welches die Gruppe anführt. Bei den Hengsten natürlich dann der Leithengst, der sogenannte, das Alpha-Tier. Und diese Rangordnung, die wird heute hier in dieser Arena ermittelt.
0: Das sieht sehr brutal aus. Die springen aufeinander, raufen sich an den Köpfen. Man denkt beinahe, sie zerfleischen sich. Sieht das brutaler aus, als es für die Tiere selbst ist?
1: Das sieht sehr brutal aus, aber wir haben ausschließlich Hengste, die in ihrer Jugendzeit gemeinsam in der Gruppe aufgezüchtet wurden. Die haben ein sehr ausgeprägtes Sozialverhalten. Also die waren sehr bedacht, hatten sich auch zum Teil sehr vorsichtig angenähert. Auch natürlich imposant, wenn ein Hengst ausgetreten hat, wenn ein Hengst gestiegen ist. Aber das ist alles mit Überblick hier passiert. Da ist mehr Imponiergehabe. Würden die wirklich hier kämpferisch aufeinander losgehen, da wäre das Verletzungsrisiko viel zu groß. Und das würden wir auch mit diesen wertvollen Tieren nie machen.
0: Es ist immer die Rede vom Norica, wenn du kurz beschreibst, was der Norica ist und was es für Bedeutung hat hier fürs Raurisser Tal.
1: Norica ist die traditionelle österreichische Kaltblutrasse. Über mehrere Jahrhunderte in Reinzucht genau in dieser Gegend hier gezüchtet. Wir sind stolz darauf, wir haben eine Kaltblutrasse mit 6 verschiedenen Farbschlägen, 5 Hengstlinien, die wir in dieser Rasse haben. Ein geschlossenes Zuchtbuch und natürlich hier sehr mit Tradition, mit Brauchtum in dieser Region behaftet. Und daher ist es natürlich selbstredend, dass hier Norica Hengste zum Auftrieb kommen.
0: Nur im Raurisser Tal oder auch in anderen Tälern des Nationalparks Hohe Tauern?
1: Im Nationalpark Hohe Tauern ist das hier der einzige Auftrieb. Es gibt eine vergleichbare Veranstaltung in Tirol, im Brixental, wo ebenfalls Norica-Hengste gemeinsam den Sommer verbringen.
0: Und die Pferdezucht, welche Bedeutung hat sie heute noch hier im Tal?
1: Die Pferdezucht hat bei uns eine große Bedeutung. Es ist bei sehr vielen Betrieben ein wichtiger Wirtschaftszweig im Zuerwerb und Nebenerwerb, meistens in Verbindung auch mit touristischer Nutzung der Pferde, Urlaub am Bauernhof und natürlich sehr stark mit Brauchtum und Tradition verbunden. Es gibt keine Festveranstaltung ohne irgendwo mit Pferdebegleitung hier im Salzburger Land. Also auch diese Pferde sind ein Teil der Salzburger Volkskultur.
0: Und auch für dich hat es eine ganz persönliche Bedeutung, dieser Kampf und vor allem aber auch die Pferdezucht.
1: Wir wissen, die Hengste sind sehr wertvoll, haben auch einen materiellen Wert, der dahinter steht, natürlich auch ein sehr großer züchterischer Wert. Andererseits aber auch hier diese Almbewirtschaftung und es ist immer wieder imposant zu sehen, wie Menschen hier begeistert werden können und wir damit natürlich aber auch unsere Tradition irgendwo transportieren können. Und das ist eine besondere Herausforderung.
0: Gleich neben der Bahn hier gibt es ja auch die Almen und überall ist das Schild, Vorsicht, Weidetiere. Wie gefährlich ist es für Wanderer zu laufen zwischen Weidevieh? Man hört ja immer wieder, dass es dann doch Angriffe gibt, liegt aber wahrscheinlich mehr an den Wanderern selbst. Was würdest du raten den Wanderern, die dann auch nah ran wollen, ein Foto machen wollen etc.?
1: Das Problem ist immer der Wanderer, ist nicht das Weidevieh. Wir müssen uns in der Umgebung so verhalten, wie die Tiere es natürlich gewöhnt sind. Und das heißt im Regelfall nicht direkt auf die Tiere zugehen, die Tiere umgehen und vor allem, wenn wir in Begleitung unseres Freundes Hundes unterwegs sind. Der Hund ist der natürliche Feind der Tiere, egal ob ein Pferd, ob Rinder. Und wenn es immer wieder zu Unfällen kommt, dann ist das meist in Kombination mit Hunden. Insbesondere, wenn ich mit Hund unterwegs bin, immer anleinen, größtmöglichen Abstand halten zu den Weidetieren, niemals direkt auf eine Gruppe zugehen oder durch eine Gruppe gehen. Und wenn es im Falle des Falles sein sollte, dass sich die Tiere bedroht fühlen und auf den Hund zugehen, den Hund bitte immer ableinen, sodass dass der Hund sich von mir wegbewegt und nicht den Hund bei mir halten. Das ist meistens dann der größte Fehler, warum es dann zu folgenschweren Unfällen kommt.
0: Und wenn man es fotografiert, mir ging es auch eben so. Ich war relativ nah dran fürs Foto, dann kam sie auf mich zu und ich habe gelernt, man soll langsam zurückweichen. Ja, also nicht anfangen zu rennen, dann rennen die einem hinterher.
1: Natürlich keine hektischen Bewegungen, nicht in Panik verfallen, das ist aber ein ungeschriebenes Gesetz, wenn man mit Tieren arbeitet, sodass man hier überlegt agiert und vor allem ruhig agiert.
0: Aber sie gehören zu der Kulturlandschaft hier und wären nicht wegzudenken.
1: Die Landschaft sieht hier so aus, weil es eine über hunderten von Jahren bewirtschaftete Kulturlandschaft ist. Die Flächen sehen hier so aus, weil sie wirklich almwirtschaftlich bewirtschaftet werden. Und das ist auch der Auftrag, den wiederum wir für die nächsten Generationen erfüllen müssen, dass wir diese Kulturlandschaft in dieser Schönheit erhalten.
0: Diese Landwirtschaft eben am Rande eines Nationalparks, eine ganz besondere Herausforderung.
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0: Die Radioreise mit Alexander Tauscher geht langsam in die Schlussetappe. Heute aus dem Rauhrisser Tal im Salzburger Land. Die Wanderführer und Nationalparkranger, sie führen Besucher durch die Landschaften vorbei an Wasserfällen, über Almen und auch auf die Gipfel. Der ehemalige Ranger Hans Nagelmeier hat noch eine wichtige Bitte an die Gäste, eigentlich eine Selbstverständlichkeit. Das betont er gleich und erklärt zunächst einmal, wie er Naturgeschichte lebendig erklärt.
1: Oft einmal in der Geologie, also wenn wir da unterwegs sind, ja, erzählt man halt, dass bei uns einmal ein Urmeer gewesen ist und dass die Gesteinsmassen, die was da herinnen sind, zu einem Großteil in dem Meer entstanden sind. Und da gibt es eben den Kalkklimmerschiefer und nachher lassen wir einmal den Leuten eben diesen Schiefer auseinanderbröseln und das einmal reinschauen können. Und dann sage ich ihnen, dieses Material, was du in der Hand hast, ist 250 Millionen Jahre alt. Was ist denn das? Da kommt man nachher ein bisschen ins Nachdenken, weil für mich schon zwei Menschen heute schon überfordert ist. Nicht? Und da reden wir von 250 Millionen Jahren.
0: Was ist der Mensch schon mit seinem Alter? Und dadurch, dass du Hans seit Jahrzehnten hier wanderst, hunderte Wanderungen gemacht hast, hast du sicher auch ein Bild für die Natur und kannst ein wenig einschätzen, wie sich zumindest in den letzten Jahrzehnten der Nationalpark verändert hat.
1: Natürlicherweise gibt es Veränderungen, das ist oft einmal nur im ganz Kleinen zu erkennen. Oft einmal sieht man es auch ganz gravierend, also wenn man zum Beispiel auf den Großglockner Hochalpenstraße hinauffährt und man sieht dann die Basterze, das ist der größte oder der längste Talgletscher in den Ostalpen und was sie da praktisch in den letzten Jahren, was sie da getan hat, also wo wir noch über eine Eisbrücke drüber gegangen sind, ist jetzt ein Gletschersee. Das sind schon Auswirkungen. Ja. Die andere Seite ist halt immer wieder, es hat immer schon wärmere und kältere Perioden gegeben. Aber das, was halt jetzt passiert mit der ganzen Klimasituation, das geht alles viel zu schnell. Das ist sicher ein maßgeblicher Grund aus der Menschheit heraus.
0: Ich glaube, du wirst auch jemand sein, der auf Wanderungen darauf hinweist, was wir als Menschen im Kleinen tun können. Natürlich können wir die Welt nicht verändern und wir sehen dich ja auch so barfuß hier mit kurzen Hosen. Du bist jemand, der die Natur lebt und liebt.
1: Ja, das ist mein Lebenselixier, aber wir sind ja alle miteinander ein Teil von der Natur und das sollte eigentlich an jedem bewusst sein. Teilweise, wenn man heute auf Wanderwegen unterwegs ist, also ich komme oft einmal mit einem halben, dreiviertel Rucksack voll mit weggeschmissenem Zeug, mit Müll, ob das jetzt Zigarettenkippen sind, ob das Pampers sind, ob das Glasflaschen sind und so weiter. Was denken sich die Leute, dass die das in der freien Natur, jeder möchte schöne Natur haben und nachher schmeißen sie das so weg und hinter ihnen ist alles zugemüllt. Und das ist auch eine von den Aufgaben, die halt mir sehr wichtig sind, dass ich das den Leuten weiterbringe. Kleines Beispiel, eine Zigarettenkippe macht 300 Liter Trinkwasser kaputt. Eine Zigarettenkippe. Jeder möchte es gutes Wasser haben. Jeder. Und nachher ist es so, der Filter in unserer Gegend braucht also ein Filter, was ich zwischen 7 und 10 Jahre zur Verrottung. Und nachher ist das Mikroplastik immer noch im Grundbrenner. Also mit welchem Recht schmeißen die das weg? Und da habe ich immer wieder die Bitte, dass man einfach da mit einer gewissen Zivilcourage solche unvernünftige Leute anredet und die sollen gefälligst ihren Dreck nach Hause nehmen und so ordentlich versorgen, dass es keinen Schaden in der Natur macht.
0: Idealerweise gar nicht rauchen und wenn schon rauchen, dann nicht im Wald. Das ist sowieso nicht gut.
1: Ja, im Wald, da gibt es ja immer wieder Einschränkungen, gerade in der Zeit, wo wir sehr, sehr trockene Winter haben und jeder Baum dürstet, der ganze Wald dürstet und dass es auch von der Behörde Einschränkungen gibt, dass man eben dort kein offenes Feuer nicht rauchen darf. Aber das mit dem Rauchen, das ist jeder seine eigene Angelegenheit. Wenn er seinen Körper so malträtieren will, dann soll er das machen, nicht. Aber wenigstens seinen Dreck dann nach Hause tragen.
0: Bleib du auf jeden Fall gesund, Hans, dass du noch viele, viele Jahre, um nicht zu sagen Jahrzehnte, hier den Leuten das Gehen durch den Wald und die Natur beibringen kannst und auch Freude damit erzeugen kannst. Bleib gesund und hab viel Spaß
1: danke
0: hier.
1: Danke sehr. Dankeschön. Und den Zuhörern alles Gute. Und vielleicht gibt es einmal die Möglichkeit, dass man raus im Rauhrisser Tal herinnen mal so eine Exkursion macht in eines von den wunderschönen Seitentälern.
2: Ja, in Rauhris, im schönen Rauhris, wird die Welt für dich erst richtig schön.
0: Hier wird die Welt erst so richtig schön, im schönen Rauhris. Und mehr Infos zu dieser schönen Region unter www.rauhrissertal.at. Rauhrissertal.at. Da auch ganz, ganz viele praktische Urlaubstipps für diesen Urlaub in dieser Region der Alpen. Und gern verlängern wir den Urlaub hier im Salzburger Land mit vielen weiteren Wanderungen von Radstadt bis nach Mariaalm, vom Großahrtal bis ins Gasteinertal und natürlich auch mit etlichen Ausflügen in die Mozartstadt selbst. 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Das ist unsere große Mediathek. Radioreise.de und überall da, wo man auch im Rauhrisser Tal gute Podcasts finden kann. Und damit grüße ich aus den Hohen Tauern, alle im Tal oder oben auf dem Berg. Goodbye, au revoir, adios, ciao, hüwasti, ayo wobam, das wird ein Jahr, marhaba und shalom und im Salzburger Land sagt man einfach Servus.
3: Hi, hier ist Manni und die Theresa. Jetzt haben wir ein bisschen was über das Tauernhaus erzählt. Wir hoffen, wir haben ein bisschen einen Geschmack gemacht, dass es das geschichtsträchtige Haus anschaut.
4: Wir freuen uns, wenn es bei uns wart und wir sehen uns.
5: Ich bin der Herbert Rohrmoser. Will euch noch mitgeben, den Spruch, wer rastet, der rostet.
6: Hier ist nochmal Theo der Goldwäscher. Zum Abschluss alles, alles Gute, toi, toi und Glück auf.
7: Volám sa Peter Križan a ďakujem za návštevu a prajem ešte pekný výlet.
8: Vítej, ja bin die Sandra vom Schattergut und unser Motto ist wissen, wo's herkommt.
6: Hier ist nochmal Theo der Goldwäscher. Zum Abschluss alles, alles Gute, toi, toi und Glück auf.
9: Hans Wieser, auf dem Rücken der Pferde liegt das Glück dieser Erde. Das ist ein alter Leitspruch. Für uns ist aber wichtig, dass wir die Tiere über einen unfallfreien, guten Almsommer bringen und da wünschen wir allen viel Glück.
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0: Na, dem ist nichts mehr hinzuzufügen. Bleiben Sie schön reisefreudig, meine Damen und Herren, denn es gibt noch mindestens 1000 Orte in dieser Welt zu entdecken. In diesem Sinn, wie immer, bis bald.
11: Und das war's auch schon wieder mit der Radioreise für heute. Wir hoffen, Sie haben sich heute treiben lassen und vielleicht sogar schon das nächste Ziel im Kopf. Wir reisen weiter. Bis dahin, gute Reise im Herzen und im Radio. Mehr Infos zur Sendung unter www.radioreise.de. Auf Weiterhören. Die Radioreise mit Alexander

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2: Hallo und herzlich willkommen zur 158. Ausgabe von Ted's Tanztee. Die heutige Sendung beginnt mit einer Aufnahme von 1957. Der Berliner Bully Bulan besingt die Signorina aus Messina.

Das Original dieses Titels hieß Apron Springs. Die deutsche Version stammte von Connie Quick und wurde gesungen 1959. Wir werfen wieder einen Blick auf die deutschen Schlagerfestspiele, wieder auf das Jahr 1965. Zunächst singen Blue Diamonds Küss mich und anschließend Ralf Bendix Zwei Zigaretten. Beide Titel sind in der Vorrunde ausgeschieden.

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Zwei Zigaretten, ein Beitrag zu den deutschen Schlagerfestspielen 1965 von Ralf Bendix. Unser nächster Titel stammt aus dem Jahre 1968. Er konnte Platz 13 in den deutschen Charts erreichen. Es ist die Gruppe Gary Puckett and the Union Gap und sie singen Lady Willpower.

Here It Comes Again sang 1966 die Fortunes und damit konnten sie Platz 40 in den deutschen Charts erreichen. Unser nächster Gast ist Jim Reeves. Er erreichte 1964 Platz 2 in den US-Country-Charts mit Welcome to My World.

Das waren natürlich die Beatles. Wir hörten einen Titel aus ihrem Album Beatles for Sale, I'm a Loser. Unser nächster Gast ist Chris Jensen. In einer der letzten Sendungen hörten wir seinen Hit Torture aus dem Jahre 1962. Heute hören wir die B-Seite, Let's Sit Down. Baby.

Dieser Herr hieß Charles Westover, er nannte sich aber Del Shannon. 1963 konnte er mit seiner Eigenkomposition Little Town Flirt Platz 12 in den US-Charts erreichen. Und es folgt der Nachzieher dieser Ausgabe. Auf dem Billig-Label Tempo sangen die Beat Kings ihre Version von Even the Bad Times Are Good. Das Original stammt natürlich von den Tremolos.

Das war der nächste Beitrag zu unserer Reihe der frühen deutschen Nummer 1 Hits. 1953 erreichte wieder einmal Vico Toriani die Nummer 1 der deutschen Charts. Sein Titel hieß diesmal Am Strande von Havanna steht ein Mädchen. Unser nächster Gast ist ein Schweizer, Willi Schmidt. 1965 sang er die deutsche Version des internationalen Hits Red Roses for a Blue Lady und bei ihm heißt es Ich sende dir Rosen.

Eine Aufnahme von 1972. Goodbye Daddy. Einer der Autoren war Drafi Deutscher und es hat gesungen Pascal Legrand. Und wir gehen zurück in das Jahr 1959. Die Four Aces sangen damals Once in a While.

Das Original dieses Titels wurde gesungen von Bruce Channel. Das war eine deutsche Version aus dem Jahre 1962 von Harry Glück, Hey Baby. Und auch die nächste Aufnahme stammt von 1962, aber die Komposition ist viel älter. Die Originalaufnahme von 1936 stammte von Willy Forst. Wir hören Max Greger mit dem Titel »Komm, spiel mit mir, blinde Kuh«.

Ohne ein bestimmtes Ziel sang Bernd Spier. Er konnte aber trotzdem mehrfach die Nummer 1 der deutschen Charts erreichen, unter anderem mit der B-Seite dieser Aufnahme Memphis, Tennessee. Und es folgt Roy Orbison. 1957 sang er seinen Titel Chicken Hearted und wir hören die B-Seite I Like Love.

Ricky Nelson konnte mit seiner Aufnahme I Got a Feeling 1958 Platz 10 in den US-Charts erreichen. Den Abschluss der heutigen Sendung macht die Gruppe The Monotones. 1959 sangen sie Tell It to the Judge.

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4: Im Studio Jana Klonikowski. Die Bundesregierung bereitet offenbar einen neuen Zivildienst vor. Das berichtet die Bild. Mehr dazu von Finn Riebesell-Freundlieb.
5: Demnach hat das Bundesfamilienministerium große soziale Träger bereits gefragt, wie viele potenzielle Wehrdienstverweigerer sie im Ernstfall aufnehmen könnten und ab wann das möglich wäre. Hintergrund ist eine mögliche Rückkehr der Wehrpflicht, falls die Bundeswehr nicht genügend Freiwillige findet. Dann würde auch der Ersatzdienst wieder eingeführt werden, so der Plan. Laut Ministerium haben fast alle angefragten Verbände ihre Bereitschaft signalisiert. Die genauen Pläne sollen nach der Sommerpause vorgestellt werden.
4: Welche Konsequenzen hat der Anschlag auf den Berliner CSD? Darüber spricht heute der Innenausschuss des Bundestags. Auch Bundesinnenminister Dobrindt und Vertreter von Sicherheitsbehörden sollen bei der Videokonferenz dabei sein. Der Täter galt als Gefährder und war eigentlich im Visier der Polizei. Das Niedrigwasser auf den Flüssen bedroht das Wirtschafts-

0: Wachstum in Deutschland. Thilo Schäfer vom Institut der Deutschen Wirtschaft sagte der Bild, das klitzekleine Pflänzchen Wachstum könnte komplett ersticken. Mehr dazu von Tim Britztrup.
1: Die Pegelstände am Rhein waren am Wochenende auf einen historischen Tiefststand gefallen. Frachtschiffe kommen nur noch mit einem Bruchteil ihrer normalen Ladung durch die Fahrrinne. Wichtige Waren für die Chemie- und Stahlindustrie können nur noch schwer an die Standorte geliefert werden. Wirtschaftsexperten befürchten, dass das Wachstum durch die Lieferengpässe um 0,4 Prozentpunkte schwächer ausfallen könnte.
0: Die EU-Innenminister sprechen heute über den Flüchtlingsansturm auf Ceuta. Auf der Dringlichkeitssitzung soll es unter anderem um die Frage gehen, wie man unkontrollierte Grenzübertritte in Zukunft verhindern kann. Zehntausende Menschen hatten letzte Woche von Marokko aus die spanische Exklave erreicht. Nationaltorwart Marc-André Ter Stegen hat einen neuen Verein. Der 34-Jährige wird vom FC Barcelona an Ajax Amsterdam verliehen. Ter Stegen hatte zuletzt viel Verletzungspech, deswegen hatte er auch die WM verpasst.
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3: 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Schwül und wechselhaft ist es gerade. Und es kann schon mal krachen mit Gewittern. Teils mit Starkregen und Hagel. Nachmittags lassen die Gewitter kurz nach. Sonne und Wolken wechseln sich ab. Später ziehen dann wieder neue Gewitter auf. Dazu wird es heiß mit 30 bis 38 Grad. Morgen gibt's Sonne und Wolken. Dazu ab und zu kräftige Gewitter. Maximal 35 Grad.
4: Und hier die Verkehrsmeldung für die Autofahrer.
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4: Ja, da haben wir auf der A4 leider in Richtung Aachen und Köln zwischen dem Autobahnkreuz Köln-Wild und Köln-Eiffeltor schon unter Verkehr. Minimum 6 Minuten, die sie länger brauchen. Wir haben auch leider eine Nette Mitteilung auf den Saarbrückengeschäften, ein Fahrstreifen gesperrt. Auf der A4 geht jemand rein, kriegt ein Erfurt zwischen dem Kirchener Dreieck und der anderen Stelle Bad Hersfeld. Da müssen wir leider sagen, wir haben auch etwas, und zwar auf der A4 Dresden Richtung Erfurt zwischen dem Autobahndreieck Chemnitz-Blöse und vom Autobahnkreuz Chemnitz stockender Verkehr. Auch da sollen Sie überlegen, so knapp 5 Minuten nicht länger Zeit können. Ja, und dann haben wir hier noch leider auf der A5 angespannte Verkehrslage. Schauen schon der Verkehr Basel Richtung Karlsruhe mit dem Autobahndreieck Neuenburg und Neuenburg direkt. Schildstand sogar und brauchen Sie rund 22 Minuten längere Fahrzeit.
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4: Ich grüße euch heute richtig herzlich. Bis zu 5 Minuten darf ich kurz erklären, was wir heute an Informationen im Programm haben. Zum Beispiel dieses Vulcano und Viadukte tun uns und Trials Nadeln auch besonderen Rumwegen mit einem E-Bike. Wir haben auch mit dabei den Hörbuchtipp Keine Angst, Darling von Verena Buck. Ein atemberaubender Thriller über das Leben in der Thread-5-Passage. Und gleich nach Bartha Illich, die Bee Gees und Alex Sebald kommen wir zum Thema Hurra, die Schule brennt. Ist ein bisschen früh, aber der AVD gibt Tipps für einen sicheren Schulweg.

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mit Cheese, mit Juliet. Übrigens, alle Informationen zur Sendung gibt es auf der Webseite reinerkleb.de. Und gleich nach Alex Seefeld mit der Sinnesexplosion kommen wir zum Thema Tipps, ja, die der AVD gibt für einen sicheren Schulweg, weil in allen einigen Bundesländern fallen ja schon wieder mal oder fangen ja die Schulen an.

0: Lecker.
1: Ja, das war sie, Alexei Baldwin, Sinnesexplosion. Und jetzt sind wir mitten im Hochsommer bei einem interessanten Thema, nämlich Hurra, die Schule beginnt, weil in einigen Bundesländern fangen sie wirklich an, die Schulzeiten wieder für den Nachwuchs. Und der AVD gibt nach Tipps für einen sicheren Schulweg. Sind zwar noch mitten im Sommer drin, aber in einigen Bundesländern, wie erwähnt, gehen die Firmen bald schon zu Ende und die Kinder müssen bald wieder in die Schule. Besonders aufgeregt sind natürlich die Erstklässler, denn für sie beginnt mit der Einschulung ein Lebensabschnitt, den sie viel Neues lernen will. Zum Beispiel auf den Schulweg, wie man trotz zunehmendem Stress im Straßenverkehr sicher bewältigen und werden vermeiden kann, erfahren Sie jetzt und hier.
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3: Mehr Aufmerksamkeit und Rücksicht im Straßenverkehr. Das ist laut Mark Kennedy vom Automobilclub von Deutschland, kurz AVD, zum Schulstart das Allerwichtigste, denn
4: gerade Erstklässler sind noch ungeübt im Straßenverkehr. Sie handeln oft spontan, lassen sich leicht ablenken oder können Geschwindigkeiten und Entfernungen nicht zuverlässig einschätzen. Deshalb sollten Autofahrer in der Nähe von Schulen, an Zebrastreifen, Bushaltestellen oder in Wohngebieten besonders vorsichtig und bremsbereit sein.
3: Außerdem hilft es den lieben Kleinen auch, wenn sie den Schulweg ganz genau kennen und mit den Eltern vorher richtig üben.
4: Wichtig ist, gemeinsam Stellen auszuwählen, an denen die Kinder die Straße sicher überqueren können und auch erklären, warum manchmal ein kleiner Umweg über eine ruhige Nebenstraße besser ist als die Hauptverkehrsstraße. Viele Schulen bieten dafür auch Schulwegpläne an, die kritische Stellen anzeigen.
3: Erstklässler mit dem Fahrrad zur Schule fahren zu lassen, ist dagegen eine schlechte Idee. Das empfiehlt sich erst ab der 4. Klasse, weil Kinder in dem Alter in der Regel schon besser mit dem stressigen Straßenverkehr klarkommen. Wichtig dabei ist,
4: wer mit dem Fahrrad unterwegs ist, sollte ein verkehrssicheres Fahrrad nutzen. Dazu gehört ein gut sitzender Helm, funktionierendes Licht vorne und hinten sowie eine laute Klingel. Außerdem sollten Eltern mit ihren Kindern den Schulweg vorher gemeinsam abfahren und prüfen, ob er für das Kind wirklich geeignet ist.
3: Auch vom in den letzten Jahren immer beliebter gewordenen Elterntaxi rät Mark Kennedy vom AVD eher ab.
4: Das Auto sollte definitiv nicht die erste Wahl sein. Kinder lernen den sicheren Umgang im Straßenverkehr nur dann, wenn sie aktiv daran teilnehmen, und das passiert nicht auf dem Rücksitz. Außerdem stehen oft an der Schule nicht genügend Parkplätze oder Haltebuchten zur Verfügung. Dann sorgen die Elterntaxis für unübersichtliche und unnötig gefährliche Situationen, die man ja gerade vermeiden will.
1: Auf, dass sie mit dem Nachwuchs gut wieder von zur Schule kommt. Jetzt das Soul, Freunde, mit für diejenigen mit Amy Stewart.

habe mich gehört mit Chelsea. Jetzt haben wir nochmal zwei Deutsche, und zwar Angelika Milster mit Freue, dass im Regen brennt, sowie unser lieber Freund Matthias Karas. Ansonsten geht's mir gut.

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0: geht's mir gut.
1: Ja, das war hier unser Matthias Karas. Ansonsten geht's mir gut. Und jetzt ein kleiner Hinweis für unsere Autofahrer.
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1: Ja, und leider eine angespannte Verkehrslage auf der A1, A5, halber Richtung Karlsruhe, zwischen dem Kreuzlach und Karlsruhe-Durlach. Leider mit Schildstellung, da müssen Sie Minimum 12 Minuten zurechnen zu Ihrer Fahrtstrecke. Leider auch ein Problem auf der A5, man muss Richtung Karlsruhe, und zwar zwischen dem Autobahngleis Rheinkirchen und vor Rheinland-Rhein gibt es leider Fahrbahnschäden, also bitte langsam fahren dabei. Und ich habe hier noch eine Meldung, A5, also Richtung Darmstadt, zwischen dem Autobahndreieck Heidelberg-Schwetzingen und dem Autobahnkreuz Heidelberg, eine Auffahrt auf die A5 zum Autobahnkreuz Heidelberg aus Richtung Heidelberg-Schwetzingen. Da ist leider sogar Stillstand, dann sollten Sie locker 15 Minuten zurechnen zu Ihrer Fahrzeit hier. Und da haben wir noch eine angespannte Verkehrslage auf der 6, Pilsen Richtung Nürnberg, zwischen dem Autobahnkreuz Waldhaus und Ulrichsberg, hat auch da Stillstand und da sollten Sie rund 5 Minuten zuzählen zu dem, was Sie an Sie gedacht haben. Jetzt kommen wir zu Kerstin Merlin mit Frauen haben immer recht. Und dann kommen wir zu einem schönen Hörbuchtipp, Keine Angst, von Vera Muck.

0: erste Merlin. Frauen haben immer Riech, wie eben vernommen. So, nun kommen wir zu etwas Entspannendem normalerweise, nämlich ein Hörbuchtipp. Keine Angst, Darling, von Vera Buck. Der atemberaubende Thriller über das Leben hinter der Schritt-2-Fassade sind Sie beim Scrollen durch Insta, TikTok und Co. schon mal auf den polarisierenden Videos von sogenannten Threadwives gestoßen oder folgen Sie der einen oder anderen Influencerin, vielleicht sogar ganz bewusst, ganz perfekt gestylt, in perfekt aufgeräumten Häusern, allen ernstes Butterschlagen, Sauerteigbrot und komplizierte Kuchen backen und davon schwärmen, dass es nichts Besseres gibt, als dem Ehemann ein schönes Zuhause zu bieten, gerade in der solchen Fassaden auch immer alles perfekt zugeht, liegt auf der Hand. Und genau damit beschäftigt sich die bessere Autorin Vera Buck in ihrem neuesten Roman Keine Angst, Darling, den es ab sofort auch als Hörbuch bei BookBeat gibt, beispielsweise.
1: 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Der Beitrag.
2: Paula ist Mitte 30, Mutter von 3 Kindern und arbeitet in einer Berliner Unternehmensberatung.
3: Meine To-Do-Liste ist ein Chaos aus beruflichen und privaten Katastrophen. Ich mache zu viele Überstunden und schlafe zu wenig. Meine 3 Jungs führen sich auf wie Minions auf Zucker. Und seit Nico vor 3 Tagen den Kindersitz aus dem Auto gehoben hat, leidet er unter einem Bandscheibenvorfall. Ich muss zum Elternsprechtag, ich muss meine Mutter anrufen.
2: Ihre jüngere Schwester Lea dagegen lebt mit Mann Matt und Tochter Emma in einer privilegierten Gated Community in Florida und ist als Influencerin äußerst erfolgreich. Sie zeigt ihren Followern ihr perfektes Leben, das aus Homemaking, Kochen und Backen besteht.
4: Das Schöne an Sauerteigbrot ist, dass es nur aus wenigen ganz natürlichen Grundzutaten besteht, aber auch Geduld und Hingabe erfordert, wie eine gute Ehe. Und ich weiß, dass mein Mann es zu schätzen weiß, wenn er die Treppe herunterkommt und es nach frisch gebackenem Brot riecht. Es sind diese Kleinigkeiten, die wir in einer Beziehung füreinander tun können. Wir Frauen haben eine Gabe. Wir schaffen Wärme, Geborgenheit und Harmonie.
2: Paula kann damit nichts anfangen.
3: Was ich zunächst für einen ihrer verrückten Einfälle gehalten habe, ist in Wahrheit ein Trend mit dem Hashtag Threadwife, unter dem sich irritierenderweise Tausende von Frauen eine Schürze umbinden und vor den Handykameras posieren. Sie backen, putzen und kochen, was das Zeug hält, unterlegen alles mit einem Weichspülerfilter und feiern ihre Unterwerfung wie einen wiederentdeckten Lifestyle. Als gäbe es nichts Schöneres, als in Würde die Küche zu schrubben und den Mund zu halten.
2: Als Lea eines Tages von der Bildfläche verschwindet, fliegt Paula kurzerhand zu ihrer Schwester. Doch dort erlebt sie eine böse Überraschung.
3: Lea ist in einem Retreat, sagt Matt. Ich bleibe verblüfft stehen. In einem Retreat? Sie nimmt sich eine spirituelle Auszeit, eine Art Selbstfindungstrip. Wo? Frage ich. In einem Wald in Kalifornien. Sie machen da Detox, meditieren die Bäume an und solche Dinge. Ich habe mit so etwas nicht viel am Hut, aber ihr tut es gut.
2: Doch Paula ist misstrauisch und beginnt nach ihrer Schwester zu suchen und Matt und die Siedlung genauer unter die Lupe zu nehmen. Und je tiefer sie abtaucht, desto unheimlicher erscheint ihr alles.
0: Das war der Hörbuchtipp Keine Angst, Darling von Vera Buck, ein atemberaubender Thriller über das Leben hinter der Threadwife-Fassade. Es wird ein bisschen turbulenter mit Musik hier bei uns in der Sendung, und zwar mit den Bellamy Brothers, Let Your Love Flow, etwas für die Country-Fans. Dann haben wir etwas für die Rock-Fans mit den Beatles und ihre Rock'n'Roll-Musik, und dann hören wir uns kurz wieder.

Ich will das mit Ihrer berühmt-berüchtigten Rock'n'Roll-Musik nicht gestehen. Mir hat das Thema damals so gut gefallen, wie es mir heute gefällt. So, gleich kommen wir zum Thema Vulkane, Viadukte, Tunnels und Rails, Radeln auf Sonderrad und wegen dem E-Bike ist Radfahren eine Freizeit-Idee für viele geworden. Vorher war Benny Goodman und sein Orchester mit Let's Dance.

0: Das war Benny Goodman und seine Mann mit dem Titel Let's Dance. Und jetzt sind wir beim dritten Infotime für heute. Angenommen haben wir ja schon, mit dem E-Bike ist Radfahren eine Freizeitaktivität für jedermann geworden. Auch Familien, Genussradler oder auch Mountainbiker, sie alle suchen nach immer neuen Möglichkeiten und Strecken, die möglichst entspannend und wirtschaftlich attraktiv sind. Oh, die Stimme. Und dazu als Rundwege verlaufen. Hier auf unsere Kollegen mit den schönsten Rad- und Wegen mitten in Deutschland.
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2: Mountainbiken mitten im Grünen. Auf Rundwegen im Pfälzerwald sind für Biker ausnahmsweise ganz besondere Teilstrecken befahrbar, erläutert der Geschäftsführer vom Mountainbikepark Pfälzerwald, Stefan Marx.
3: Der Pfälzerwald eignet sich ganz hervorragend, weil wir hier eine Menge an schönen Pfaden haben. Die Mountainbiker nennen das Single Trails. Wir haben es geschafft, über 140 Kilometer solcher Single Trails in unser Routennetz zu integrieren, dass auf diesen Wegen, wo es Fahrrad Fahren eigentlich verboten ist, bei uns ist dennoch erlaubt ist.
2: Auch auf alten Bahntrassen, wo früher die Dampfloks fuhren, dürfen Radler heute entlang strampeln. Der Mare-Mosel-Radweg zwischen Daun und Bernkastel-Kues mit seinen Tunnels und Viadukten ist ideal für Familien, so Christiane Heinen von der Mosellandtouristik.
4: Die Steigung beträgt von 1-3%, weil die Dampflok konnte ja früher auch keine Steigung machen und so kann man dann durch die wunderbaren Seitentäler, die es hier im Moseltal gibt, über die Bahntrasse an den Moselradweg anschließen.
2: Das gilt auch für den knapp 50 Kilometer langen Ruwer-Hochwald-Radweg auf der Trasse der ehemaligen Hochwaldbahn.
4: Das ist eine super Verbindung vom Hunsrück runter an den Moselradweg. Startet in Hermeskeil, das liegt im Hochwald, und dann kann man wunderbar durchs Ruwertal runterradeln an die Mosel.
2: Das bestätigt auch dieser Genussradler.
5: Landschaftlich attraktiv, wie früher halt die Eisenbahn durch so kleine Schluchten gefahren ist. Diese enorme Brückenbauten, die es unterwegs zu sehen gibt, ist erholsam auch.
2: Wer die Geologie erkunden möchte, ist auf der neuen Raderlebnisroute Vulkanschleife Basalt in der Eifel richtig. Vom Lavadome Mendig geht es durch die Vulkanorte Mendig, Kottenheim, Tür und Kruft, so Frank Neideck von der Verbandsgemeinde Mendig.
6: Das ist eine gute Mischung zwischen Basalt, Gruben, die wir also immer noch haben, Vulkane wie den Hochstein, den Gänsehals, den Krufter Ofen. Auf dieser Straße sollten Sie fahren, weil sie als Alleinstellungsmerkmal den Vulkanismus und die basaltischen Produkte hat.
2: Vulkane und Viadukte, Tunnels und Trails auf den Rundwegen in Rheinland-Pfalz sind Radfahrer richtig.
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0: Ja, das war aus Italien Adriano Celentano und das war auch für heute
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0: Damit bedanken wir uns dabei sein und damit jetzt verabschieden für die Bingo, damit Ingrid Peters, lass es morgen. Servus sagt Rainer Greb.

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Na, ihr Durchgeschwitzten? Der musste sein. Einen wunderschönen Dienstagabend wünsche ich euch hier aus dem Spreewald.

0: Klappe 33 haben wir ja. Ich weiß, es gibt Ecken in Deutschland, da ist es noch viel schlimmer. Ich hoffe, ihr habt den Tag einigermaßen rumgekriegt und ja, es ist halt Sommer, ne? Und wir sollten nicht stöhnen, die 40 Grad hatten wir ja auch schon, insofern, das war schon viel, viel schlimmer als das, was wir jetzt gerade haben. So, meine Lieben, wir sind sie wieder, die Retweets der 80er Jahre und wir fangen heute mit der vierten Runde an, mit den ja, 1980 bis 1989, sprich 10 Sendungen. Heute, der 4. August 2026, natürlich sende ich live. Und heute haben wir wieder Jubiläumssendung, nämlich heute vor 40 Jahren war der Jahrgang 1986 und genau die Charts eben aus dem 4. August 1986 stehen heute auf dem Programm. Ja, nur zur kleinen Erklärung, Titel, die bereits in vorhergehenden Sendungen gelaufen sind, weil die längere Zeit in den Charts unterwegs waren, spiele ich natürlich heute dann nicht mehr. Da achte ich drauf, dass wir ja keine Doppelungen haben. Soll ja jeder was davon haben, ne? So. Wir legen gleich los mit dem ersten Titel auf Platz 35 und da ist gleich der Neueinsteiger der Woche, Rod Stewart. Viel Spaß!
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0: Ja, heute haben wir die Sendung mal mit einer Ballade begonnen. Every Beat of My Heart von Rod Stewart. Ja, jeder Schlag meines Herzens. Und der Song kam eigentlich zustande, als er während eines längeren Auslandaufenthalts in gewisser Weise Heimweh hatte, tiefes Heimweh nach seiner Heimat Großbritannien, im Besonderen nach seinen schottischen Wurzeln, und deswegen habt ihr auch den ein oder anderen Dudelsack während des Songs gehört. Der hat durchaus Bedeutung gehabt, wie ihr jetzt wisst. So, nach dem höchsten Neunsteiger der Woche wollen wir auch gleich weitermachen mit dem höchsten Aufsteiger der Woche. Drei Plätze höher steht nämlich eine, ja, Schlagersängerin. Ich spiele ich relativ selten, sage ich mal, jetzt im 80er-Jahre-Bereich. Die allerdings finde ich persönlich ganz gut, sage ich euch ganz ehrlich. Und die höre ich auch hier und gerne mal. Und ich habe auch von ihr ein Album. Und nicht weil ich jetzt der riesen Schlagerfan damals war, das heute höre ich das gerne, aber damals halt noch nicht. Aber Juliane Werding ist zum Beispiel für mich durchaus eine sehr interessante Person gewesen, und die hat einen ganz vielseitigen Titel rausgebracht. Denkt an Stimmen im Wind oder das Würfelspiel. Ich habe jetzt hier den Titel Sehnsucht ist unheilbar, und das Titellied, der blickt auf das triste Alltagsleben einer Frau, dem setzt sie den unbändigen Drang nach Freiheit, Träumen und Ausbruch entgegen. Und darüber erzählt sie. Der Song ging 23 Plätze nach oben und ist damit Aufsteiger der Woche.
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0: Ja, selten gehörte Langfassung von Genesis und Invisible Touch ist übrigens auch ein Album gewesen. Und zwar der Titel von einem Album, und zwar ihrem erfolgreichsten Studioalbum überhaupt. Und der Titel Invisible Touch markiert den absoluten Höhepunkt des Wandels der Band vom Progressive Rock der 70er Jahre hin zum chartbeherrschenden Rockpop der 80er Jahre unter der Führung von Phil Collins. Und der Text beschreibt eine ungreifbare, faszinierende Frau, die das Leben eines Mannes völlig auf den Kopf stellt. Okay, das kommt häufiger vor. Ihn unaufhaltsam in ihren Bann zieht. Ja, auch da kann ich zustimmen. Und dabei sein Herz bricht. Tja, das hoffe ich mit keinem Gottes Willen. Ja, aber darum geht's in diesem Song. So, meine Lieben, ich habe jetzt einen Song, der wirklich ganz, ganz selten mal in den Hitparaden zu laufen ist, obwohl er damals in den Diskotheken hoch und runter lief. Es geht um eine Mash-up, und zwar vom italienischen Musikprojekt P4F, also P4F. Und wenn ihr davon noch nie gehört habt, ausgeschrieben steht das für Propaganda for Frankie. Und da wurden zwei große Hits genommen, und einmal aus dem Jahr 1985 P-Machinery von der deutschen Band Propaganda und Relax von Frankie Goes to Hollywood aus dem Jahr 1983. Und die beiden Songs wurden miteinander vermischt. Und daraus ist ein ganz toller Song geworden. Wie gesagt, auch sehr erfolgreich hier in Deutschland und in vielen anderen europäischen Ländern.
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0: Ja, ich glaube, die zwei Herrschaften brauche ich nicht vorzustellen. Atlantis is calling. Natürlich von Modern Talking. Ja, mit diesem Song vollendeten Dieter Bohlen und Thomas Anders eine im deutschen Musikgeschäft bis heute unerreichte Serie. Es war ihre fünfte Single in Folge auf einem Spitzenplatz. Nach You're My Heart, You're My Soul, You Can Win If You Want, Cherish Her Lady und Brother Louis kam Atlantis Is Calling. War allerdings dann auch die letzte Nummer, die unter Wochen auf Platz 1 gelandet ist. So, wir gehen rüber zur deutsch-französischen Sängerin und einer meiner absoluten Idole in den 80ern. Ich fand die Frau damals so heiß, ich sag's euch, wow, die Sandra, ja, das, ich war ein riesen Fan von ihr und ich höre sie heute auch noch gerne und hat halt viele, viele Hits geschrieben, denn die jetzt kommt, war die Vorab-Single aus ihrem zweiten Studioalbum Mirrors und heißt Innocent Love. Der Text bricht mit dem Klischee der oberflächlichen Luxuslebens. Die Protagonistin erklärt, dass sie genug vom teuren Schmuck oder Luxusreisen hat. Stattdessen sehnt sie sich nach der wahren, unschuldigen Liebe, Innocent Love, unschuldige Liebe eines bodenständigen Jungen. Ja, so kam der Song zustande.
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0: Janet Jackson mit einem verdammt ausdrucksvollen Titel, Nasty. Ja, das ist eine Story, die sie im Prinzip selbst erlebt hat und aus dieser für sie sehr unangenehmen Erfahrung hat sie einen Song kreiert. Ja, das ist nämlich Folgendes passiert, als sie in Minnesota unterwegs war, Minneapolis, so rum, unterwegs war, wurde sie vor einem Hotel von einer Gruppe Männer verbal belästigt. Statt sich einschüchtern zu lassen, kanalisierte sie ihre Wut in diesem Song. Der Track ist eine emanzipierte Hymne gegen sexuelle Belästigung und Macho-Kultur. Sie stellt klar, dass sie respektvoll behandelt werden will. Der gesprochene Satz des Songs ging in die Popgeschichte ein. No, my first name ain't baby, it's Janet. Miss Jackson, if you are nasty. Und nasty steht mehr oder weniger zum Beispiel für widerlich oder so in der Richtung, ja. Und wie gesagt, das Emanzipation betrifft, auch in den 80er Jahren ein ganz, ganz großes Thema. Und es ist leider immer noch eins. Und das ist irgendwo traurig. Zwar hier in Deutschland mit Sicherheit, denke ich mal, kaum noch, aber in vielen, vielen anderen Ländern der Welt ist das leider noch der Fall. So, ab nach Norwegen. Da gibt es die Gruppe Aha. Ja, und die haben den Titel Hunting High and Low geschrieben und komponiert und den habe ich jetzt für euch auf dem virtuellen Plattenteller liegen. Das Lied beschreibt die verzweifelte und unermüdliche Suche nach einer verlorenen oder unerreichbaren Liebe. Der Protagonist drückt aus, dass er überall suchen wird, um diese Person wiederzufinden. Überall heißt High and Low bzw. Hoch und Tief. Everywhere hätte auch gepasst, aber den Songtitel hat sich damals Fleetwood Mac schon weggeschnappt.
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Peter Gabriel mit Sledgehammer. Ja, bei dem Song, da ging es um viele sexuelle Anspielungen und Metaphern. Will auch gar nicht näher drauf eingehen, weil ich eigentlich eher auf das Musikvideo eingehen möchte. Das ist nämlich legendär gewesen. Ja, das hat sich Peter Gabriel tagelang unter einer Glasplatte legen müssen, um dieses Video, was komplett in Stop-Motion und Pixelation-Technik gedreht worden ist, Bild für Bild filmen konnte. Berühmt sind die Szenen mit dem tanzenden, geschlachteten Hühnern, den Achterbahnen auf seinen Kopf und die sich verändernden Gesichter aus Knete. Bei den MTV Awards 1987 räumte das Video unglaubliche 9 Awards ab, ein Rekord, der bis heute ungebrochen ist. Wenn ihr den

noch nie gesehen habt, das Musikvideo kann ich euch nur wärmstens empfehlen. Und wie gesagt, denkt dran, das war 1986. Wir sind nicht in der Jetztzeit. Und dafür war es ein verdammt geiles Ding. Ja, so ist es halt. So, machen wir weiter mit der Miami Sound Machine, mit der Leadsängerin Gloria Estefan. Und ja, die singt über böse Boys, ja, böse Jungs, ja, Bad Boys, genau. Und das Lied erzählt die Geschichte einer Frau, die sich Hals über Kopf in einen frechen, wilden und ungezogenen Mann verliebt. Obwohl sie genau weiß, dass er ihr nicht gut tut und sie mit dem Feuer spielt, kann sie seiner Anziehungskraft einfach nicht widerstehen. Ja, klingt irgendwie wie eine Geschichte aus dem heutigen Leben.

0: Ja, das Original stammt von Norman Greenbaum aus dem Jahr 1969, Spirit in the Sky, und hatte damals schon weltweiten Erfolg gehabt. Ja, und dann kam Dr. and the Maddox um die Ecke und haben dem Song einen 80er-Jahre-Anstrich verpasst, und aus dem damals staubigen Country-Rock-Vibe wurde ein hämmerndes Glam-Rock-Beat, schneide Gitarrenriffs und ein pompöses Synthesizer-Chor, und damit landete einen der prägnantesten Titel des Jahrzehnts. Ja, Spirit in the Sky von den Doctor and the Maddox. Das kommt davor, wenn man zu schnell weiterblättert, ne? So, genau. Wir machen weiter mit Hubert K. Und der kann nicht nur Deutsch singen, nein, auch Englisch. Und dieser Titel ist halt entsprechend dieser Sprache und wurde produziert von Michael Cretu, ja, den späteren Ehemann von Sandra. Und Hubert K. wiederum hat die Songs von Sanna meistens mitgeschrieben oder auch produziert. Also irgendwie alles Familienklüngel, aber hat irgendwie wunderbar geklappt. Limousin von Robert K.
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0: Ja, wir haben mittlerweile 19 Uhr und 27 Minuten. Die Zeit, die rennt bei guter Musik, habe ich so zumindest mal gehört. Und irgendwie empfinde ich das auch so. Was soll ich auch anderes erzählen, ne? Sonst würde ich ja so eine Sendung nicht moderieren. Dann würde ich mir ans eigene Fleisch schneiden. Das wäre nicht so günstig. The Sound of Music, ja, eine Hommage an die Musik von keinem geringeren als Falco der Texas, eine elektrisierende, teils ironische Hommage an die verbindende Kraft der Musik und dem Universal Dance. Falco mixt im typischen Falco-Talk Deutsch und Englisch und reiht musikalische und kulturelle Ikonen aneinander. Er besingt unter anderem James Brown, Elvis Presley, Otis Redding, die Wiener Lipizzaner oder den Opernstar Luciano Pavarotti. Ja, alle waren mit dabei. Das war Falco. Tolle Idee. Ja, hier gibt es eher ein etwas unschöne Geschichte, und zwar das Ende der Gruppe Wham. Mit The Edge of Heaven haben sie sich praktisch mit diesem Song aus Gruppe Wham verabschiedet. Der wurde 1986, und zwar am 9. Juni, veröffentlicht und besiegelte das offizielle Ende der gemeinsamen Karriere von George Michael und Andrew Wrigley. George Michael hat danach im Bereich Solo-Karriere noch etliche Erfolge feiern können.
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0: Can Wait, eine extrem ansteckende Freestyle- und Synthie-Pop-Single der US-amerikanischen Formation Nuschus. Der Song besticht durch seinen unverkennbaren, gelobten Gesangszug und wurde im Frühjahr und Sommer 86 zu einem weltweiten Diskotheken- und Charterfolg. So, jetzt haben wir die musikalische Treppchen erreicht, die ersten drei. Ja, die Hits vor 40 Jahren, heute vor 40 Jahren, ganz genau am 4. August. Und auf Platz 3 steht keine geringe alte Weltstar Madonna mit ihrem Titel Papa Don't Preach. Und damit hat sie mal wieder absolut polarisiert, weil der Song erzählt die Geschichte einer minderjährigen Teenagerin, die ungewollt schwanger geworden ist. Sie bittet ihren Vater inständig, ihr keine Standpauke zu halten. Papa, don't preach. Daher kam das. Ja, und der Song löste halt heftige Diskussionen aus bei Frauenrechtlerinnen und Abtreibungsbefürworterinnen und der Song propagiere Teenager-Schwangerschaften wurde ihr dann vorgelegt bzw. vorgeworfen und Madonna wollte eigentlich nur das Recht junger Frauen darstellen, ihre eigenen Entscheidungen treffen zu dürfen. Recht hat sie.
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0: Man schnappe sich einen Riesenhit aus dem 1969er Jahr von der Rockband Shocking Blue, packt ihn in ein neues Gewand, nimmt vor allen Dingen das Produzententrio Stock Aitken und Waterman erstmalig unter Vertrag und die drei Damen von Bananarama haben dadurch einen Riesenerfolg gelandet. Ja, das war auch irgendwo zu erwarten in dieser Konstellation Venus auf Platz 2 heute vor 40 Jahren. Und der Spitzenreiter vor 40 Jahren, das war die Band Level 42 mit Lessons in Love. Ja, das war der meistgespielte Song vor 40 Jahren. Es geht um die Einsicht, dass man aus den Fehlern einer verlorenen Liebe lernen muss. Das sprichwörtliche Lektionen der Liebe. Lessons in Love. Genau darum geht's. So, ich sage jetzt ganz schnell Winke, Winke, Bye, Bye und freue mich, wenn ihr nächste Woche wieder einschalten würdet. Es gibt den Jahrgang 1984 und ich sage vielen lieben Dank für zahlreiche Einschalten. Passt auf euch auf, bleibt gesund und bis zum nächsten Mal. Euer Bernie. Ciao, ciao.
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1: Tja, einen wunderschönen guten Abend. Hier ist die Stimme aus Berlin. Und ja, was soll ich sagen, die Elektroparty ist am Start in eurem Lieblingsradio. Und damit begrüße ich alle angeschlossenen Radiostationen, alle heimlich Lauscher im Hintergrund. 2 sind schon dabei, die ich kenne, die schreiben schon fleißig. Damit ich Ihnen ganz liebe Grüße nach Dresden. Und an die Nordseeküste. Und natürlich in Richtung Leipzig und ja, in die Nähe von Berlin. Ja, was soll ich euch sagen, als ich das mir alles nochmal durchgehört habe, weil ich das so rechtgeschnitten habe, habe ich heute schon wieder gegrinst. Ich kann leider nicht alle Interviewteile in die Sendung packen, weil sonst habt ihr einen Podcast und dann muss ich die Musik weglassen und das ist schon echt krass, ne? Naja, was soll's. Ich fange jetzt mal an, sonst passt das nach hinten raus nicht so. Und deswegen starten wir jetzt rein mit dem Titel Mother Earth in der Single Edition. Ich musste alle kurzen Titel heute nehmen, schade eigentlich. Und dem ersten Interviewteil in Folge. Und damit wünsche ich euch jetzt viel Spaß.

0: Oh, hier ist die Janni wieder und die hat heute mir spricht die Jungs von Remind und da ist anwesend der Ronny, der Erste war, dann kam der Micha dazu und ganz zum Schluss der Marco. Hallo erstmal.
1: Servus.
2: Hallo.
0: Und der Marco ist schon so aufgeregt, dass er gleich was loswerden wollte. Dann erzähl doch einfach mal. Ich weiß nicht, um was es geht.
1: Oh, das wird jetzt ein längeres Ding.
3: Kalter Bist.
1: Nein, ich dachte, sie fragt uns jetzt bestimmt gleich, was machen wir, wo kommen wir her? Und meine Geschichte beginnt im August 1976. Es war ein Strand, es war in Bulgarien, der Rosenkahler Karthager floss in Strömen und nur 9 Monate später kam ich zur Welt. Eigentlich wollte ich am 15. Mai kommen, aber ich habe mir Zeit gelassen, bis zum 17. Und die letzten Jahre, die überspringen wir jetzt hier. Wir kommen einfach zu deinen Fragen, die du sicherlich vorbereitet hast.
0: Können wir machen. Ich fange mal mit der ersten an. Kennst du eigentlich noch ein paar andere Bands außer Duran Duran?
1: Das ist tatsächlich hier so ein Band-Insider. Nein, nee, kenne ich nicht. Nein, natürlich. Aber natürlich kenne ich ein paar, aber es ist tatsächlich für alle Zuhörer jetzt ein kleiner Insider. Als wir auf dem Mare Luna waren und wir so die Bandlisten durchgegangen sind, wer will sich was hier wo angucken und manche Fragezeichen auf meinen Kumpan standen im Gesicht, da sagte ich, na, ich kenne die. Und dann sagte der Micha, guckte mich an, was, du kennst die, Marco? Ich dachte, du kennst nur Duran Duran. Also das ist jetzt so ein bisschen Insider. Und dann möchte ich natürlich gleich das Klischee erfüllen. Ich war jetzt in Prag bei Duran Duran und wir haben im Oktober nochmal zu Duran Duran gehen.
0: Ja, habe ich gesehen, dass du da unterwegs warst. Aber so, jetzt kommen wir mal zum Eigentlichen.
1: Ja.
0: Wie seid ihr eigentlich auf diesen Namen gekommen, Remind? Was, wo ist da der Hintergrund? War das eine Schnapsidee oder war das, ich habe es da irgendwas ganz Spezielles?
1: Und das liegt schon so lange zurück, Janni. Ich glaube, wir wollten einen einfachen Namen haben, einen kurzen Namen haben, den man verstehen kann, so wie wir das ja jetzt auf Arbeit immer so benutzen. Ich sende dir mal einen Reminder. Und das fanden wir eigentlich ganz witzig.
0: Okay.
1: Mhm.
3: Okay. Wobei fairerweise wir also, ist ja zu der Story gehört ja so ein bisschen Bandgeschichte und die fängt ja quasi vor Ronny und mir an.
0: Ja.
3: So ein bisschen zumindest, ja. Remind ist ja eigentlich gegründet worden damals von Marco und jemand anderes.
1: Olli. Ja.
3: Genau.
1: Olli, der sich auf eine Anzeige gemeldet hatte, nicht im Melody Maker, sondern im Schwarzen Leipzig.
0: Ah,
1: und ja, also auf dem Forum Schwarzen Leipzig, ja, da gibt es ja auch hier immer Musiker gesucht.
0: Ja, ja,
1: und ich, da muss man eigentlich noch weiter zurückgehen. Micha und ich, wir haben in einer Band gespielt seit 1999, nennt sich Dream Indications. Und wir haben uns 2011 ein bisschen aus den Augen verloren, weil wir beide irgendwie Karriere gemacht haben. Dann kam privat ein bisschen was vorbei. Micha ist umgezogen und so hat so jeder so sein Ding gemacht und mir war das dann 4 Jahre irgendwie blöd, so das eigene Ding zu machen und dachte, ich muss Musik machen, ich muss das auch in einer Kombo machen und dann hatte ich auf irgendeinem Camouflage-Konzert jemanden getroffen und ich sagte, kennst du nicht irgendeinen Keyboarder, das wäre schon cool und dieser jemand sagte mir, setz doch eine Anzeige auf Schwarze Leipzig und da gab es tatsächlich 3 Menschen, die sich gemeldet haben, mit 2 habe ich mich getroffen. Und Olli war dann irgendwann mal nach dem ersten Treffen bei mir zu Hause. Ich biete ihm einen Instrumentalsong vor und er packte seinen Ordner aus mit ganz vielen Texten, begnadeter Texter, und sagte, sing das doch mal da drauf. Und dann sagte ich, ey, das ist ja Deutsch. Nee, kann ich nicht als Sachse, das geht nicht. Doch, mach. Und ja, und so kam dann Remind zustande. Und dann ist er irgendwann mal ausgeschieden. Ja. Und so gab es dann Remind eben immer noch. Und irgendwann mal brauchte ich mal für irgendeine Veranstaltung einen Ersatz. Und Ronny hat dort einen DJ gemacht und gesagt, du, Ronny, hättest du nicht Lust? Und dann sagte er, ja, ich will. Und dann waren wir zu zweit. Und dann, da ja Micha und ich immer noch Kontakt hatten, weil ich ihm immer mal was rübergeschickt habe, was er dazu sagt und so weiter und so fort. Und ich sagte, du, wie wär's denn, wenn wir hier zu dritt dann am Ende? Und ich erinnere mich noch an seine Antwort, das war im Oktober 2022. Und er sagte, Marco, wenn du mich jetzt nicht gefragt hättest, hättest du mich nie fragen dürfen mehr. Ja, und so sind wir jetzt die drei lustigen, glorreichen Sieben von der Tankstelle.
2: Und ich hab ja mich ja tatsächlich beim ersten gemeinsamen Gig zu dritt auch kennengelernt quasi im Spitz.
0: Ach, guck an.
1: Ja.
3: Ja, stimmt. Also ich meine, gut, irgendwie in dem Dunstkreis Leipzig, schwarze Mucke etc., bewegen wir uns ja alle schon ein bisschen. Und lustigerweise damals, als ich, keine Ahnung, das erste Mal keine Ahnung, Anfang Mitte der 90er irgendwie unterwegs war, da war ja Ronny auch schon DJ. Insofern war es irgendwie witzig, dass wir dann am Ende zusammen irgendwie in der Band gelandet sind. Ne? Also damals noch zu glorreichen Zeiten im Anker. Nee, Quatsch, nicht im Anker, in der Villa. Hast du doch aufgelegt und solche
2: Immer.
3: Späße, ne? Und
1: Ich weiß, ja, da habe ich ihn auch ein paar Mal
3: es
1: getroffen in Villa,
3: ist
1: ja.
3: lange her. Ja.
2: Sie will uns
3: Und
2: schon über den Weg gelaufen und wussten es gar nicht.
3: genau, so sieht's aus.
0: Guck
1: Ich
0: an.
1: wusste immer, wer du bist, Ronny.
2: So, das
3: War dann
2: liegt
3: aber
2: aber
3: sehr
2: auch.
3: einseitig.
2: Das liegt aber auch an dem Namen.
1: Nein, nein, das stimmt nicht, das stimmt nicht. Als wir den Strange Indications Gig in der Villa 2005 klar gemacht haben, da kam ich von Arbeit, war in der Villa und er kam irgendwie rein und sagt, ey, kennst mich wohl nicht mehr, kannst mir nicht Hallo sagen. Und so ist er noch heute.

0: Perfect Text in der Radio Edition. Oh, glaube ich, war jetzt gerade ein bisschen slow, ne? Wir kommen zum nächsten Interviewteil. Tatsächlich kommen wir das. Und wann ist jetzt Remind nur ganz genau gegründet worden? Weil das kam jetzt irgendwie nicht so richtig raus.
1: Ja, dann machen wir ein Mysterium draus. Nein, das war im Herbst 2015.
0: 2015 schon, Wahnsinn.
1: Ja. Und ehe dann aber das erste Album auf der Straße war, bedurfte es zwei Umbesetzungen. Auf die Gründe möchte ich jetzt hier nicht weiter eingehen.
0: Nee, brauchst du nicht.
1: Das erste Album, die Unique, die kam ja im April 2019. Und du kannst dir nicht vorstellen, was das für eine Mammutaufgabe war, weil ja Videos schon gedreht waren. Und dann war ich beim Tommy Steuer, kennt vielleicht der eine oder andere als Bassist von Age of Heaven. Der hat hier um die Ecke sein Tonstudio. Und wir hatten da schon seit 2017 irgendwie immer Kontakt. Und damals ist der Olli mit ihm sehr viel im Kontakt gewesen. Und dann brach das ja mit Olli irgendwo ab. Und dann irgendwann mal war ich Januar 2018 beim Tommy im Studio und wir haben so ganz lange gequatscht über Dinge und so. Und dann haben wir halt im Oktober 2018 angefangen, die Platte wirklich nur selbst zu produzieren. Ja, also Tommy und ich. Und dann kam ab und zu mal der Uwe vorbei und hat seine Parts eingesungen. Ja, und dann ging das los.
0: Okay. Und wie ist das bei euch so in einer Band intern von der Aufteilung her? Wer macht was?
1: Na, ich mach gar nichts.
2: Front. Du machst Frontmann.
1: Genau, ne? Wir wissen ja, jeder trägt sein Instrument selbst.
3: Aufteilung.
1: Ich komm, ja, gut, oder? Und ich komme mit, Achtung, Schenkelklatscher, mit Ständer und Mikrofon.
0: Ja, aber wie...
2: Ja, aber ja, mal ernsthaft, also in der Tat ist es so, ich glaube so der treibende Part und auch der musikalische treibende Part ist Marco, glaube ich, das kann man so sagen. Er ist, glaube ich, der dem im Vergleich zu uns beiden anderen die Melodien quasi eher so zufliegen.
1: Mhm. Mir geht's da... Das will ich ja gleich, Alter, das ist ja lieb.
2: Und ich glaube, also ich kann nur für mich sprechen, mir macht das immer, ich mache es gerne und ich tatsächlich mache auch gerne Arrangements etc. Und so weiter, aber ich muss mir schon echt einen abquälen, um irgendwie eine Melodie zustande zu kriegen. Und insofern ist tatsächlich der absolute Großteil dessen, was es von Remind heute zu hören gibt, das stammt aus Markus Feder. Gesanglich sowieso, aber musikalisch und textlich. Und ich meine, unser Part ist eben, wir sind die ersten Kritiker sozusagen, hören und kommentieren. Und ab und zu, wenn es mal passt und irgendwie der Prozess mal was ausgespuckt hat, steuern wir auch mal was dazu bei in Form von Lied oder Text oder Textfragmenten und ja. So ist es, glaube ich, im Grunde schnell beschrieben. Ja.
0: Okay.
1: Und da finde ich, machst du dich klein und ich finde auch in Ronny klein. Und das meine ich jetzt tatsächlich sehr, sehr, sehr ernst. Das stimmt schon. Ne? Bei mir, das fließt so raus, dummerweise nicht immer Text und Musik gemeinsam. Mal abgesehen davon, dass sie die ersten Kritiker sind. Also ich will mal mit Ronny anfangen, weil er noch nichts gesagt hatte dazu. Ronny ist ein DJ, ganz lange in der Szene. Mhm. Und wenn er eine Meinung über das kannst du so nicht singen, Marco, das geht so nicht, oder warte mal, das erinnert mich an das, oder wenn du hier noch und da könntest du da noch. Also das Wort Kritiker trifft es dann nicht. Also das ist dann eben wirklich fachkundiges Publikum, hätte ich fast gesagt. Aber das ist wirklich sehr, sehr, sehr viel wert. Ich erinnere mich da an eine Diskussion von einem Song, als wir im Felsenkeller im Biergarten saßen, weißt du das noch? Und du sagtest, Marco, das kannst du nicht so machen, das kannst du nicht so machen, wirklich nicht, das kannst du nicht so machen. Also das ist einmal der eine Teil. Und Micha stellt sich ein bisschen unter den Scheffel, weil er der totale Frickler ist. Kreative Menschen sind ja so, das muss in 10 Minuten, 15 Minuten muss der Flash raus und dann ist das da. Dann klingt das aber auch erstmal wie hingerotzt. Mhm. Ich mag das in der Sekunde ganz gerne. Aber Micha bringt da viel mehr Ordnung rein. Er ist auch, wie ich finde, tontechnisch viel, viel besser als ich. Und ob das nun ein Rad an unserer Stagebox dran friemeln ist, irgendwelches Verkabeln, irgendwas. Guck mal hier, wenn wir das live so machen, da können wir das so und da können wir hier. Und wie gesagt, tontechnisch im Mixing ist er viel sauberer und klarer als ich.
2: Danke ja. für die Blumen.
1: Bitte, ja. Und wenn ich das so sagen darf, Ronny hält so ein bisschen die Ordnung auch auf der Bühne, dass es nicht aussieht wie Sau, in Anführungsstrichen, dass die Videoprojektionen auch so laufen, wie sie laufen sollen. Ich nenne ihn dann auch gerne den Video-Operator. Und und das muss ich mal sagen, seit wir das im Oktober 2022 zusammen machen auf der Bühne, da habe ich auch das Gefühl, ich spiele in einer richtigen Band.
0: Okay.
1: Ja, also wo du sagst, jeder bringt sein Zeug ein, jeder hat eine Aufgabe und übernimmt was. Ronny ist quasi das Auge und das Ohr von Remind, der dann immer schickt, hier, guck mal da, wollen wir da mitmachen und so weiter und so fort. Und so teilt sich das hier echt gut auf und das nimmt auch, wenn ich das so sagen darf, extrem viel Druck und Arbeit, die du sonst sonntags hast. Ich mache meistens Sonntagsmusik.
0: Wir kommen zum nächsten Titel und da läuft für euch I Regret im Single-Mix. Und ich habe gerade gelernt, dass Ständer nicht Ständer dann betitelt wird, weil es so ein bisschen komisch klingt, sondern Medienhalter. Tatsächlich hat man nicht alle zu lernen. Den, den ihr am wenigsten reden hört, ist tatsächlich der Ronny. Den ihr, der am meisten reden hört, ist der Marco, falls ihr die Stimmen nicht auseinanderhalten könnt. Und der so eine ganz tolle Stimme hat, ist der Micha. Ist der Frickler sozusagen.

0: Okay. Ich finde das interessant, also auch schön, weil das ist ja dann, also so eine Band ist ja eigentlich wie so eine kleine, ja, wie soll ich denn jetzt sagen, wie so eine kleine
1: Familie.
0: Familie, Ehe, die man so führt, ja, in Anführungsstrichen jetzt Ehe. Und da muss es ja auch laufen.
1: Jungs.
0: Die Jungs, ja, es muss
1: Die
0: ja,
1: Jungs.
0: es muss ja auch funktionieren dann und man muss sich da auch auf den anderen blind verlassen können und ich glaube, es ist auch das Wichtigste in so einer Band, oder? So ein blindes
1: Dass man sich verlassen
0: Vertrauen.
1: kann?
0: Ja, so ein blindes Vertrauen.
1: Ja, natürlich. Ja. Aber da habe ich mir jetzt noch nie so Gedanken drüber gemacht. Wie seht ihr das, Jungs?
2: Ich vertraue euch blind.
1: Super.
3: Das mal abgesehen, aber es ist halt wirklich so, dass ich meine, egal, wir sind jetzt nicht keine viel beschäftigten Musiker, Klammer auf, es kann gern mehr werden. Also wer zuhört und das irgendwie nett findet, wir haben noch Termine frei. Aber immer wenn wir unterwegs sind, das ist nie kompliziert. Das ist extrem angenehm, ne? Dass irgendwie jeder weiß, was er zu tun hat, stellen da unser Ding hin, sind lieferfähig und das Ganze ohne irgendwie Geknautsche oder irgendwas anderes. Und was ich gut finde und was mir extrem viel gibt, ist halt die Tatsache, dass wir irgendwie bei der ganzen Nummer extrem viel Spaß haben. Also mir geht es zumindest so und ich habe den Eindruck, euch auch. Wir nehmen uns selber nicht so furchtbar ernst, was ja manchmal in der Szene ein bisschen, wie soll ich sagen, ne?
0: Ja.
3: Schwierig ist. Da gibt es ja viele, die das mit sehr viel Ernst betreiben. Heißt nicht, dass wir es nicht gerne machen oder dass wir da auch, sagen wir mal, in der Sache dann schon den nötigen Ernst investieren. Aber trotzdem, ich glaube, wir können uns selber ganz gut auch mal auf den Arm nehmen und ich glaube, das ist das, was die Leute auch merken, dass wir da Spaß dabei haben, was bei dem, was wir machen. Und das ist jetzt nicht irgendwie aufgesetzt oder gespielt, sondern es ist tatsächlich so. Und das ist wurscht, ob da 20 Leute stehen oder eben auch mal 200 Leute stehen.
0: Ja.
3: Zugegeben, mit 200 macht es insbesondere halt mehr Spaß, weil es ist halt nochmal eine
1: Oder bei
3: andere Energie.
1: mehreren,
3: Ja, oder eben da war es dann sowieso, da war es mir fast schon zu viel, weil da wollte ich es definitiv nicht verkacken. Also du kannst mich heute fragen nach dem Auftritt. Ich kann dir nicht mehr viel sagen, weil ich so konzentriert war. Hauptsache nichts falsch machen, dass ich mir es hinterher angucken musste, um zu sagen, ach, das hast du gemacht. Ja. Aber trotzdem, bei den kleineren Nummern, bei den Clubshows, die wir machen und so weiter, das ist, und das klappt, geht gut ineinander. Ja. Also ich finde, auch wenn wir einen Haufen Blödsinn machen und Marco weiß, was ich meine, wenn ich ihn mit meinem Gebimmel da versuche, ein bisschen aus dem Konzept bei seinem Vortrag zu bringen. Aber trotzdem,
1: Ja.
3: ist das dann irgendwie witzig. Und das macht einfach Laune. Ja.
0: Ihr aktueller Remix, den Sie für Cold Frequency gemacht haben, Fading Echoes, so heißt der Titel, im Remind Electropop Remix, aktuell auch in den Charts unterwegs.

0: Hattet ihr schon mal irgendwie eine lustige Geschichte, die euch passiert ist beim Konzert oder irgendwas aufsehenerregendes?
1: Und da gibt's, na, aufsehenerregend vielleicht nicht, aber wir haben ganz viele lustige Geschichten erlebt. Und zwar, wir unterhalten uns ja auch danach drüber. Währenddessen wird immer ein bisschen schwierig, aber wir unterhalten uns danach drüber. Und das ist immer ziemlich witzig, wie drei Menschen auf der Bühne die Dinge unterschiedlich wahrnehmen. Und da gibt es mal zwei, drei Episoden. Ich erzähle mal 2 bis 25 davon. Eine war, wir spielen im Theater der Jungen Welt.
0: Ja.
1: Und nun muss man wissen, wir putzen uns gerne vorher die Zähne. Und damit meinen wir, dass wir ganz gerne einen Pfeffi trinken. Außer der Micha. So.

0: Was anderes. So, und da geht unsere Show immer hinter der Opera los, das heißt hinter der Leinwand. Das ist lichttechnisch alles so abgestimmt. Wenn ich anfange zu singen, geht hinter mir das Licht an und ich erscheine quasi als Sänger nur in so einem Lichtkegel, ja, so Batman-mäßig, wie auch immer. Die zwei, die sind schon auf der Bühne. Und vielleicht war es ein Pfeffi zu viel. Und das Licht geht an, ja, und ich stehe da am Mikro und denke, oh, das Licht geht an. Du müsstest jetzt singen. Und bis dahin war natürlich die Musik schon weiter fortgeschritten. Ich habe dann einen Satz gefunden mit der zweiten Liedzeile, nicht so schlimm. Mischa vorne erzählte mir davon, Licht ging an, merkt er ja auch auf der Bühne, und fragte sich, müsste er jetzt nicht eigentlich
1: Müsste ich mal
0: singen?
1: los, ja, müsste ich mal los. Irgendwas
0: So, und dann
1: fehlt.
0: sagte er noch dazu, naja, er wird schon wissen, was er macht. Das war ziemlich witzig. Und ein Jahr davor hat man mal einen Auftritt, da ist die Sicherung fürs Bassreflexsystem beim dritten oder vierten Song kaputt gegangen.
2: Oh.
0: Stieg aus. Die Sicherung ist einfach durchgegangen. Wir merkten das auf der Bühne nicht sofort, sondern es wurde leiser, es wurde nicht mehr so brummiger. Wir haben das nicht so richtig mitgekriegt. Und irgendjemand hat dann wieder die Sicherung reingedrückt und der Tontechniker, der nicht wusste, woran es lag, sondern nur der Haustechniker wusste, was er zu tun hat in den 2 Minuten. Und er hat natürlich versucht, gegenzusteuern, hat natürlich die Bässe volle Pulle reingedreht. Und ich singe da, ja, ich singe da so schön, Ronny lacht, er kann sich erinnern. Und ich stehe am Podest vom Ronny und mit einmal setzt der Bass so dermaßen ein, dass quasi alles auf der Bühne umgefallen ist. Also im wahrsten Sinne des Wortes.
2: Oh Gott.
0: So, also mein Getränk am Podest ist umgefallen. Ronny lachte sich tot und dachte sich, oh, das ist aber schön. Ich habe ihn dann auch kurz gefragt dann im Song, weil das wirklich, das war ein ganz tolles Bauchkraulen in der Sekunde. Was ich aber nicht mitgekriegt habe in der Sekunde war, dass auf den Techniktisch von Micha sein Getränk, glaube ich,
1: Ja,
0: umgekippt
1: ihr habt
0: ist
1: erstmal alles
0: in sein
1: abgeräumt.
0: Gerät rein,
1: Ja,
0: oder?
1: was
0: Ja.
1: nicht, ganz fest war, hat es dann erstmal umgeweht, ja. Aber.
0: Also das war ein ziemlich witziges Erlebnis, fand ich. Und was immer witzig ist, und der Micha hat das auch schon angesprochen, er versucht mich, wenn er live spielt, durch irgendwelche Variationen, die ja quasi bei mir gar nicht vorkommen im Kopf, ja,
2: Ja.
0: wenn er da irgendwas macht und durch irgendwelches Gekloppe oder Geklimpere mich immer irgendwie rauszubringen.
2: Peace. Schön.
0: Einmal
2: Ja, nein, das
1: wenigstens
0: ist ja. Das
1: wenigstens
0: ist
1: vor
0: okay.
1: Konzert.
2: Ja, auf wenigstens schon,
0: Ja,
2: aber
0: oder
2: dann
0: zweimal.
2: grinst.
0: Nein.
2: Danke. Ich gucke da nochmal aufs Grinsen. Wenn ich das mitbekomme, gucke ich immer zu Micha, wie er sich freut.
0: Ja, weil es wieder geklappt hat, weil es wieder geklappt hat. Und das will ich mal noch sagen, das ist ja alles nicht so schlimm. Mir ist das bloß dann manchmal ein bisschen peinlich, wenn wir auf Mood-Partys spielen. Wir haben ja auch so ein Depeche Mode-Set, ja. Und dann sagst du, ich kenne ja nicht nur Duran Duran, ich kenne ja auch ein paar Lieder von Depeche Mode und die singen wir dann
2: Schmutz.
0: auch. Depeche Mode, genau. Und und da sage ich immer, wenn du auf einer Mood-Party bist und du spielst, und du bist ja nun ausgewiesener Fan, ja, und so weiter und so fort, und kannst da alles im Schlaf mitsingen, ja, wenn du dich um 3
2: Ja.
0: geweckt wirst mit 3 Promille, dann kannst du das singen, auch textmäßig, aber in der Sekunde verkackst du es. Das ist mir dann immer ein bisschen peinlich, weil ich sage, das darf dir eigentlich nicht passieren, ja. Aber er schafft es auf lustige Weise immer wieder, und ich bin ihn auch immer nur kurz böse.
2: Sehr
0: Aber
2: geil.
0: ich führe eine
2: Ja.
0: kleine Liste. Ich führe eine kleine.
1: Ah, schön. Deswegen gibt es Weihnachten immer nicht. Ich merke schon.
0: Ja,
2: Für euch jetzt Free Your Liberty im Fragment Mix. Jetzt habe ich auch fast meinen Einsatz verpasst, ja.

0: Wir spielen am 3.10. im Naumanns Tanzlokal und üblicherweise singt da auch der Micha ein, zwei Songs. Und ich sag mal, du wirst nicht wissen, wann und du wirst nicht wissen, wie.
1: Ach so, ja, vielen Dank.
0: Nein, also Micha hat insgesamt völlig recht. Vielleicht noch zu Mera Luna. Ich glaube, dass Micha noch nie so gut performt hat wie bei Mera Luna. Er hat dort super Variationen gespielt. Ich höre mir das auch ab und zu mal noch an. Der hat da auch einen Teil bei I Regret so fantastisch improvisiert, wo ich sage, warum bist du da nicht selber drauf gekommen? Aber das hat in der Sekunde wundervoll gepasst mit diesen Massen, von diesen Tausenden von Menschen. Also das war schon ziemlich besonders. Das war toll. Das Einzige, was nicht toll war an Mera Luna, war, wenn du dir das jetzt auf YouTube anguckst, die haben keine Postproduktion gemacht. Wenn ich mir also Handyvideos dagegen angucke, ne, also die so aus dem Publikum gefilmt haben, sage ich immer, Mann, das klang ja jetzt wirklich ganz ansprechend. Und dann hörst du dir das auf YouTube an oder guckst sie an. Es betrifft im Übrigen alle Bands. Also ich habe mir ein paar Mera Luna-Aufzeichnungen von anderen Bands angeguckt, betrifft alle Bands. Die haben keine Postproduktion. Es gibt eine Ausnahme und das war bei Wien wie nichts. Das war, glaube ich, auch, als wir gespielt haben 2024, da war das bei Ronin die ersten drei, vier Lieder auch so und erst dann gab es irgendwas, wer auf den Knopf auch immer gedrückt hat, dass es dann so klang wie vorne raus im Fernsehen. Das fand ich ein bisschen schade, aber wir leben ja dort an der Erinnerung und haben ganz viele Handyvideos und das war wirklich toll, was die Jungs da gemacht haben. Muss ich wirklich sagen. Das hat alles gut funktioniert.
2: Ich sage übrigens immer, wenn es um Mera Luna geht, nicht auf YouTube, ich sage mal auf Arte.
0: Oh ja, gut, okay. Das hast du schön gesagt.
1: Wer hätte es gedacht, dass wir das mal schaffen?
3: Ja, aber trotzdem ist doch geil, oder? Wie fühlt man sich, wenn man vor so vielen Menschen steht? Also, dass ihr jetzt aufgeregt wart, ist mir klar, aber.
1: Na, in erster Linie mal
0: Wenn ihr jetzt
1: dankbar
0: kommt.
1: bei den Leuten, die
0: Ja,
1: uns da hingevotet haben. Ne? Jeden Fall.
0: absolut. Und Ronny hat da einen wunderschönen Satz gesagt, bevor wir raus auf die Bühne sind. Das hat doch keiner gehört, glaube ich. Also zu mir hat er es gesagt. Oder zu uns, weiß ich nicht. Wir umarmen uns immer so. Wir machen dann immer so eine Dreier.
3: Wollte gerade
0: So
3: fragen,
0: ein
3: ob es da auch
0: Dreier-Ding.
3: irgendwelche Ritualien gibt.
0: Ja, wir umarmen uns und klatschen jeweils ab, bevor die Jungs auf die Bühne gehen. Aber Ronny, erinnerst du dich noch, was du damals gesagt hast?
2: Das kann uns keiner mehr nehmen.
3: Richtig.
0: Richtig. Und dann hast du noch einen anderen Satz gesagt, der hatte etwas mit Angstgefühl zu tun. aber das ist ganz interessant, weil das die Jungs gerade sagen. Es ist was anderes, wenn du eine Clubshow spielst, als Sänger vor 200 Leuten, die dir direkt an der Bühne stehen und dir direkt ins Gesicht gucken. Und wir mittlerweile uns ja wirklich eine Fanbase erspielt haben. Und die kennen dich und die gucken dich an, so aus 1,5 bis 2 Meter Entfernung und erwarten was. Also der Blick ist wirklich immer sehr erwartungsvoll. Und das hattest du bei Mera Luna nicht. Du bist da rausgegangen. Du hattest da diesen Kamerafahrt und dann kamen die ganzen Bassboxen. Ich glaube, das waren 5 oder sogar vielleicht 8 Meter, ehe du direkt am Publikum warst.
3: Stimmt.
0: So,
1: Vielleicht
0: und
1: war es auch.
0: dann wird die Masse ein bisschen, wie sagt man das immer in der Großstadt? So anonym, ja, dann wird
3: Ach
0: die Masse
3: so.
0: anonym. Und dann guckt dich keiner mehr erwartungsvoll an, zumindest siehst du es nicht, wenn du keine Brille auf hast. Ja. Und dann ist das was anderes, sei denn du begibst dich eben vor, haben wir ja auch gemacht, dann auf diese Bassbox und schwenkst das Mikro da in die Masse, da ist das was anderes. Aber ich sag mal so, vom Lampenfieber her und vom erwartungsvollen Blick finde ich die Clubkonzerte schwieriger. So aus Sängersicht.
1: Ja, also ich Mera Luna, die Leute sind ja jetzt nicht ausschließlich wegen uns da gewesen. Und ich würde mal sagen, früh um 11 oder 11:30, wenn wir gespielt haben, da ist der Otto Normalgoth auch immer noch ein bisschen, muss erstmal noch wach werden. Aber im Club, also ich sag mal so, bei den Shows gerade, die wir machen, auch der eigenen Synth Invasion, die wir ja machen, Da kommen die Leute ja vorbei, weil sie wissen, wir sind da und ja, da ist es natürlich nochmal eine andere Erwartungshaltung, ne? Und irgendwie, das ist auch das Schöne daran, was ich auch extrem feiere, ist, seitdem ich dabei bin, ich glaube, das war jetzt die dritte, oder? Müsste die dritte gewesen sein, jetzt im Januar. Ja, glaube schon.
0: 21, 24 und 26,
1: Ja.
0: ja.
1: Es klappt aber auch immer wieder, irgendwie noch eine Schippe draufzulegen, ja, egal wie. Sei es durch die Leute, die wir einladen, sei es durch, also wie gesagt, jetzt im dieses Jahr die Videowand war der Knaller. Und irgendwie fällt einem da immer auch mal wieder was ein. Und insofern, wenn Marco sagt, die Leute gucken erwartungsvoll, ja, aber bis jetzt ist es uns auch immer wieder gelungen, da immer noch ein bisschen mal was draufzulegen und irgendwie eine Idee zu haben oder irgendwie das interessant zu machen. Und die Leute honorieren es, glaube ich, indem sie wiederkommen. Ja. Das auf
0: Das
1: jeden
0: stimmt.
1: Fall.
3: Schön. Also klingt schön. Also ich stelle mir das jedenfalls schön vor, sagen wir mal so. Ich weiß es ja
0: Da musst
3: nicht.
0: du bei der nächsten unbedingt dabei sein.
1: Ja.
0: 16.01.2027. TV Club.

0: Ihr hattet auf den Ohren einen Remix, darüber wird später nochmal gesprochen. Lord's Assistance mit Getting Lost im No Guitars Were Harmed Remix bei Remind. So, wir kommen zum nächsten Interviewteil. Stehen denn jetzt irgendwelche Gigs an demnächst?
1: Also der extrem festgebuchte ist der 3.10. im Naumanns hier in Leipzig. Das ist quasi der kleine Saal vom Felsenkeller. Dann der 16.1. Und im April 27 sind wir in Gardalegen. Und ich bilde mir ein, wir haben auch noch irgendwas im Dezember in Cottbus, Hoyerswerda oder Bautzen. Weiß ich nicht. Da muss ich mal mit jemandem sprechen. Weil er hatte mir das so einfach so hingeklatscht. Und wir haben dann nicht noch mal drüber gesprochen. Und da ich jetzt nicht auf den Eastside war, habe ich ihn auch nicht getroffen.
0: Ja. Passiert.
2: Aber wie gesagt, es darf gern auch noch das ein oder andere dazukommen. Insofern, wer mag, einfach auf unserer freundlichen Facebook-Seite vorbeikommen oder eben den Marco suchen oder einen von uns beiden und dann mal meinen Finger heben und dann.
3: Ja, also ich hätte gerne mehr, muss ich ganz ehrlich sagen.
0: Ja, verstehe ich gut.
3: Es ist schwierig.
0: Ja, ja, ich weiß.
2: Naja, das Thema hatten wir, ne? Also, ich glaube, Janni, wir hatten
1: die Schwierigkeit.
2: Darüber gesprochen.
0: Ja, ja. Der Micha und Janni, die haben da schon Stunden mit verbracht. Also, ja, da haben wir uns schon sehr viel zu ausgetauscht. Zusammenhänge und Möglichkeiten und ja.
3: Ich hatte ja dieses Jahr WGT-DJ-Gig.
0: Ja.
3: Und hab so diese Idee oder Hoffnung, dass ich, da ich jetzt schon einen Fuß drin habe, dass die schon mal wissen, wer ich bin, was die ja sowieso schon wussten. Und habe jetzt einfach mal vorige Woche nochmal eine Mail geschrieben, um mich für den Gig zu bedanken und gleichzeitig uns als Band vorgeschlagen.
0: Drücken wir mal ganz fest die Daumen, dass das funktioniert.
3: Ich weiß, dass viele das sagen und nie was zurückkommt. Nie.
1: Ja, weißt du, Janni, Wave Gothic treffen hin und her, dann kommen wir nun mal nur aus Leipzig, alle drei.
0: Ja.
1: Das ist, also jeder hat so von uns dreien so ein persönliches Ziel gehabt oder hat. Und eines der Ziele ist von Micha, und den Wunsch wollen wir ihn gerne erfüllen, dass er also das Remind, ja, sozusagen, wenn er dabei ist, im offiziellen WGT-Programm ist.
0: Ja.
1: Wir waren 2018 mal im offiziellen WGT-Programm, aber war ja noch nicht dabei.
0: Ja.
1: Und das zählt dann für ihn nicht. Und
0: ja, verstehe ich.
1: Von daher ist das so ein Ding. Natürlich, also vielleicht das noch kurz dazu, es ist immer schwierig. Also erstens mal, wenn du selber nicht in die Pette kommst, passiert gar nichts. Du musst, wie man so neudeutsch sagt, immer wundervoll netzwerken. Ja, und wenn du die einen einlädst, dann revanchieren sie sich dort mit einem Gig da. Oder dann kennst du jemanden, der lädt dich vielleicht mal nach Wolfenbüttel ein. Da waren wir auch, das war wundervoll. Oder in Torgau, weil der Ronny jemanden kennengelernt hatte auf einem anderen Festival. Und so kommt das eins zum anderen,
0: ja,
1: weißt du?
0: Ja, ja.
1: Und ja, wir machen, glaube ich, 5 oder 6 Gigs im Jahr. Das ist auch okay. Klar, wenn das 2 mehr sind, hätte ich auch nichts dagegen. Und da hat hier, glaube ich, niemand was dagegen, weil wir haben auch immer so viel Spaß zusammen.
0: Ja, und eure Fans auch, weil die freuen sich ja auch, euch live zu sehen. Ich kenne diese Themen.
1: Das stimmt. Hm? Ja, das stimmt insofern. Wir haben so, ich weiß gar nicht, ob er unsere Musik gut findet. Also das muss man so sagen. Aber er ist bei jedem Gig, der möglich ist, dabei und freut sich, dass wir uns freuen auf der Bühne. Und sagt auch immer auf der Zigarette danach, euch merkt nur sowas von an, dass ihr richtig Spaß habt auf der Bühne, das zu tun, was ihr macht. Deswegen komme ich gerne. Ich gucke euch gerne zu, wie ihr Spaß habt.
0: Ja, das glaube ich. Kann ich auch nachvollziehen.
1: Ja, ja, und dieses Freisein, so will ich mal sagen, ja, wir sind ja wie Kinder, die Fußball spielen dann auf der Bühne, ja. Wir singen halt bloß und spielen, ja, aber das ist vielleicht gar kein schlechter Vergleich. Wir fühlen uns da gut, wir fühlen uns frei, auch wenn wir vielleicht 2 bis 24 Pfeffis brauchen. Nein, brauchen wir natürlich nicht immer, es ist mehr. Es ist tatsächlich so, dass wir uns da so unbefangen fühlen. Also so für mich, also die ersten 2 Songs ist immer schwierig. Da guckst du, wie reagiert das Publikum, wie ist die Stimme drauf, wie klingt die Anlage, läuft hier eigentlich alles so, wie es laufen soll. Und dann geht so ein bisschen die Anspannung weg, auch die Sorgen, die du dir vielleicht machst auf der Bühne. Und dann fängt der Zug einfach so an zu rollen und dann rollt er so und dann gibst du dich hin. Und ich sage immer, wenn ein guter Gig ist, wenn ich an dieses ganze, ich muss die Kontrolle behalten, ich muss die Kontrolle behalten, läuft ja das Handy gut, hat der Weichi jetzt so richtig gespielt,
0: Ja.
1: läuft das Video synchron. Wenn ich das nicht mehr im Kopf habe, sondern einfach bloß singe und Spaß habe, und jetzt unterstelle ich den anderen zwei, wenn die spielen und Spaß haben, dann ist es ein guter Gig. Dann ist es ein richtig guter Gig. Weil dann sind wir frei und so kannst du viel, viel besser agieren auf der Bühne.
0: Ja.

0: Ja, kommen wir mal zurück im Englischen. Also Ronny ist DJ und das schon ziemlich lange gemacht. Ronny, machst du das hauptberuflich oder ist das auch eher so ein Hobbyprojekt neben der eigentlichen Arbeit?
1: So, ich habe bestimmt 10 Jahre das mit Gewerbeschein gemacht.
0: Ja.
1: Das war auch so meine Hochzeit im Darkflower.
0: Ja.
1: Da war ich fast jedes Wochenende. Und es ist jetzt eigentlich nur noch ein gut bezahltes Hobby.
0: Ja.
1: Ich habe zurzeit gar keine Lust. Ich bin immer mal so am Überlegen, damit aufzuhören.
0: Ja.
1: Ich bin mir da nicht so sicher. Ich will jetzt nicht irgendwie bei Facebook sagen, ja, ich höre jetzt auf und dann komme ich ein halbes Jahr später wieder.
0: Ja, verstehe ich auch wieder.
1: Ich habe einfach mal nur eine Pause. Was auch daran liegt, dass ich halt irgendwie mich gar nicht so selber um Termine kümmere. Weiß ich nicht. Ich habe keine Lust mehr, Partys selber zu veranstalten und damit minus 100 Euro nach Hause zu
0: Ja,
1: fahren.
0: verstehe ich.
1: Ich will mich lieber buchen lassen, wo ich eine Summe X bekomme, wo ich am nächsten Tag zu Hause bin, noch eine Pizza bestellen will.
0: Ja, verständlich. Ja, und Micha hat einen Job, das weiß ich, und Marco hat auch einen festen Job. Also denke ich, ist das alles hobbymäßig, was mit der Musik zu tun hat.
2: Ja,
3: Ja.
2: korrekt. Michael und ich, wir arbeiten im selben Unternehmen in unterschiedlichen Geschäftsbereichen, wie man so schön sagt, ja. Also von daher, Ronny hat ja auch einen festen Job, also so ist es ja nicht, ja. Also ich kann mir jetzt schwerlich, das muss ich auch ehrlich sagen, ich kann mir jetzt schwerlich vorstellen, 52 Wochenenden im Jahr live aufzutreten bei der Gage, die wir kriegen. Ich glaube, das würde ziemlich viel kaputt machen.
0: Ja, stehe ich auch. Ja, aber man
3: Wir
0: muss
3: haben
0: ja mal
3: den
0: fragen.
3: Ja, wir haben den Vorteil, wir können es wirklich, sagen wir mal, aus einer entspannten Position der Unabhängigkeit machen, was wir hier treiben. Das hat den Vorteil, dass wir die Dinge wirklich so tun können, wie wir sie tun wollen, auf die Art und Weise, wie wir es für richtig halten und müssen nicht irgendwie gucken, dass wir, sagen wir mal, irgendwelche wirtschaftlichen Belange dabei irgendwie eine Rolle spielen lassen. Ich meine, klar, du guckst, ich meine, wenn du Musik machst und wenn du das irgendwie live bringst, dann

0: guckst du natürlich schon drauf, dass es irgendwie die Leute jetzt nicht schreiend wegrennen, wenn du loslegst. Aber wir können halt uns auf jeden Fall leisten, die Dinge so zu tun, wie wir sie tun wollen. Und müssen halt eben nicht drauf gucken, dass wir irgendwie zwanghaft gebucht werden, zwanghaft irgendwie unterwegs sein müssen, um Geld reinzuspielen, um da vielleicht irgendwelche Kompromisse einzugehen oder keine Ahnung, auf irgendwelchen, ich sag jetzt mal, ohne das jetzt böse zu meinen, aber irgendwelchen Hochzeiten zu spielen oder irgendwas dergleichen. Wobei da vielleicht wir das sogar machen würden, wenn einer fragen täte. Also so ist nicht. Aber eher, weil uns das Spaß macht und nicht, weil wir irgendwie sagen, ui, wir brauchen jetzt aber unbedingt die Kröten, weil wir irgendwie ansonsten morgen nichts zu beißen haben. Das ist eine große Freiheit, die ich bei dem Thema sehr angenehm empfinde. Ich glaube, euch geht's ähnlich, oder?
1: Ja. Kommt immer drauf an, wer heiratet.
0: Ja, das ist gut. Von der Seite gesehen. Ja, okay.
2: Gott, oh Gott.
1: Ja.
2: Und
1: Naja, weil wir müssen sagen,
2: ja, nee,
1: also
2: alles gut.
1: wir haben auch schon auf dem 50. Geburtstag gespielt, das war
0: Ja,
1: gut.
0: die,
1: War vor allen
0: die,
1: Dingen
0: die.
1: gutes Essen, das war der Caterer vom N2N, ja. Also da kann es ja nicht schlecht
0: Wobei
1: sein,
0: wir
1: sage
0: jetzt
1: ich
0: nicht
1: immer.
0: unbedingt die besten Schlager der 70er Jahre präsentieren täten. Also so,
2: Ja,
0: das meine
2: verstehe.
0: ich halt,
2: Ja.
0: ne?
1: Du kennst meine dunkle Seite nicht.
0: Ja, ich weiß. Und ich ärgere mich schon, dass ich es da angerissen habe, aber ja.
3: Oder lass mich raten, dunkle Seide. Roy Black?
1: Nein, schwarzbraun ist die Haselnuss, schwarz kommt
3: Nee,
1: raus.
2: oh, Heino.
3: Nee, nicht Heino.
2: Du Gott, oh Gott.
0: Und ich bin raus.
3: Da war nur die Otto-Version gut.
1: Ja, und genau, die
0: dann
1: habe ich
0: hört
1: im
0: die.
1: Übrigen im Kopf. Ja. Aber gut,
2: Ja, gut, lassen wir mal.
0: naja,
2: Ja.
0: Achtziger, ja, vielen
2: Ja.
0: Dank. Aber

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1: 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Und Marco, wenn du dich sonntags da hinsetzt und Musik machst, gehst du da wirklich mit der Voraussetzung hin, dass da jetzt was, dass du jetzt was produzierst? Oder hast du da schon was im Kopf meistens? Was du über die Woche gesammelt hast, so nach dem Motto?
2: Nee, ist ganz interessant. Ich habe gerade letzte Woche mich mit einer Schriftstellerin getroffen. Und wir haben mal versucht, den Kreativprozess, der so entsteht, oder ja, also vom Ergebnis rückwärts gedacht. So, ne?
1: Ja.
2: Und das ist ganz interessant, weil so ein Song, der sammelt sich ja in deinem Kopf irgendwie. Du hast mal dort zwei Liedzeilen, die merkst du dir auch, schreibst du vielleicht auch sogar irgendwo hin. Oder du hast dort mal zwei Liedzeilen, die müssen auch in der Sekunde gar nicht zusammenpassen.
1: Ja.
2: Ja, also du rennst in deinem Kopf mit einem Haufen Puzzleteilen, die augenscheinlich noch nicht zusammenpassen, rum. So, und dann kommen wir auf den Sonntag und das sind meine Lieblingssonntage. Ich stehe um 10 auf, gehe im Schlabberlook in meine Küche, mache mir einen Kaffee, frühstücke was, lese ein bisschen was und dann denke ich mir, so, heute hast du keine Termine. Und du wolltest doch sowieso mal irgendwas ausprobieren. Das ist meistens sowas wie, jetzt musst du mal probieren, wie das mit dem Sidechain war. Oder du hast bei Duran Duran hast du so irgendwie so einen Slap-Bass gehört. Das klingt ziemlich cool. Wie setzt er sich zusammen? Willst du mal probieren?
1: Ja.
2: So, und dann friemelst du irgendwie so und dann brauchst du ja irgendwie so ein bisschen Musik dazu. Und dann entsteht da irgendwie meistens was. Und im besten Falle, also keine Termine an den Tag. Ich darf keinen Telefontermin haben. Ich darf nicht zum Mittagessen zu meinem Papa. Keinen Abendtermin, nichts. Ich muss wirklich an dem Tag sagen, das ist jetzt Marco-Zeit. Mhm. Und dann setze ich mich dahin, probiere das aus, was ich denke. Und irgendwann mal, dann blitzt das im Kopf, dann flasht das im Kopf. Ja. Das kann damit zu tun haben, dass du irgendwie einen besonderen Sound irgendwie jetzt gerade gefriemelt hast. Also wirklich ein einzelner Sound, der einfach vielleicht bloß Bing macht. Ja. Und der ist dann quasi der Auslöser, dass, man kann das optisch gar nicht so beschreiben, vielleicht hat jeder Tom Hanks in Sakrileg im Kopf, wo der so Gedankenspiele hat und dann setzt er so das Universum so an überdimensionierten virtuellen Bildschirm zusammen. Und das passiert dann die nächsten 10 Minuten im Kopf. Und im besten Fall Musik und Text gleichzeitig, weil dann fügen sich die 100.000 von Puzzleteilen, die also deine Textzeilen waren, irgendwie sinnvoll zusammen. Meistens hattest du auch einen konkreten Anlass, der passt. Der kann eine Woche vorbei sein, 14 Tage vorbei sein, ein Jahr zurück sein, wo du sagst, Mensch, dieser Sound erinnert dich jetzt an Mai 1925, Wasserfest, das und das hat gespielt und du hast dich so und so gefühlt und das hatte auch einen Grund und dann setzt sich das alles zusammen. Und dann steht die Struktur des Songs, vielleicht noch nicht mit Anfang und Schluss, und dann ist es eben irgendwie da. Klingt meistens übelst hingerotzt, also wirklich hingerotzt. Ich habe da so ein Handmikrofon, übelst billig, 15 Euro, das darf runterfallen und alles, ja. Sitze dann meistens so im Sitzen, probiere das aus. Mein Kommentar dazu zu den Jungs ist immer, na kommt Leute, für Sonntag 16 Uhr geht's, oder? ja. Das klingt dann noch nicht besonders schön, aber du hast schon, sag mal, du weißt, ob es geht oder ob es nicht geht.
1: Ja, okay.
2: Und das bleibt meistens dann einen Tag liegen, quasi bis Montag. Und dann höre ich mir das nochmal an. Es sei denn, ich bin sofort total mega überzeugt und tanze hier schon. Ich schicke mir das dann immer ans Handy und höre mir das nochmal an. Und tanze da quasi durch die Küche. Und an so einem Tag, das ist tatsächlich so, dann fällt mir dann 18 Uhr irgendwann mal auf, oh, jetzt knurrt aber dein Magen wirklich ganz schön. Du solltest mal auf Toilette gehen und mal irgendwas essen, bevor du weitermachst. Also du steckst dann wirklich in einer völlig eigenen
3: Den Zusammenhang Welt. Musst du nochmal erklären.
1: Ist egal. Fand ich geil.
2: Naja, du kannst das ja immer noch schneiden, aber was ich damit sagen will, ist, ich vergesse dann wirklich die Zeit und bin dann 5 oder 6 Stunden da völlig in meiner eigenen Welt. Und da zischt das so durch den Kopf. Also das sind wirklich, ich würde das Blitze nennen.
1: Mhm. Ja, verstehe.
2: Ja. Und so, und dann ist das irgendwie fertig und dann schicke ich das den Jungs. Neuerdings dauert das immer sehr lange, ehe sie mir irgendwie ein Feedback geben.
3: Bitte.
2: Und mit lange meine ich, das waren das letzte Mal 12 Stunden, musst du dir mal überlegen.
3: Nein, das war auch spät und wir waren alt und sind abends müde. Das ist so.
2: Ich weiß, alles gut. Und der Pflegedienst hat dir deine Tabletten schon gebracht und eben. Dann ist ja sowieso Ende. Nein, und dann kommt dann meistens irgendwie was zurück, wie, also am Anfang kann es ein bisschen rotziger sein, Marco. Also das ist mir hier zu soft, die Sequenz. Aber schön. So. Und oder probier doch lieber mal, was hat er letztens gesagt? Du stößt oben an, Marco. Probier mal einen halben Ton tiefer. Dann pitchst du das alles nochmal, stellst fest, dass du dann tatsächlich nicht so gekig klingst. Hat er ja recht. Oder haben sie ja recht, wenn sie das sagen. Und manchmal kommt auch, nee, gefällt mir nicht.
1: Okay.
4: Hat mir diese Woche.
3: Kurz und schmerzlos.
2: Hat man diese Woche, ja, hat man diese Woche. Und dazu muss ich sagen, ich war enttäuscht. Es war aber auch, Janni, um das zu sagen, es war bloß eine Cover-Version, die mich gerade, also gibt es einen Song von einer Band aus Großbritannien, die mich gerade sehr bewegt hat. Und da dachte ich, jetzt hast du das immer so schön mitgesungen, auch im Auto, jetzt willst du doch mal gucken, das könnte man doch eigentlich mal ins Coverset mit aufnehmen. Willst du mal probieren, ob das so funktioniert? Tja, und dann kam dann trocken, gefällt mir nicht. Also es ist nicht immer nur alles Friede, Freude, Eierkuchen. Mehr, ne?
1: Ja, herrlich. Herrlich, ne? Ich erzähl dir noch was, ne? Naja. Aber herrlich, herrlich. Ist übrigens sehr interessant, wo manche so auf welchen Nördlichkeiten sie essen gehen. Ich muss schon wieder so lachen. Es ist auch so schade, dass nicht alle Interviewteilerinnen gepasst haben heute. Oh, ich muss mich schon wieder mal hin und hier was erzähle. Für euch folgt jetzt Commission Set oder Set oder 8080 mit dem Titel. Oh, wer, den habe ich gar nicht richtig getaggt, sehe ich gerade. Egal. 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

0: um zu deinen Puzzleteilen im Kopf zu kommen, bist du auch so jemand, der dann noch mal zwischendurch was aufzeichnet auf dem Handy oder so? Also, dass du dann
1: Gar
0: was
1: nicht.
0: gar nicht.
1: Höchstens Textstellen, wenn ich sage, das klingt jetzt aber lyrisch, was dir eingefallen ist, Marco. Das ist es wert, mal richtig aufzuschreiben und nicht bloß hier irgendwo. Ich halte da nicht so viel Ordnung in meinem Tonstudio. Ich habe eine übelste Zettelwirtschaft und da sind immer irgendwo irgendwelche Textfragmente. Und es passiert wirklich sehr, sehr, sehr selten, dass ich mir mal was im Handy dann auch wirklich aufschreibe. Weil ich sage immer, wenn es richtig gut ist, dann fällt dir das auch noch nach 2 Tagen ein.
0: Okay, Aber interessant.
1: Und wenn es eben, ja, wenn es nicht so ist, aber ich pfeife keine Melodien, das alles, nee.
2: Ich pfeife 1, 2, 3, 4.
0: Ja. Oh ja, du,
2: Nein, also.
0: ich habe ja nun schon sehr, sehr viele Interviews geführt, tatsächlich. Also kann jetzt nicht sagen, über 70 jetzt mittlerweile. Da hatte ich ja auch, was weiß ich, Dennis Schober von Solitary oder was weiß ich, Christian von Chrom und wie die alle heißen, die Großen. Und die sind ja tatsächlich dann teilweise Jibbit-Musiker, die haben den ganzen Tag ihren Rechner an, weil denen dann plötzlich im Schlaf was einfällt, springen die auf und rennen dann dahin und machen das rasch. Wo ich mich dann frage,
1: Ach so,
0: okay.
1: ja, mein Rechner ist auch immer an. Aber mir ist noch nicht passiert, dass ich nachts um 3 Uhr aufgestanden bin und sage, jetzt hast du es.
0: Ja.
1: Das ist auch gar nicht so mein Ding. Ich brauche da wirklich völlige
0: Ja,
1: Gedankenfreiheit,
0: ich
1: um
0: käme
1: alles
0: noch.
1: rauszulassen. Ja.
0: Du tickst da genauso dann wie, schnell geh nachher weg, René von Logic and Olivia. Bei dem ist das auch so. Der braucht dann, der hat dann da seinen Tag, wo er genau weiß, ihn stört keiner. Es kann auch keiner zufällig nach Hause kommen, weder Frau noch Kind. Und der braucht wirklich seine Ruhe dafür und setzt sich dann auch so wie du hin und dann macht das auch plopp. Oder es macht nicht plopp, je nachdem. Ja, aber interessant, wie unterschiedlich das so ist. Also für mich persönlich ist das interessant. Die Hörer finden sowas auch interessant, richtig? Da kommt nämlich oft immer die Frage, wie kommen die eigentlich auf die Idee? Wie ist denn der Titel entstanden? Stecken da Hintergründe dahinter?
1: Also ich kann, also mich inspirieren tatsächlich Menschen und ich kann für die letzten 3 oder 4 Songs, glaube ich, mit einer Ausnahme, immer einen Namen dazu sagen.
0: Aha,
1: Und das
0: okay.
1: passiert manchmal 2 oder 3 Jahre später. Ich schleppe übrigens eine Melodie mit mir rum, das ist vielleicht mal ganz interessant. Ich schleppe seit 2016, haben wir mal auf dem Soundcheck, haben wir gespielt, irgendwas und da habe ich was. Und die schleppe ich jetzt quasi seit 10 Jahren mit, ich habe sie noch nicht verbaut. Bloß mal so dazu, wie voll so ein Kopf sein kann oder wie lange so ein Gedächtnis ist. Ich kann das auch immer noch spielen, keine Frage. Aber ich habe es noch nie verbaut, weil ich dachte, hat noch nie irgendwo so gepasst. Ja, war noch nie das Puzzleteil. Aber ich glaube, dass Micha ganz anders komponiert. Ich glaube, Micha hat immer zuerst einen Text, oder?
2: Ja, jein. Also es kommt immer drauf an. Also grundsätzlich, ich versuche mir auch immer die Zeit zu nehmen, mich hinzusetzen und dann mal zu gucken, wie weit ich komme. Ich bin, glaube ich, wie so viele, der Meister der 40-Sekunden-Tracks. Das Schlimme ist, ich fange halt was an und während ich das tue, tappe ich halt immer in diese typische Falle, die auch jedes bescheuerte YouTube-Tutorial dir sagt, dass du vermeiden sollst, nämlich eigentlich erstmal deinen Song zu bauen und das, was Marco tut, ne, sich die Struktur hinzusetzen und selbst wenn sie erstmal nicht perfekt ist, dann hast du aber wenigstens quasi eine Struktur und kannst sie dann ausfeilen. Ich gehe meistens so linear vor, das heißt, ich feile, während ich es zusammenstelle und vor lauter feilen und dann vor lauter feiern, dass ich irgendwie so die 40 Sekunden, die total schön sind, vergesse ich dann dummerweise dabei, einen kompletten Song fertig zu machen, sodass ich quasi ganz viele so angefangene Sachen habe, aber davon eben auch ganz viel nicht fertig geworden ist. Und das ist der Teil, wo ich vorhin meinte, das fällt mir dann halt eben auch schwer, dann irgendwie manchmal noch die Kurve zu kriegen, um daraus dann tatsächlich irgendwie 3, 4 Minuten Track zu machen.
0: Ah.
2: Und ja, und Texte ist, ich bin da tatsächlich, was das betrifft, ein bisschen hyperkritisch und sehr, sehr wählerisch mit dem, was ich da raushau, im Sinne von oder von dem, was ich da als Text gerne haben möchte. Weil für mich ist es jetzt eher, ich gucke halt so auf Gesellschaft und auf was so ringsrum passiert und das ist dann das, worüber ich was schreibe. Was ich aber vermeiden will, ist, dass dann irgendwie so eine Reim dich oder ich fress dich Nummer draus wird, da bin ich dann schon auch sehr, ja, sehr kritisch mit mir selber. Und das kennt Marco, bevor ich mal so einen Text rausrücke, dass er irgendwas damit machen kann, da gehen schon Jahre ins Land zum Teil, weil ich irgendwie so denke, nee, den willst du eigentlich nicht rausgeben, weil der ist irgendwie, nee. Und aber na, ich hab einen Unterschied dazu, ich schreibe mir es tatsächlich auf. Also das Schöne ist ja heutzutage mit der Technik, so die Gerätschaften, die man hat, die sind ja alle miteinander verknüpft. Ich habe da so eine Quelle, wo ich dann die Sachen reinschreibe. Und dann habe ich die, egal ob ich jetzt hier so am PC sitze oder am Handy bin, da brauche ich es jetzt nicht irgendwie in drei Geräten dreimal führen. Das ist ganz, ganz günstig. Ja.
1: Ja, aber ich glaube, das beschreibt auch eine riesengroße Stärke von dir. Das darfst du mal nicht vergessen. Auch wenn du jetzt vielleicht da nicht der Strukturtyp bist. Aber wenn ich ihm in übermäßigen Wortschwall erkläre, was ich jetzt gerne für einen Sound hätte, wo ich sage, ich habe keine Ahnung oder was auch immer, ich habe da auch keine Böcke, dann die letzte Hi-Hat zu setzen, wie auch immer, so ungefähr, ja, kann dir Micha aber sensationell auf Zuruf in Sound programmieren. Und das passt dann auch häufig, ne? Also wir nehmen mal zum Beispiel von Mother Earth die Anfangssequenz, die war vorher deutlich weicher, softer. Und er fing an, daran rumzukritteln, und gesagt, du spinnst wo? Ich habe das per Hand eingespielt, ich habe nicht irgendwelche Punkte gesetzt, ich habe das per Hand eingespielt, ist es nicht geil? Und da sagte er, nee, mir geht's hier um den Sound. Und dann hat er das noch ein bisschen angeraut, so, boah. Die Synthesizer-Freak unter uns, die würden jetzt sagen, ja, ich erkenne die FM-Synthese. Ja, so. So, und so ergänzt sich das immer ganz toll, prima. Aber was stimmt, da wir so unterschiedliche Stile haben zu schreiben, wenn wir das zusammen probieren, funktioniert es nicht.
2: Das stimmt.
1: Das funktioniert überhaupt nicht.
2: Das endet immer gleich, dass wir uns irgendwie gegenseitig das vorspielen, was wir bis dahin irgendwie gemacht haben. Also wir können uns treffen, das ist so. Und dann können wir auch super 3-4 Stunden irgendwie vertändeln. Aber das besteht dann aus, oh, guck mal, der Sound und guck mal, das habe ich gemacht und ich spiele dir mal das vor und ich spiele dir mal das vor. Wir gehen nach 3-4 Stunden auseinander und es ist gewissermaßen nichts wirklich Zählbares entstanden.
1: Aber wir haben uns schöne Sounds
2: vorgespielt. Aber wir haben uns schöne Sachen vorgespielt. Oder irgendwie mal hier ein cooles Plugin.
1: Genau, und wir haben uns getroffen.
2: Gesehen. Ja.
0: Tja, ne, wenn die großen Jungs miteinander spielen, sagt dazu nur Remind mit dem Titel Fool Me in a Short Version.

0: Wenn ihr jetzt so Titel oder EPs produziert, Alben daraus werden, wer macht bei euch, macht von euch jemand das Coverart oder lasst ihr das gestalten?
1: Ich habe dann meistens irgendwie eine verrückte Idee, habe dann irgendwo ein Bild gefunden, sage, hier, guck mal, Micha, so ungefähr. Und er hat Gott sei Dank eine Tochter, die irgendwie was damit zu tun hat. Und entweder macht sie es oder er.
0: Ach, guck an.
2: Ja.
1: Unter
2: Ja.
1: Einsatz seines Lebens.
2: Ja. Unter Einsatz von meinen schmalen Fähigkeiten als Designer, aber ja, tatsächlich. Also meine Tochter, die hat da einen sehr ein Faible für Design und Gestaltung. Und insofern ist die da auch, sagen wir mal, in so den üblichen Tools wie Photoshop und so tatsächlich gut unterwegs. Der einzige Nachteil ist, sie studiert und immer dann, haben irgendwie ein Talent, immer dann um die Ecke zu kommen, wenn es bei ihr gerade nicht so passt. Und dann kriege ich, wenn ich Glück habe, irgendwie einen Entwurf zurück. Oder zumindest mal so ein paar Kommentare im Sinne, du kannst das ja dann mal so machen oder ne? Und dann, ja, versuche ich dann mein Glück mal was zusammen zu schustern. Und für alles, was ich nicht weiß, gibt es YouTube.
0: Okay.
2: Um es dann irgendwie mal anzulachen und irgendwie rauszukriegen, wie man vielleicht, keine Ahnung, irgendwie so einen Effekt hinkriegt, dass es irgendwie ein bisschen wie verwittert oder abgenutzt oder was auch immer gerade gebraucht wird, dann aussieht. Ja.
0: Macht ihr eure Videos auch selber? Ja.
2: Prinzipiell ja. Also, ne, das, was man live sieht, also das, was als Backing-Projektion läuft, ist tatsächlich selber zusammengebastelt. Da gibt es, ne, Markus, beziehungsweise dann auch ein bisschen aus Historie schon entstandene Videos. Da kann es dann schon mal vorkommen, dass dann Leute zu sehen sind, die jetzt nicht mehr ganz Teil der Band sind, aber das ist dann, das dient ja dann dem großen Ganzen und das ist immer noch okay. Oder es sind halt tatsächlich dann Videozusammenschnitte oder tatsächlich irgendwie Collagen oder so, die wir selber erstellen. Ne?
0: Ja, gibt's irgendwann mal wieder ein Album?
2: Das ist jetzt eine Philosophiefrage, ehrlicherweise.
1: Nein, Micha hat auch noch einen zweiten Traum und Ronny
2: Ja.
1: auch. Und der heißt, wir wollen mal was auf Vinyl rausbringen.
2: Ja.
1: Und es könnte sein, dass wenn wir jetzt die nächste Single, wir haben ja seit 2022 plus digital veröffentlicht, das ist vielleicht auch noch ein Punkt, den man mal nachher mal ansprechen sollte, wieso, weshalb, warum. Dass man die Titel seit 22 nimmt, jetzt mit denen, der dieses Jahr noch kommt, und dann einfach auf eine Vinyl packt.
0: Das wäre nämlich meine nächste Frage gewesen. Also kommt dies Jahr noch was? Okay. Irgendein Zeitraum? Sommer, Herbst, Winter?
3: Weihnachtssong.
1: Ja. Wir nennen es, ich habe lange drüber nachgedacht, White Christmas. Was sagt ihr dazu?
2: Auch deutscher
1: Nein.
2: Untertitel, schöne Bescherung,
0: Ja, das
1: ja.
0: ist lustig.
1: Santa Claus 2. Nein, soll im Herbst kommen, wenn alles gut geht. Das liegt jetzt so ein bisschen an mir und dann vielleicht an Micha. Wie ich es schaffe einzusingen, wir spielen den ja schon live und der geht eben wirklich extrem gut. Klingt auch gar nicht so, als wenn er von uns sein könnte, aber er ist es. Und ich hoffe, wir kriegen im September, Oktober, spätestens no im November rüber. Ja.
0: Okay. Und dann ist geplant auch endlich mal was, nicht nur auf, also elektronisch, sondern eben auch auf, wie sagt man denn, physisch, ne?
1: Physisch, genau.
2: Ja.
1: Auf physischen Tonträger.
0: Ja.
2: Ja.
1: Ah.

0: Ich finde Remixen total spannend, ehrlicherweise. Und gerade für mich ist es, mir kommt es mehr entgegen, als jetzt tatsächlich selber Sachen zu machen, weil gewissermaßen Idee und Struktur ist ja schon da. Und ich kann mich dann bewusst irgendwie entscheiden zu sagen, ich mache jetzt Dinge anders, aber ich muss mir jetzt nicht erstmal Gedanken machen, wie ich es mache, weil gewissermaßen ja schon was da ist als Gerüst. Und ich glaube, wir haben für Blue Forge haben wir jetzt für Queen, richtig, ein Remix gemacht für, was noch? Marco, hilf mir mal.
1: Also vielleicht grundsätzlich, ich glaube, ich mache bloß 2 oder 3 Remixe überhaupt im Jahr, weil mir da einfach die eigene Musik wichtiger ist, ja. Aber, also ich mixe dann das, was ich wirklich will. Also mir schreiben dann die Leute an, ey, willst du nicht mal so einen Song reminden? Das sind noch Leute, die ich gar nicht kenne. Aber man dann sich eben kennenlernt. Und die schicken mir dann meistens das Album, was veröffentlicht werden soll, also ist dann meistens noch nicht draußen. Und dann sagen die, such dir einen Song aus und das tue ich dann, wo ich denke, ich habe sofort eine Idee, was du draus machen kannst. Und wie gesagt, das mache ich 2, 3 Mal im Jahr. Das habe ich letztes Jahr für Future Trail gemacht.
0: Future Trail,
1: Trail, wirklich eine begnadete Sängerin. Die machen so, also sie gehören zu unserer Szene, aber ich glaube, die gehören da eigentlich gar nicht rein. Eine begnadete Sängerin, die ist eher so Elektroner, minimal, sehr soundbasiert. Und die hat eine wunderschöne Stimme und die sagt, das Sahnestückchen, das musst du doch hier rausholen, du musst einen richtigen Popsong draus machen. Ich finde es super, ich glaube, es ist noch gar nicht veröffentlicht. Und die Jungs von Blue Forge fragen regelmäßig, die kriegen auch immer mal was von uns. Und der Micha, der macht ganz viel. Der hat jetzt hier für Commission Z80 gemacht, ne?
0: Ja.
2: Ah, okay.
0: Genau. 2 sogar.
1: Ja,
0: ich glaub, der
1: und
0: eine
1: dann
0: ist
1: war noch,
0: nee,
1: irgendwo.
0: Doch sind beide draußen, ja, doch sind beide draußen.
1: Und dann noch irgendwie, was
0: so. Für Phaser One habe ich einen gemacht.
2: Ja.
0: Oder haben wir einen unter Remind für Maduro haben wir einen gemacht. Für, wie gesagt, Stefan, also Steve Wallet, der kommt jetzt Ende des Monats. Von daher, ja, vergessen. Ach so, ja, doch, für leider eine verflossene Band, die wird. Den Remix wird wahrscheinlich nie einer hören, was ich sehr, sehr schade finde, weil der doch sehr anders ist. Also, vielleicht kennt ja einer die Lord's Assistant, auch eine Leipziger befreundete Band quasi. Die hatten eigentlich mal vor, ein Album zu machen, da sollte vielleicht so der eine oder andere Remix mit drauf. Der ist gewissermaßen fertig, aber der wird leider nie das Licht der Welt erblicken, weil es die Band leider nicht geschafft hat.
2: Oh.
0: Ja, von daher. Aber ich habe da tatsächlich ziemlich Spaß dran an solchen Sachen. Manches Mal ist es so ein bisschen Kampf, klar. Dann sitzt du da und denkst so, okay, was willst du denn jetzt mit dem Ding machen? Das passt ja so, wie es ist. Und irgendwie, wenn du es jetzt irgendwie rangehst, dann machst du es irgendwie nur noch schlimmer. Oder nicht nur schlimmer, dann machst du es eigentlich nur schlimmer. Von daher, aber nö, bis jetzt ist eigentlich immer was Brauchbares bei rausgekommen. Ja.
2: Wie ist das? Gibt es eigentlich irgendwas, was ihr musikalisch schon immer mal machen wolltet, aber noch nie gemacht habt?
1: Außer auf dem Amphi auftreten?
2: Aber es gibt jetzt keinen Traum irgendwie, den ihr euch noch unbedingt verwirklichen wollt, außer jetzt Amphi.
1: Ach so, nein, das war ein Spaß. Das kommt, wie es kommt. Ich halte gerade ein bisschen Kontakt nach Prag. Da würde ich ganz gerne mal auftreten, weil auch die Stadt total genial ist. Und dann natürlich irgendwann mal in New York spielen. Und egal, was das für eine Gaschemme ist, das ist mir völlig egal. Das in der Vita steht, nicht nur mit dir ein Interview gemacht, ja, sondern
2: oh Gott.
1: Und in New York gespielt, ja. Interview mit Janni und in New York gespielt. Also was soll jetzt noch im Leben kommen?
0: Ja. Der Vorteil.
1: Mach mal. Ich hätte dann Themenwechsel.
0: Achso, nee, wenn es jetzt eher so an die musikalische Richtung geht, ich wüsste tatsächlich jetzt nicht, wo ich sagen würde, oh, ich will jetzt unbedingt mal mit einer Big Band auftreten oder was ja so ein bisschen auch grassiert ist, eine Weile lang, dass irgendwie gefühlt jeder irgendwie mit einem Sinfonieorchester unterwegs sein wollte und seine Songs da als Orchesterversion präsentieren. Das finde ich gar nicht so reizvoll. Mag jeder machen und das ist auch fein. Das Gute dabei ist, dass du heutzutage ja, also du findest, und wenn ich jetzt sagen würde, keine Ahnung, ich würde jetzt irgendwie mit einer afrikanischen Rhythmusgruppe gerne was machen wollen, dann wette ich meinen Hintern, dass es irgendwo wen gäbe, der das machen täte. Das ist so glaube ich, der Vorteil heutzutage, weil so auch, ja, durch Internet und Co. Du hast ja, da kannst ja tatsächlich da, also zum Musizieren findet sich gewissermaßen immer einer. Ich bin jetzt aber am Ende des Tages noch nicht über irgendwas gefallen, wo ich sage, das will ich jetzt aber unbedingt mal machen oder keine Ahnung, irgendwie unter Wasser was aufnehmen oder irgendeinen anderen verrückten Kram. Ich würde sagen, das ist dann relevant, wenn es mir einfällt. Und ich glaube, dann hast du heutzutage auch so viele Möglichkeiten, dass du sowas tatsächlich realisieren kannst. Aber tatsächlich, dass jetzt irgendwie noch was übrig wäre, wo wir sagen, irgendwie soundmäßig wollen wir jetzt unbedingt noch irgendwas. Nö, nö, tatsächlich nicht.
1: Sind wir einfach zu bescheiden, weil ich glaube, wir haben schon viele Dinge gemacht, die uns Spaß machen und die wir auch machen wollten.
0: Ja.
1: Oder, Ronny?
3: Ja, also wenn ich jetzt gefragt worden würde, ob es noch was gibt, ich habe so diese typischen Festivals, die es halt so gibt, deutschlandweit, von Key Electric bis, ich spreche es jetzt richtig aus, Black Noir. Noir, ist das andere
0: Blasch
3: Städtchen?
0: Noir.
3: Blasch Noir, so auf sowas gerne mal zu spielen zu wollen.
2: Okay.
0: Ja.
3: Das ist so mein Ding so. Und
1: Oder auf dem
3: ich bin so,
1: Darkstorm, hatte das nicht jemand gesagt?
2: ja, da ich.
3: ja, ich bin nicht so der Fan vom Darkstorm, ich weiß aber nicht.
2: Hat mit den Räumlichkeiten zu tun?
3: Ja, das hat mit den Räumlichkeiten. Du kommst nie in den zweiten Raum rein, wenn du
2: Ja.
3: da nicht von vorher irgendwie das.
2: Stimmt.
0: Und jedes Jahr die Diskussion mit der Familie, wo man am ersten oder zweiten Feiertag hin will und nicht bei Mutti und Vati
2: Ja,
0: essen
2: ja.
0: oder irgendwas in der Richtung.
2: Aber
0: Ja,
2: Kiel Elektrik ist immer zu Ostern.
3: ja.
1: Na gut, dann fahren wir immer zu Kiel Elektrik. Wer macht das klar?
2: Also ich weiß, dass der Robert bis 2028 schon besetzt ist.
3: Ja, das ist klar.
1: Naja,
3: So
1: vielleicht
3: ist
1: wird ja
3: das.
1: mal jemand krank.
2: Gute Idee, ne? Ob jemand krank wird oder überhaupt und sowieso. Ja, das liegt einfach an der kleinen Location und die Möglichkeiten, die man damit hat. Und deswegen ist dieses Event tatsächlich schon bis oben ran. Naja, ihr wisst schon. The Evil We Create in der Short-Version jetzt für euch hier.

0: Ja, es war wieder ein sehr aufschlussreiches und auch sehr lustiges und nettes Gespräch. Ich habe wieder was gelernt. Tatsächlich ist es wirklich so. Jetzt sage ich jetzt nicht bloß so dahin, weil es ein Standardspruch ist. Nee, ist es nicht. Habe mich mit euch auch sehr wohl gefühlt. Das ist tatsächlich ein Standardspruch. Aber es ist wirklich so. Ich
1: Aber
0: war.
1: diesmal stimmt's, ha? Ja.
0: Ja, diesmal stimmt's. Und ich würde mich tatsächlich sehr freuen, wenn wir uns doch irgendwann nochmal wieder hören können dürfen.
1: 3.10. sei eingeladen nach Leipzig oder am 16.01. sei auch wieder eingeladen nach Leipzig. Und da du ja den Weg nach Gardelegen kennst, so viel kann ich sagen, guck doch mal in den Kalender im April 2027.
0: Ich auch machen. Aber ich würde euch auch ganz gerne nochmal im Gespräch haben wollen, später mal.
1: Ja, zum Beispiel, das bietet sich ja natürlich an, entschuldige, wenn ich dir da vorgreife, wenn unsere neue Single im Herbst rauskommt.
0: Ja, genau. So war mein Gedanke. In diesem Sinne bedanke ich mich bei euch. Ihr dürft gerne noch Grüße und Wünsche da, nicht Grüße und Wünsche, Grüße da lassen an alle Hörer und man kann euch, denke ich mal, auf sämtlichen gängigen Portalen auch käuflich erwerben, oder? Also jetzt eure Musik.
1: Ja, es ist schwierig, ich bin unverkäuflich. Es sei denn, der Preis stimmt. 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Geschrieben, unser Logo ist so eine EKG-Herzfrequenzgrafik. Die findet man relativ einfach. Und da freuen wir uns, wenn wir mit dir, liebe Janni, hier ein paar mehr Zuhörer gewonnen haben, wenn du unsere wundervolle Musik gespielt hast. Und grüßen möchte ich alle Unterstützer, egal ob Familie, Freunde, Bekannte, alle, die auf unsere Konzerte kommen. Ihr seid die Besten.
2: 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Da findet ihr alles von den Social Medias bis zu Bandcamp etc. Also guckt mal vorbei und ja, wie heißt es so schön, lasst ein Follow da, bleibt informiert und dann sehen wir uns vielleicht mal bei einem der Konzerte. Das würde mich freuen. Insofern schönen Gruß an ihr, alle Hörer da draußen.
3: Tschüssi, ich schließe mich meinen Vorrednern an.
1: Und ich ergänze, kauft bitte auf Bandcamp Merch, weil ich finde es total toll, wenn ihr in T-Shirts in der ersten Reihe steht bei unseren Konzerten.
0: Jo, das war schon wieder. Wahnsinn, die 2 Stunden sind diesmal verrannt. Ich muss jetzt schon wieder lachen, sorry. Ich wünsche euch allen noch eine angenehme Restwoche. Wir hören uns wieder nächste Woche, gleiche Stelle, gleiche Welle mit Elektroparty, ganz normale Ausjahr, nichts Besonderes. Janni ist faul, die gönnt sich schwarz. Ich hoffe, ihr hattet alle Spaß, Hörer waren reichlich anwesend, hat mich sehr gefreut. Und ich sende nochmal ganz liebe Grüße an die Jungs von Remind. Der Morgo, der wird es wahrscheinlich nicht hören, aber vielleicht der Ronny, der Micha war dabei. Und damit sage ich Tschüss, Winke, Winke und bye, bye. Ach so, ja, Perfect Text, diesmal ein Extended Mix, ne? Also jetzt endlich mal eine lange Version.

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